0: Weil dann war ich nicht, nur bin ich einsilbige nicht. Antworten Gegenteil. Und es geht in die falsche Richtung.
1: Und vielen Dank an die Hörer.
0: Bis zum nächsten Mal.
1: Darf ich das sagen?
0: Natürlich.
1: Ciao, bis zum nächsten Mal.
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4: Im Studio Jana Klonikowski. Im Berliner Tiergarten ist am Rande des CSDs ein Wagen in eine Menschenmenge gerast. Ein Mensch ist dabei getötet worden, 16 weitere wurden verletzt, 3 von ihnen lebensgefährlich. Das Auto ist anschließend laut Polizei in dem Park gegen einen Baum geprallt. Der oder die Täter flüchteten dann offenbar zu Fuß. Eine Großfahndung der Polizei läuft. Die genauen Hintergründe des Ganzen sind noch unklar. Kanzler Merz verurteilt die Todesfahrt als abscheuliche Tat. Der Berliner CSD wurde unmittelbar nach dem Vorfall am späten Abend abgebrochen. Keine Entspannung in Sicht. Noch immer wüten die Waldbrände in Frankreich und Spanien. Inzwischen mussten schon fast 300.000 Einheimische und Touristen die betroffenen Regionen verlassen. Silas Quiring berichtet.
5: Was für unheimliche Ausmaße die Lage mittlerweile angenommen hat, zeigen jetzt auch Satellitenbilder des spanischen Wetterdienstes. Darauf ist zu sehen, dass sich die Rauchwolke der Brände rund um Bordeaux mit der rund um Madrid jetzt zu einer einzigen riesigen Masse verbunden haben. Auch die Menschen in den Städten bekommen die Feuer also heftig zu spüren. Die französische Regierung verteilt 1,5 Millionen Atemschutzmasken. Die spanische Gesundheitsministerin wies die Menschen an, wann immer möglich drinnen zu bleiben.
4: Der Umgang mit noch Verkehrsminister Patrick Schnieder empört seinen CDU-Parteikollegen und Ex-Wirtschaftsminister Peter Altmaier. Das mache ihn betroffen und wütend, schreibt Altmaier auf X. Mehr dazu von Tim Britztrup.
6: Kanzler Merz will Schnieder feuern. Offenbar ist ihm sein Nachfolgewunschkandidat aber abgesprungen. Schnieder bleibt also erstmal im Amt, allerdings stark angezählt und wohl nur so lange, bis jemand anderes gefunden wird. Altmaier kritisiert das scharf. Der Umgang werde weder seiner Person noch seiner Leistung gerecht. Der Beitrag wurde auch von Gordon Schnieder, dem Bruder und rheinland-pfälzischen Ministerpräsidenten, geteilt. Für Merz läuft der Regierungsumbau damit alles andere als rund.
4: Beim Absturz eines Kleinflugzeuges in Ganderkesee in Niedersachsen sind beide Insassen ums Leben gekommen. Das hat die Polizei nach der schwierigen Bergung des Wracks am Abend mitgeteilt. Die beiden Männer waren mit dem Flugzeug in das Dach eines Einfamilienhauses gekracht. Warum, ist noch unklar. Wer jetzt noch eine neue Gasheizung einbaut, der muss in den kommenden Jahren wohl mit deutlich steigenden Heizkosten rechnen. Das belegt eine Studie des Instituts der Deutschen Wirtschaft, berichtet die Rheinische Post. Die jährlichen Heizkosten könnten sich demnach bis 2040 fast verdoppeln. Formel-1-Pilot Lando Norris hat sich beim Rennen in Budapest die Pole-Position gesichert. Er war im McLaren beim Qualifying schneller als Lewis Hamilton und Charles Leclerc in ihren Ferraris. Der WM-Gesamtführende Kimi Antonelli holte im Mercedes Startplatz 4. Nico Hülkenberg im Audi Rang 10.
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1: Bei meinem Erstgeborenen, die hatte eine Phase, als die drei war, da hat die immer geheult. Immer. Egal was. Kakao alle. Sekundenkleber im Auge. Und so immer. Hat immer nur ein Auge geweint, da wusste ich, aha, da war jemand am Tübchen. Nein, aber also, bei so normalen Sachen, dann durfte die manchmal was gucken. Eine Folge Maya durfte sie gucken und wir hatten immer einen mündlichen Vertrag. Eine Folge.
2: Eine Folge.
1: Jedes Mal ist die nach der Folge zu mir gekommen.
2: Papa, kann ich noch eine Folge gucken?
1: Und ich habe jedes Mal gesagt, nein. Weil ich finde, eine Folge reicht. Aber kein Kind der Welt von 3 Jahren hat jemals einfach so ein Nein akzeptiert. Das ist noch nie passiert. Kein Kind der Welt von 3 Jahren wird dann einfach mal da stehen und sagen, stimmt, Vater, ich sah ja bereits eine Folge. Entschuldige bitte. Sorry, was ist nur in mich gefahren? Ich bin noch ein bisschen durch von der Kita, entschuldige. Ich gehe einfach in mein Zimmer und räume ein bisschen auf. Okay, alles klar. Ne? Das passiert nicht. Das passiert nicht, nein. Niemals.
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2: Im Studio Jana Klonikowski. Im Berliner Tiergarten ist am Rande des CSDs ein Wagen in eine Menschenmenge gerast. Ein Mensch ist dabei getötet worden, 16 weitere wurden verletzt, 3 von ihnen lebensgefährlich. Das Auto ist anschließend laut Polizei in dem Park gegen einen Baum geprallt. Der oder die Täter flüchteten dann offenbar zu Fuß. Eine Großfahndung der Polizei läuft. Die genauen Hintergründe des Ganzen sind noch unklar. Kanzler Merz verurteilt die Todesfahrt als abscheuliche Tat. Der Berliner CSD wurde unmittelbar nach dem Vorfall am späten Abend abgebrochen. Keine Entspannung in Sicht. Noch immer wüten die Waldbrände in Frankreich und Spanien. Inzwischen mussten schon fast 300.000 Einheimische und Touristen die betroffenen Regionen verlassen. Silas Quiring berichtet.
3: Was für unheimliche Ausmaße die Lage mittlerweile angenommen hat, zeigen jetzt auch Satellitenbilder des spanischen Wetterdienstes. Darauf ist zu sehen, dass sich die Rauchwolke der Brände rund um Bordeaux mit der rund um Madrid jetzt zu einer einzigen riesigen Masse verbunden haben. Auch die Menschen in den Städten bekommen die Feuer also heftig zu spüren. Die französische Regierung verteilt 1,5 Millionen Atemschutzmasken. Die spanische Gesundheitsministerin wies die Menschen an, wann immer möglich drinnen zu bleiben.
2: Der Umgang mit noch Verkehrsminister Patrick Schnieder empört seinen CDU-Parteikollegen und Ex-Wirtschaftsminister Peter Altmaier. Das mache ihn betroffen und wütend, schreibt Altmaier auf X. Mehr dazu von Tim Britztrup.
4: Kanzler Merz will Schnieder feuern. Offenbar ist ihm sein Nachfolgewunschkandidat aber abgesprungen. Schnieder bleibt also erstmal im Amt, allerdings stark angezählt und wohl nur so lange, bis jemand anderes gefunden wird. Altmaier kritisiert das scharf. Der Umgang werde weder seiner Person noch seiner Leistung gerecht. Der Beitrag wurde auch von Gordon Schnieder, dem Bruder und rheinland-pfälzischen Ministerpräsidenten, geteilt. Für Merz läuft der Regierungsumbau damit alles andere als rund.
2: Beim Absturz eines Kleinflugzeuges in Ganderkesee in Niedersachsen sind beide Insassen ums Leben gekommen. Das hat die Polizei nach der schwierigen Bergung des Wracks am Abend mitgeteilt. Die beiden Männer waren mit dem Flugzeug in das Dach eines Einfamilienhauses gekracht. Warum, ist noch unklar. Wer jetzt noch eine neue Gasheizung einbaut, der muss in den kommenden Jahren wohl mit deutlich steigenden Heizkosten rechnen. Das belegt eine Studie des Instituts der deutschen Wirtschaft, berichtet die Rheinische Post. Die jährlichen Heizkosten könnten sich demnach bis 2040 fast verdoppeln. Formel-1-Pilot.
5: Die sehr, sehr gut funktioniert hat. Deswegen bin ich nicht nur der Berliner Polizei dankbar, sondern wirklich auch dem Veranstalter, der dafür gesorgt hat, dass es hier einen ganz ruhigen Abschluss gab, keine Panik auftrat, sondern dass die Menschen dann diesen Platz, diesen Ort des CSDs verlassen konnten.
6: Auch die morgigen Veranstaltungen im Rahmen des Berliner CSD.
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1: Also ich wohne zum Beispiel in Köln. Ich weiß nicht, wie bei euch Fahrradfahren ist, aber Fahrradfahren in Köln gibt's bei Jochen Schweizer. Wir haben Fahrradwege, die enden einfach auf der Autobahn. Machst so eine Fahrradtour mit deiner Familie, auf einmal bis zum toten Winkel von einem 40-Tonner, ohne dass sich jemand warnt. Es wurde letzte Woche in Köln handgreiflich, weil ich eine Fahrradfahrerin berührt habe. Gut, ich habe sie geschubst. Mit meinem Auto. Aber ich finde, dass ich trotzdem im Recht bin, weil jetzt haben die Fahrradfahrer in den großen Städten schon so riesige Streifen für sich, ne? Da sind sogar Fahrräder drauf gemalt, ne? Auf meiner Spur ist kein Auto gemalt. Ich weiß manchmal gar nicht, ob ich richtig bin. Und obwohl die jetzt ihre eigenen Spuren haben, ne, entscheiden die sich dann trotzdem manchmal auf meiner zu fahren. Und dann denke ich mir so, mach Sibylle. Aber dann fahr auch 80. Komm.
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1: Mit Frank Philipp. Guten Morgen. Trauriges Ende des Berliner Christopher Street Days. Ein Kleintransporter ist am Tiergarten gegen 22 Uhr in die Menschenmenge gerast. Der Transporter fuhr dann durch den Park und krachte gegen einen Baum. Der Täter ist geflohen. Zur Schreckensbilanz sagte Florian Naht von der Berliner Polizei am Abend auf NTV.
2: Ja, wir stehen hier ganz eng im Austausch mit der Berliner Feuerwehr, die auch hier im Hintergrund zu sehen ist. Die haben hier sowohl eine Betroffenen-Sammelstelle eingerichtet als auch Patientenbehandlungsplätze. Allerdings sind alle Personen, die hier direkt betroffen waren von diesem Tatgeschehen im großen Tiergarten, bereits in Krankenhäuser transportiert worden, werden dort behandelt. Wir sprechen momentan von 17 Personen, die hier direkt betroffen waren als Verletzte. Eine Person ist bereits verstorben, die ist hier reanimiert worden. Noch vor Ort hat es allerdings nicht geschafft und wir haben mehrere lebensgefährlich verletzte Personen, die immer noch in Krankenhäusern behandelt werden.
1: Auch der regierende Bürgermeister Kai Wegner kam zum Tatort und äußerte sich vor der Presse.
3: Dafür bin ich dankbar, auch dem Veranstalter, den vielen Teilnehmerinnen und Teilnehmern des CSD, dass man hier auch auf dann die Polizei gehört hat, dass die Polizei auch ihre Arbeit schnellstmöglich einleiten konnte. Denn es war ja ein Wechsel von einer Begleitung einer Demonstration, die friedlich, voller Liebe und Freude war, hin zu einer Tat mit einem Toten und mit Schwerverletzten und Verletzten, wo es jetzt darum geht, die Täter oder den Tatverdächtigen zu ermitteln.
4: CSD nicht ausreichend geschützt, aus Ihrer Sicht?
3: Ich glaube, dass der CSD sehr, sehr gut geschützt war. Ich war ja selbst einige Stunden beim CSD heute dabei und habe festgestellt, wie großartig die Polizei, die Sicherheitskräfte, die auch vom CSD mitgestellt wurden, diesen CSD begleitet haben. Es war eine ausgelassene, es war eine fröhliche Stimmung und hundertprozentige Sicherheit, so traurig es ist, aber hundertprozentige Sicherheit gibt es nicht. Und jetzt geht es darum, sicherlich die Lage zu analysieren, wie das passieren konnte, wo es vielleicht Schwachstellen gab im Sicherheitskonzept. Klar, ich sehe sie derzeit nicht, aber das Wichtigste ist, dass wir jetzt den Täter oder die Täterin ermitteln.
5: Wie werten Sie die erste Reaktion, Herr Wegner, der Einsatzkräfte? Die Veranstaltung ist ja sofort abgebrochen, evakuiert worden.
3: Ich glaube, das war eine richtige Maßnahme, die sehr, sehr gut funktioniert hat. Deswegen bin ich nicht nur der Berliner Polizei dankbar, sondern wirklich auch dem Veranstalter, der dafür gesorgt hat, dass es hier einen ganz ruhigen Abschluss gab, keine Panik auftrat, sondern dass die Menschen dann diesen Platz, diesen Ort des CSDs verlassen konnten.
1: Auch die Veranstaltungen am Sonntag im Rahmen des Berliner CSDs wurden abgesagt. Inzwischen soll die Polizei den mutmaßlichen Täter identifiziert haben. Er soll aus dem islamistischen Milieu stammen. 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
1: Viele von den Männern hier drin kennen das. Es ist immer so ein Konkurrenz-Dominanz-Verhalten zwischen Vater und Sohn. Es ist nicht dasselbe wie zwischen Vater und Tochter. Wenn du einen guten Papa hast, dann hast du so, du bist ein Prinzessin. Weißt du, ich meine, der Papa sagt, komm, wir spielen, ich kann dein Pony sein. Wir, für unsere Väter, sind andere Tiere. Wir sind Hunde. Das ist das, was wir sind. Komm mal hier, mach mal das. Was machst du? Bist du dumm oder was? Nur Männer haben den Satz von ihren Vätern gehört. Als ich 28 war, hatte ich schon ein Haus, zwei Kinder und einen Bausparvertrag. Was hast du? Mein Vater gönnt manchmal auch nicht. Arbeitskollegen von meinem Vater zeigen ihm Videos von mir auf deren Arbeit.
2: Das ist dein Sohn, gell? Das ist ja total witzig.
1: Sobald mein Vater das hört, das hat er von mir.
2: So dumm oder was?
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2: Im Studio Jana Klonikowski. Im Berliner Tiergarten ist am Rande des CSDs ein Wagen in eine Menschenmenge gerast. Ein Mensch ist dabei getötet worden, 16 weitere wurden verletzt, 3 von ihnen lebensgefährlich. Das Auto ist anschließend laut Polizei in dem Park gegen einen Baum geprallt. Der oder die Täter flüchteten dann offenbar zu Fuß. Eine Großfahndung der Polizei läuft. Einen Verdächtigen hat die Polizei nach eigenen Angaben inzwischen identifiziert. Dabei handelt es sich um einen polizeibekannten Mann aus der islamistischen Szene. Bei den Waldbränden in Frankreich und Spanien ist kein Ende in Sicht. Mittlerweile mussten fast 300.000 Menschen ihre Häuser verlassen. Mehr dazu von Tim Britztrup.
3: Im Südwesten Frankreichs brennt eine Fläche 4-mal so groß wie die von Paris. Aus der Hauptstadt wurden hunderte Feuerwehrleute ins Krisengebiet geschickt. Die Menschen in Paris sollen die Feuerwehr deswegen nur in absoluten Notfällen rufen. Auch in Spanien gibt es keine Spur von Entwarnung. Brandgeruch dringt bis ins Zentrum von Madrid vor. Immerhin haben sich die Flammen zuletzt nicht mehr ganz so schnell ausgebreitet. Das könnte sich aber bald wieder ändern. Kommende Woche werden in den Brandregionen wieder Temperaturen um 40 Grad erwartet.
2: Wegen der Waldbrände fällt die Schlussetappe der Tour de France heute kürzer aus als geplant. Viele Polizisten, die die Strecke sichern wollten, wurden in die Brandgebiete verlegt. Die Radsportler drehen dafür jetzt auf kürzerer Strecke ein paar Extrarunden auf dem Champs-Élysées. Carsten Linnemann traut sich das Amt als Gesundheitsminister zu. In der Bild weist Linnemann Zweifel an seiner Eignung zurück. Ein alter Interviewausschnitt hatte die Debatte befeuert, sieht das Quering.
4: Ja, vor einem Jahr hatte er gesagt, dass er als Gesundheitsminister wahrscheinlich nicht erfolgreich wäre. Zitat, Schuster, bleib bei deinen Leisten. Die Ausgangslage jetzt sei aber eine andere, sagt Linnemann. Er habe sich damals auf soziale Themen wie die mittlerweile umgesetzte Bürgergeldabschaffung konzentriert. Seitdem verhandle er aber auch Themen im Bereich Gesundheit, werde sich aber auch noch tiefer einarbeiten müssen. Der bisherige CDU-Generalsekretär war im Zuge des Kabinettsumbaus von Kanzler Merz für das Amt berufen worden.
2: Wer jetzt noch eine neue Gasheizung einbaut, wie es das neue Heizungsgesetz erlaubt, der muss in den kommenden Jahren wohl mit deutlich steigenden Heizkosten rechnen. Das zeigt eine Studie des Instituts der Deutschen Wirtschaft, berichtet die Rheinische Post. Die jährlichen Heizkosten könnten sich demnach bis 2040 fast verdoppeln. Beim Einbau einer Wärmepumpe würden die Heizkosten dagegen über viele Jahre weitgehend stabil bleiben. Endspurt bei den Finals in Hannover. Heute werden weitere deutsche Meistertitel vergeben, unter anderem im Triathlon oder im 3x3-Basketball. Seit Donnerstag ist quasi Olympiastimmung in Hannover. Zahlreiche Zuschauer haben die deutschen Meisterschaften in mehr als 20 Sportarten verfolgt.
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1: Wurde diskriminiert? Oh. Ja. Im Supermarkt. Altersdiskriminierung, ne? Eine Dreiviertelstunde stehe ich an dieser Wursttheke und warte auf mein Stück Fleischwurst. Du hast als Kind immer ein Stück Fleischwurst. Könnt ihr euch dran erinnern? Ich habe die Nummer immer durchgezogen. Und dann gibt es nicht mehr. Ich stand da 45 Minuten. Ich dachte, was ist denn jetzt los? Habe ich irgendwas nicht mitgekriegt? Ich habe dann zwei, dreimal. Irgendwann war ich heiser. Die hat ja nicht reagiert. Ich so mit dem Fingernagel, müsst ihr mal machen, schön auf der Wursttheke. Ich sage, Entschuldigung. Was muss ich hier eigentlich tun, um ein Stück Fleischwurst zu kriegen? Da kriegt die mich von oben bis unten an. Haben Sie nicht schon genug getan? Ich sag, pass auf, Mäuschen, ist kein schöner Tag zum Sterben. Da guckt die mich an, ja, das ist hier nur für Kinder, die Fleischwurst kriegen nur Kinder, aber das machen wir jetzt auch nicht mehr, ist ungesund. Die können sich jetzt an der Obst- und Gemüsetheke was aussuchen. Da freut sich der kleine Justin Jason, oder? Ein Sträußchen vom Grünkohl.
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2: Mit Frank Philipp. Guten Morgen. Trauriges Ende des Berliner Christopher Street Days. Ein Kleintransporter ist am Tiergarten gegen 22 Uhr in die Menschenmenge gerast. Der Transporter fuhr dann durch den Park und krachte gegen einen Baum. Der Täter ist geflohen. Zur Schreckensbilanz sagte Florian Naht von der Berliner Polizei am Abend auf NTV.
3: Ja, wir stehen hier ganz eng im Austausch mit der Berliner Feuerwehr, die auch hier im Hintergrund zu sehen ist. Die haben hier sowohl eine Betroffenen-Sammelstelle eingerichtet als auch Patientenbehandlungsplätze. Allerdings sind alle Personen, die hier direkt betroffen waren von diesem Tatgeschehen im großen Tiergarten, bereits in Krankenhäuser transportiert worden, werden dort behandelt. Wir sprechen momentan von 17 Personen, die hier direkt betroffen waren als Verletzte. Eine Person ist bereits verstorben, die ist hier reanimiert worden. Noch vor Ort hat es allerdings nicht geschafft und wir haben mehrere lebensgefährlich verletzte Personen, die immer noch in Krankenhäusern behandelt werden.
2: Auch der regierende Bürgermeister Kai Wegner kam zum Tatort und äußerte sich vor der Presse.
4: Dafür bin ich dankbar, auch dem Veranstalter, den vielen Teilnehmerinnen und

0: Teilnehmern des CSD, dass man hier auch auf dann die Polizei gehört hat, dass die Polizei auch ihre Arbeit schnellstmöglich einleiten konnte. Denn es war ja ein Wechsel von einer Begleitung einer Demonstration, die friedlich, voller Liebe und Freude war, hin zu einer Tat mit einem Toten und mit Schwerverletzten und Verletzten, wo es jetzt darum geht, die Täter oder den Tatverdächtigen zu ermitteln.
1: War der CSD nicht ausreichend geschützt aus Ihrer Sicht?
0: Ich glaube, dass der CSD sehr, sehr gut geschützt war. Ich war ja selbst einige Stunden beim CSD heute dabei und habe festgestellt, wie großartig die Polizei, die Sicherheitskräfte, die auch vom CSD mitgestellt wurden, diesen CSD begleitet haben. Es war eine ausgelassene, es war eine fröhliche Stimmung und hundertprozentige Sicherheit, so traurig es ist, aber hundertprozentige Sicherheit gibt es nicht. Und jetzt geht es darum, sicherlich die Lage zu analysieren, wie das passieren konnte, wo es vielleicht Schwachstellen gab im Sicherheitskonzept. Klar, ich sehe sie derzeit nicht, aber das Wichtigste ist, dass wir jetzt den Täter oder die Täterin ermitteln.
2: Wie werten Sie die erste Reaktion, Herr Wegner, der Einsatzkräfte? Die Veranstaltung ist ja sofort abgebrochen, evakuiert worden.
0: Das war eine richtige Maßnahme, die sehr, sehr gut funktioniert hat. Deswegen bin ich nicht nur der Berliner Polizei dankbar, sondern wirklich auch dem Veranstalter, der dafür gesorgt hat, dass es hier einen ganz ruhigen Abschluss gab, keine Panik auftrat, sondern dass die Menschen dann diesen Platz, diesen Ort des CSDs verlassen konnten.
3: Auch die Veranstaltungen am Sonntag im Rahmen des Berliner CSDs wurden abgesagt. Inzwischen soll die Polizei den mutmaßlichen Täter identifiziert haben. Er soll aus dem islamistischen Milieu stammen. 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
1: Bei anderen fällt einem immer früher auf, wenn sie so ein bisschen verhuscht werden, oder? Mein Zahnarzt, so grob mein Jahrgang, fragt mich neulich so vorwurfsvoll: Wann haben Sie das letzte Mal Zahnseide benutzt? Und ich dachte, du warst doch dabei. Ich glaube ja auch, dass Zeitempfinden zwischen Männern und Frauen sich unterscheidet, oder? Wenn eine Frau sagt, noch 5 Minuten, Schatz, was genau meint sie? Meine Lebenserfahrung sagt mir, da kannst du in Ruhe noch das Länderspiel zu Ende gucken, mit Verlängerung und Elfmeterschießen. Und andersrum gilt das auch, wenn ein Mann sagt, Schatz, ich mach das, dann kann man sich auch darauf verlassen, dass der Mann das macht. Da muss man auch nicht alle 6 Monate immer wieder nachfragen, oder?
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Vom erfolgreichen Influencer zum Grammy-nominierten Musiker. Alex Warren hat den Sprung geschafft. Nach den Megahits Ordinary und Fever Dream meldet sich der Amerikaner mit der nächsten Single zurück. Mich begeistert die kreative Seite des 25-Jährigen. In Passenger nutzt er den Beifahrersitz als Metapher für Kontrollverlust. Er erzählt vom Gefühl, in einer Beziehung nur noch mitzufahren, statt selbst das Steuer in die Hand zu nehmen. Gefühlvolle Zeilen treffen auf eine außergewöhnliche Stimme, typisch Alex Warren.

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2: Im Studio Jana Klunikowski. Schönen guten Morgen. Am Rande des CSDs in Berlin ist ein Auto in eine Menschenmenge gefahren. Ein Mensch wurde bei der Attacke im Tiergarten getötet, 16 weitere verletzt, teils lebensgefährlich. Danach fuhr das Auto in den Park gegen einen Baum. Der oder die Täter konnten fliehen. Die Polizei fahndet mit Hochdruck. Inzwischen wurde ein Verdächtiger identifiziert, so Polizeisprecher Florian Naht.
3: Wir haben weiterhin noch keinerlei Hinweise auf seine konkreten Motivationshintergründe oder auf den genauen Ablauf oder seinen Tatbeitrag als solchen. Nichtsdestotrotz ist ein Tatverdächtiger identifiziert worden und dieser Tatverdächtige ist Angehöriger und soll Angehöriger des islamistischen Milieus in Berlin sein.
2: Kanzler Merz hat den Vorfall als abscheuliche Tat verurteilt. Berlins regierender Bürgermeister sprach von einem Angriff auf unsere freie und weltoffene Gesellschaft. Bei dem CSD in Berlin waren Hunderttausende Menschen für mehr Vielfalt und die Rechte queerer Menschen auf die Straße gegangen. Keine Entspannung in Sicht. Noch immer wüten die Waldbrände in Frankreich und Spanien. Inzwischen mussten schon fast 300.000 Einheimische und Touristen die betroffenen Regionen verlassen. Silas Quiring berichtet.
4: Was für unheimliche Ausmaße die Lage mittlerweile angenommen hat, zeigen jetzt auch Satellitenbilder des spanischen Wetterdienstes. Darauf ist zu sehen, dass sich die Rauchwolke der Brände rund um Bordeaux mit der rund um Madrid jetzt zu einer einzigen riesigen Masse verbunden haben. Auch die Menschen in den Städten bekommen die Feuer also heftig zu spüren. Die französische Regierung verteilt 1,5 Millionen Atemschutzmasken. Die spanische Gesundheitsministerin wies die Menschen an, wann immer möglich drinnen zu bleiben.
2: Der Umgang mit noch Verkehrsminister Patrick Schnieder empört seinen CDU-Parteikollegen und Ex-Wirtschaftsminister Peter Altmaier. Das mache ihn betroffen und wütend, schreibt Altmaier auf X. Mehr dazu von Tim Britztrupp.
5: Kanzler Merz will Schnieder feuern. Offenbar ist ihm sein Nachfolgewunschkandidat aber abgesprungen. Schnieder bleibt also erstmal im Amt, allerdings stark angezählt und wohl nur so lange, bis jemand anderes gefunden wird. Altmaier kritisiert das scharf. Der Umgang werde weder seiner Person noch seiner Leistung gerecht. Der Beitrag wurde auch von Gordon Schnieder, dem Bruder und rheinland-pfälzischen Ministerpräsidenten, geteilt. Für Merz läuft der Regierungsumbau damit alles andere als rund.
2: Wer jetzt noch eine neue Gasheizung einbaut, der muss in den kommenden Jahren wohl mit deutlich steigenden Heizkosten rechnen. Das belegt eine Studie des Instituts der Deutschen Wirtschaft, berichtet die Rheinische Post. Die jährlichen Heizkosten könnten sich demnach bis 2040 fast verdoppeln. Formel-1-Pilot Lando Norris hat sich beim Rennen in Budapest die Pole-Position gesichert. Er war im McLaren beim Qualifying schneller als Lewis Hamilton und Charles Leclerc in ihren Ferraris. Der WM-Gesamtführende Kimi Antonelli holte im Mercedes Startplatz 4. Nico Hülkenberg im Audi Rang 10.
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1: Ich wollte so der Erste in der Familie sein, der studieren geht. Ich habe direkt meinen Traumstudiengang gefunden. Mein Traumstudiengang, das war BAföG. Bis ich rausgefunden habe, ist gar kein Studiengang. Ich war auch überrascht. Ich habe mich für irgendwas eingetragen, nur damit ich BAföG bekomme. Aber dieser Antrag, wow, das ist die Hölle. Die wollen alles von euch wissen. Die wollten wissen, ob mein 6-jähriger Bruder berufstätig ist. Ich habe alles ausgefüllt, ich habe das abgeschickt. Einen Monat später habe ich so einen Anruf bekommen von dieser BAföG-Tante. Sie rief mich an, meinte, hallo Herr Badian, wir brauchen noch die Daten Ihres Vaters. Dann meinte ich, ja, ich weiß ja nicht, wo der ist. Dann meinte sie, ja, wir brauchen den aber. Ja, ich brauche den auch. Dann hat sie was gesagt, das hat alles verändert. Dann meinte sie, okay, wir suchen ihn. Ich sag, Jackpot. Ich hab all meinen Freunden ohne Vater gesagt, geht studieren. Die holen euch euren Vater zurück. Ich weiß auch nicht, wie diese Olle von Vermisst arbeitet da. Keine Ahnung. Mich über Leipzig läuft mit so einem Foto von mir durch den Senegal einfach.
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1: Mit Frank Philipp. Guten Morgen. Trauriges Ende des Berliner Christopher Street Days. Ein Kleintransporter ist am Tiergarten gegen 22 Uhr in die Menschenmenge gerast. Der Transporter fuhr dann durch den Park und krachte gegen einen Baum. Der Täter ist geflohen. Zur Schreckensbilanz sagte Florian Naht von der Berliner Polizei am Abend auf NTV.
2: Ja, wir stehen hier ganz eng im Austausch mit der Berliner Feuerwehr, die auch hier im Hintergrund zu sehen ist. Die haben hier sowohl eine Betroffenen-Sammelstelle eingerichtet als auch Patientenbehandlungsplätze. Allerdings sind alle Personen, die hier direkt betroffen waren von diesem Tatgeschehen im großen Tiergarten, bereits in Krankenhäuser transportiert worden, werden dort behandelt. Wir sprechen momentan von 17 Personen, die hier direkt betroffen waren als Verletzte. Eine Person ist bereits verstorben, die ist hier reanimiert worden. Noch vor Ort hat es allerdings nicht geschafft und wir haben mehrere lebensgefährlich verletzte Personen, die immer noch in Krankenhäusern behandelt werden.
1: Auch der regierende Bürgermeister Kai Wegner kam zum Tatort und äußerte sich vor der Presse.
3: Dafür bin ich dankbar, auch dem Veranstalter, den vielen Teilnehmerinnen und Teilnehmern des CSD, dass man hier auch auf dann die Polizei gehört hat, dass die Polizei auch ihre Arbeit schnellstmöglich einleiten konnte. Denn es war ja ein Wechsel von einer Begleitung einer Demonstration, die friedlich, voller Liebe und Freude war, hin zu einer Tat mit einem Toten und mit Schwerverletzten und Verletzten, wo es jetzt darum geht, die Täter oder den Tatverdächtigen zu ermitteln.
4: CSD nicht ausreichend geschützt, aus Ihrer Sicht?
3: Ich glaube, dass der CSD sehr, sehr gut geschützt war. Ich war ja selbst einige Stunden beim CSD heute dabei und habe festgestellt, wie großartig die Polizei, die Sicherheitskräfte, die auch vom CSD mitgestellt wurden, diesen CSD begleitet haben. Es war eine ausgelassene, es war eine fröhliche Stimmung und hundertprozentige Sicherheit, so traurig es ist, aber hundertprozentige Sicherheit gibt es nicht. Und jetzt geht es darum, sicherlich die Lage zu analysieren, wie das passieren konnte, wo es vielleicht Schwachstellen gab im Sicherheitskonzept. Klar, ich sehe sie derzeit nicht, aber das Wichtigste ist, dass wir jetzt den Täter oder die Täterin ermitteln.
5: Wie werten Sie die erste

0: Reaktion, Herr Wegner, der Einsatzkräfte, die Veranstaltung ist ja sofort abgebrochen, evakuiert worden.
1: Ich glaube, das war eine richtige Maßnahme, die sehr, sehr gut funktioniert hat. Deswegen bin ich nicht nur der Berliner Polizei dankbar, sondern wirklich auch dem Veranstalter, der dafür gesorgt hat, dass es hier einen ganz ruhigen Abschluss gab, keine Panik auftrat, sondern dass die Menschen dann diesen Platz, diesen Ort des CSDs verlassen konnten.
2: Auch die Veranstaltungen am Sonntag im Rahmen des Berliner CSDs wurden abgesagt. Inzwischen soll die Polizei den mutmaßlichen Täter identifiziert haben. Er soll aus dem islamistischen Milieu stammen. 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
1: Ich war neulich bei Ikea. Ich sollte 3 Lampen besorgen und bin mit den Lampen zur Kasse gegangen. Und zwar zur Expresskasse. Da, wo man die Ware selber einscannt. Und da gibt es einen Aufpasser, der passt darauf auf, dass die Kunden das richtig machen. Und dieser Aufpasser, der hat bei mir nicht richtig aufgepasst. Ich bin rausgegangen aus dem Ikea und ich habe gesehen, ich habe nur 2 Lampen bezahlt. Habe ich gedacht, das darf jetzt nicht wahr sein. Nicht schon wieder. Dann habe ich das meiner Frau erzählt, was passiert ist und ja, und dass ich ein ganz schlechtes Gewissen habe und dass ich überlege, mich selber anzuzeigen. Und da hat meine Frau gesagt, an meiner Stelle würde sie den Aufpasser anzeigen. Und da habe ich gedacht, ja, gar nicht so dumm. Meine Frau. Und so, und dann hat sie gesagt, dass wir von diesen Lampen eigentlich sowieso nur 2 brauchen. Da habe ich gedacht, hä? Dann war ja die dritte doppelt umsonst. Dann kann ich die ja auch wieder umtauschen.
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3: Im Studio Jana Klunikowski. Schönen guten Morgen. Im Berliner Tiergarten ist am Rande des CSDs ein Wagen in eine Menschenmenge gerast. Ein Mensch ist dabei getötet worden, 16 weitere wurden verletzt, 3 von ihnen lebensgefährlich. Das Auto ist anschließend laut Polizei in dem Park gegen einen Baum geprallt. Der oder die Täter flüchteten dann offenbar zu Fuß. Eine Großfahndung der Polizei läuft. Einen Verdächtigen hat die Polizei nach eigenen Angaben inzwischen identifiziert. Dabei handelt es sich um einen polizeibekannten Mann aus der islamistischen Szene. Bei den Waldbränden in Frankreich und Spanien ist kein Ende in Sicht. Mittlerweile mussten fast 300.000 Menschen ihre Häuser verlassen. Mehr dazu von Tim Britztrup.
4: Im Südwesten Frankreichs brennt eine Fläche 4-mal so groß wie die von Paris. Aus der Hauptstadt wurden hunderte Feuerwehrleute ins Krisengebiet geschickt. Die Menschen in Paris sollen die Feuerwehr deswegen nur in absoluten Notfällen rufen. Auch in Spanien gibt es keine Spur von Entwarnung. Brandgeruch dringt bis ins Zentrum von Madrid vor. Immerhin haben sich die Flammen zuletzt nicht mehr ganz so schnell ausgebreitet. Das könnte sich aber bald wieder ändern. Kommende Woche werden in den Brandregionen wieder Temperaturen um 40 Grad erwartet.
3: Wegen der Waldbrände fällt die Schlussetappe der Tour de France heute kürzer aus als geplant. Viele Polizisten, die die Strecke sichern wollten, wurden in die Brandgebiete verlegt. Die Radsportler drehen dafür jetzt auf kürzerer Strecke ein paar Extrarunden auf dem Champs-Élysées. Carsten Linnemann traut sich das Amt als Gesundheitsminister zu. In der Bild weist Linnemann Zweifel an seiner Eignung zurück. Ein alter Interviewausschnitt hatte die Debatte befeuert, sieht das Quering.
5: Ja, vor einem Jahr hatte er gesagt, dass er als Gesundheitsminister wahrscheinlich nicht erfolgreich wäre. Zitat, Schuster, bleib bei deinen Leisten. Die Ausgangslage jetzt sei aber eine andere, sagt Linnemann. Er habe sich damals auf soziale Themen wie die mittlerweile umgesetzte Bürgergeldabschaffung konzentriert. Seitdem verhandle er aber auch Themen im Bereich Gesundheit, werde sich aber auch noch tiefer einarbeiten müssen. Der bisherige CDU-Generalsekretär war im Zuge des Kabinettsumbaus von Kanzler Merz für das Amt berufen worden.
3: Wer jetzt noch eine neue Gasheizung einbaut, wie es das neue Heizungsgesetz erlaubt, der muss in den kommenden Jahren wohl mit deutlich steigenden Heizkosten rechnen. Das zeigt eine Studie des Instituts der Deutschen Wirtschaft, berichtet die Rheinische Post. Die jährlichen Heizkosten könnten sich demnach bis 2040 fast verdoppeln. Beim Einbau einer Wärmepumpe würden die Heizkosten dagegen über viele Jahre weitgehend stabil bleiben. Endspurt bei den Finals in Hannover. Heute werden weitere deutsche Meistertitel vergeben, unter anderem im Triathlon oder im 3x3-Basketball. Seit Donnerstag ist quasi Olympiastimmung in Hannover. Zahlreiche Zuschauer haben die deutschen Meisterschaften in mehr als 20 Sportarten verfolgt.
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1: Ich mag TikTok für die Älteren, die es nicht kennen. Es ist eine chinesische Psychiatrie-App für Jugendliche. Ich mache das am Tag, was weiß ich, 6 Stunden. Alles andere kann nicht gesund sein. Aber ich frage mich genau, wie viele oder manche, vielleicht auch wenige hier, was bin ich wert? 3 Minuten TikTok und ich weiß, ich bin die Krone der Schöpfung. Es geht mir besser, weil es halt geisteskrank ist. Also ich mache das auf und am Anfang ist immer dieser Motivationstyp mit dem ausrasierten Nacken. Dann kommt das nächste Video, das ist oft eine Katze am Staubsaugerroboter, die zu Musik von Ennio Morricone sehr langsam gegen eine Balkontür fährt, dann runterstürzt und stirbt. Das gucke ich 14 Mal, weil es gut ist. Dann reinigt irgendwer Teppichboden in Pakistan. Ein Mann ohne Kopf, aber in Overknees aus Vinyl, steht in einer Lagerhalle und reinigt Teppichboden. 9 Stunden lang. Das ist stumpf. Das ist so Auslegewarenpornografie. Da gucke ich 40 Videos von, wie der es abzieht. Und du denkst anschließend, wow, 90.000 Liter Trinkwasser für einen Mickey-Maus-Teppich für $3,95. Und im nächsten Video steht ein Junge, der sagt, hey, ich bin der Torben. Ich stecke mit einem Korea-Taps ins Po-Loch. Mal gucken, ob es schäumt. Und dann mache ich das nächste Video, halte inne und denke, schäumt das? Und dann haben sie den.
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1: Mit Frank Philipp. Guten Morgen. Trauriges Ende des Berliner Christopher Street Days. Ein Kleintransporter ist am Tiergarten gegen 22 Uhr in die Menschenmenge gerast. Der Transporter fuhr dann durch den Park und krachte gegen einen Baum. Der Täter ist geflohen. Zur Schreckensbilanz, sagte Florian Naht von der Berliner Polizei am Abend auf NTV.
2: Ja, wir stehen hier ganz eng im Austausch mit der Berliner Feuerwehr, die auch hier im Hintergrund zu sehen ist. Die haben hier sowohl eine Betroffenen-Sammelstelle eingerichtet als auch Patientenbehandlungsplätze. Allerdings sind alle Personen, die hier direkt betroffen waren von diesem Tatgeschehen im großen Tiergarten, bereits in Krankenhäuser transportiert worden, werden dort behandelt. Wir sprechen momentan von 17 Personen, die hier direkt betroffen waren als Verletzte. Eine Person ist bereits verstorben, die ist hier reanimiert worden. Noch vor Ort hat es allerdings nicht geschafft und wir haben mehrere lebensgefährlich verletzte Personen, die immer noch in Krankenhäusern behandelt werden.
1: Auch der regierende Bürgermeister Kai Wegner kam zum Tatort und äußerte sich vor der Presse.
3: Dafür bin ich dankbar, auch dem Veranstalter, den vielen Teilnehmerinnen und Teilnehmern des CSD, dass man hier auch auf dann die Polizei gehört hat, dass die Polizei auch ihre Arbeit schnellstmöglich einleiten konnte. Denn es war ja ein Wechsel von einer Begleitung einer Demonstration, die friedlich, voller Liebe und Freude war, hin zu einer Tat mit einem Toten und mit Schwerverletzten und Verletzten, wo es jetzt darum geht, die Täter oder den Tatverdächtigen zu ermitteln.
4: CSD nicht ausreichend geschützt, aus Ihrer Sicht?
3: Ich glaube, dass der CSD sehr, sehr gut geschützt war. Ich war ja selbst einige Stunden beim CSD heute dabei und habe festgestellt, wie großartig die Polizei, die Sicherheitskräfte, die auch vom CSD mitgestellt wurden, diesen CSD begleitet haben. Es war eine ausgelassene, es war eine fröhliche Stimmung und hundertprozentige Sicherheit, so traurig es ist, aber hundertprozentige Sicherheit gibt es nicht. Und jetzt geht es darum, sicherlich die Lage zu analysieren, wie das passieren konnte, wo es vielleicht Schwachstellen gab im Sicherheitskonzept. Klar, ich sehe sie derzeit nicht, aber das Wichtigste ist, dass wir jetzt den Täter oder die Täterin ermitteln.
5: Wie werten Sie die erste Reaktion, Herr Wegner, der Einsatzkräfte? Die Veranstaltung ist ja sofort abgebrochen, evakuiert worden.
3: Ich glaube, das war eine richtige Maßnahme, die sehr, sehr gut funktioniert hat. Deswegen bin ich nicht nur der Berliner Polizei dankbar, sondern wirklich auch dem Veranstalter, der dafür gesorgt hat, dass es hier einen ganz ruhigen Abschluss gab, keine Panik auftrat, sondern dass die Menschen dann diesen Platz, diesen Ort des CSDs verlassen konnten.
1: Auch die Veranstaltungen am Sonntag im Rahmen des Berliner CSDs wurden abgesagt. Inzwischen soll die Polizei den mutmaßlichen Täter identifiziert haben. Er soll aus dem islamistischen Milieu stammen. 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
1: Da muss ich ins MRT, in die Röhre. MRT kennt ihr wahrscheinlich für die, die es nicht kennen. Magnetresonanz. D. So. Und ich hasse diese Dinger. Egal, ob du dick bist oder dünn, kein Mensch passt da rein ohne Platzangst. Die Leute, die sagen, ich habe kein Problem mit. Halt's Maul, wirklich. Ich hasse das, du hängst da drin so auf 7:30, so. Nee, diese Geräusche, die machen mich wahnsinnig. Da krieg ich Platzangst. So. Klong, klong, klong. Klong, klong, klong, klong, klong. Du hast das Gefühl, der Tod steht draußen und wartet auf dich. Klong, klong. Wo bist du? Und du so, ich will hier nicht mehr sagen, nee, da kommt dieses Kontrastmittel, du, mir ist kalt von innen, mir ist kalt von innen, mir ist kalt von innen. Und du hast das Gefühl, du bist ein Fax und bist gleich rausgeschossen.
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3: Im Studio Holger Dilk. Schönen guten Morgen. Im Berliner Tiergarten ist am Rande des CSD ein Wagen in eine Menschenmenge gerast. Ein Mensch ist dabei getötet worden, 16 weitere wurden verletzt, 3 von ihnen lebensgefährlich. Jana Klonikowski.
4: Laut Polizei war das Auto am späten Abend in der Nähe des Brandenburger Tors von einer Straße in den Tiergarten abgebogen und hat dort auf einem Weg die Opfer erfasst. Dann prallte das Auto gegen einen Baum. Der oder die Täter flüchteten. Nach ihnen wird mit Hochdruck gefahndet. Die Polizei hat einen Verdächtigen inzwischen identifiziert. Dabei handelt es sich um einen polizeibekannten Mann, der dem islamistischen Milieu zugerechnet wird. Der CSD in Berlin wurde sofort nach dem Vorfall abgebrochen. Das Entsetzen ist natürlich riesig.
3: Berlins regierender Bürgermeister hat nach dem Vorfall beim CSD von einem Angriff auf unsere freie und weltoffene Gesellschaft gesprochen. Kanzler Merz von einer abscheulichen Tat. Er und Innenminister Dobrindt werden sich mit Nachdruck für Aufklärung und Ahndung einsetzen, heißt es. Keine Entspannung in Sicht, noch immer wüten die Waldbrände in Frankreich und Spanien. Inzwischen mussten rund 300.000 Einheimische und Touristen die betroffenen Regionen verlassen. Silas Quiring.
5: Was für unheimliche Ausmaße die Lage mittlerweile angenommen hat, zeigen jetzt auch Satellitenbilder des spanischen Wetterdienstes. Darauf ist zu sehen, dass sich die Rauchwolke der Brände rund um Bordeaux mit der rund um Madrid jetzt zu einer einzigen riesigen Masse verbunden haben. Auch die Menschen in den Städten bekommen die Feuer also heftig zu spüren. Die französische Regierung verteilt 1,5 Millionen Atemschutzmasken. Die spanische Gesundheitsministerin wies die Menschen an, wann immer möglich drinnen zu bleiben.
3: Großer Promi-Auflauf in Bayreuth. Auf dem grünen Hügel ist die Jubiläumsausgabe der Bayreuther Festspiele eröffnet worden. Mit dabei aus der Politik Kanzler Merz und Altkanzlerin Merkel. Zur Eröffnung der 150. Ausgabe gab es diesmal keine Wagner-Oper, sondern eine Aufführung von Beethovens Neunter. An bundesweit 38 Stationen der Deutschen Gesellschaft zur Rettung Schiffbrüchiger wird heute der Tag der Seenotretter gefeiert. Es gibt Open Ships, Rettungsvorführungen und Gespräche mit den Rettern. Ein wichtiger Tag, um die DGZRS in die Öffentlichkeit zu rücken, so Sprecher Nils Sander.
6: Das ist für alle Besatzungen viel Arbeit im Vorfeld, aber letztlich freuen sich dann alle, ja, wenn sie von ihrer Arbeit auch erzählen können und wenn sie den großen Zuspruch der Bevölkerung erleben können. Und letztes Jahr hatten wir über 40.000 Menschen an den Stationen, die sich über unsere Arbeit informiert haben.
3: Endspurt bei den Finals in Hannover. Heute werden weitere deutsche Meistertitel vergeben, unter anderem im Triathlon oder im 3-vs-3 Basketball. Seit Donnerstag ist quasi Olympiastimmung in Hannover. Zahlreiche Zuschauer haben die deutschen Meisterschaften in mehr als 20 Sportarten verfolgt.
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1: Ich musste es halt, als ich ganz mit Comedy angefangen habe in Berlin, haben mir manche gesagt, so, hey, du musst dich jetzt beim Finanzamt anmelden. Und ich war so, nee, kein Bock. So, ich verdiene ja nichts. So, ich habe keinen Bock. Und dann haben die mir gesagt, wenn du es nicht machst, kommst du in den Knast vielleicht. Und dann war ich so, ja, okay, dann habe ich schon Bock. Also das ist jetzt mit der neuen Info eine extrem leichte Entscheidung geworden, so würde ich sagen. Also das ist, ich mache sofort sogar. Und ich gehe auf die Website vom Finanzamt, ich schaue, was man für die Anmeldung braucht. Und da steht, du brauchst halt einen aktuellen Personalausweis. Und es war halt mitten in der Pandemie, ne? Ich hole meinen raus, der war natürlich nicht aktuell, der war scheiße abgelaufen. Das hat sich angefühlt, wie wenn man ganz hinten im Kühlschrank so einen Joghurt findet, ne? Und der ist ewig abgelaufen, hergestellt für Schlecker, Deutschland steht drauf und so, fuck, der ist halt. Ich erkläre kurz für die Jüngeren, Schlecker war eine Drogeriekette, in der Leute in meinem Alter gelernt haben, wie krass einfach Ladendiebstahl ist. Das ist eine Zusammenfassung.
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1: 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Dass Stephanie Joanne Angelina Germanotta, wie sie bürgerlich heißt, darüber hinaus einfach unfassbar talentiert ist, das wird spätestens klar, wenn sie singend an einem Klavier sitzt. Ein Instrument, das sie seit ihrer frühesten Kindheit beherrscht. Bis heute verkaufte sie 160 Millionen Tonträger und auch als Schauspielerin gelang ihr der große Durchbruch im Film A Star Is Born. Der Titelsong Shallow stammt aus ihrer Feder und bescherte ihr den Oscar. Einer von vielen Preisen und Auszeichnungen für ein Megatalent, das letzte Jahrzehnt geprägt hat wie kaum eine andere Musikerin. 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
1: Mit Frank Philipp. Guten Morgen. Trauriges Ende des Berliner Christopher Street Days. Ein Kleintransporter ist am Tiergarten gegen 22 Uhr in die Menschenmenge gerast. Der Transporter fuhr dann durch den Park und krachte gegen einen Baum. Der Täter ist geflohen. Zur Schreckensbilanz sagte Florian Naht von der Berliner Polizei am Abend auf NTV.
2: Ja, wir stehen hier ganz eng im Austausch mit der Berliner Feuerwehr, die auch hier im Hintergrund zu sehen ist. Die haben hier sowohl eine Betroffenensammelstelle eingerichtet als auch Patientenbehandlungsplätze. Allerdings sind alle Personen, die hier direkt betroffen waren von diesem Tatgeschehen im großen Tiergarten, bereits in Krankenhäuser transportiert worden, werden dort behandelt. Wir sprechen momentan von 17 Personen, die hier direkt betroffen waren als Verletzte. Eine Person ist bereits verstorben, die ist hier reanimiert worden. Noch vor Ort hat es allerdings nicht geschafft und wir haben mehrere lebensgefährlich verletzte Personen, die immer noch in Krankenhäusern behandelt werden.
1: Auch der regierende Bürgermeister Kai Wegner kam zum Tatort und äußerte sich vor der Presse.
3: Dafür bin ich dankbar, auch dem Veranstalter, den vielen Teilnehmerinnen und Teilnehmern des CSD, dass man hier auch auf dann die Polizei gehört hat, dass die Polizei auch ihre Arbeit schnellstmöglich einleiten konnte. Denn es war ja ein Wechsel von einer Begleitung, einer Demonstration, die friedlich, voller Liebe und Freude war, hin zu einer Tat mit einem Toten und mit Schwerverletzten und Verletzten, wo es jetzt darum geht, die Täter oder den Tatverdächtigen zu ermitteln.
4: CSD nicht ausreichend geschützt, aus Ihrer Sicht?
3: Ich glaube, dass der CSD sehr, sehr gut geschützt war. Ich war ja selbst einige Stunden beim CSD heute dabei und habe festgestellt, wie großartig die Polizei, die Sicherheitskräfte, die auch vom CSD mitgestellt wurden, diesen CSD begleitet haben. Es war eine ausgelassene, es war eine fröhliche Stimmung und hundertprozentige Sicherheit, so traurig es ist, aber hundertprozentige Sicherheit gibt es nicht. Und jetzt geht es darum, sicherlich die Lage zu analysieren, wie das passieren konnte, wo es vielleicht Schwachstellen gab im Sicherheitskonzept. Klar, ich sehe sie derzeit nicht, aber das Wichtigste ist, dass wir jetzt den Täter oder die Täterin ermitteln.
5: Wie werten Sie die erste Reaktion, Herr Wegner, der Einsatzkräfte? Die Veranstaltung ist ja sofort abgebrochen, evakuiert worden.
3: Das war eine richtige Maßnahme, die sehr, sehr gut funktioniert hat. Deswegen bin ich nicht nur der Berliner Polizei dankbar, sondern wirklich auch dem Veranstalter, der dafür gesorgt hat, dass es hier einen ganz ruhigen Abschluss gab, keine Panik auftrat, sondern dass die Menschen dann diesen Platz, diesen Ort des CSDs verlassen konnten.
1: Auch die Veranstaltungen am Sonntag im Rahmen des Berliner CSDs wurden abgesagt. Inzwischen soll die Polizei den mutmaßlichen Täter identifiziert haben. Er soll aus dem islamistischen Milieu stammen. 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
6: Und der Sonntag, der wird nochmal richtig schön. Geht hier rauf bis teilweise 30 Grad. Je nachdem, aber auch im Norden ein bisschen Regen möglich. Da tendenziell dann eher so um die 23 Grad. Ansonsten Sonnewolken im Mix. Ein paar Tropfen gibt's auch noch mit dazu. Und morgen auf Montag dann ein schöner Sonnewolkenmix bei immerhin 24 Grad maximal.
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6: Ich habe da ein paar Blitzer für euch, unter anderem im Dreieck Spreeau in der Überfahrt von R10 südlicher Berliner Ring zur A12 Richtung Frankfurt, dann auf der A2 Richtung Berlin kurz vor Lenin und dann blitzt es nochmal auf der A10 nördlicher Berliner Ring in Höhe Kreuz Oranienburg, da sogar in beiden Richtungen. Habt ihr jetzt auch noch was? Schreibt doch mal per WhatsApp, ist die 0331 74 40 40. Kommt gut an.
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1: Da sind zwei Typen, beide arbeitslos. Und der eine so, oh scheiße, ich hab Durst wie Sau. Der andere, ich auch. Aber ich hab keine Kohle. Ich auch nicht. Was machen wir denn jetzt? Weißt du was, ich hab doch zu Hause auch ein Glas Wiener Würstchen. Dann nehme ich die mittlere raus, dann gehen wir in eine Kneipe, saufen auf dem Deckel, dann tue ich durch den Hosenschlitz das Würstchen raus, du bückst dich, nimm das Würstchen in den Mund, glaub mir, wir kriegen Hausverbot, wir brauchen nicht bezahlen. Das ist eine gute Idee. Die gehen in die erste Kneipe rein, alles klar, er das Würstchen raus, der andere bückt sich nach dem siebten Bier. Ne? Und dann sagt der Wirt, hör mal, ich bin zwar tolerant, aber so eine Sauerei will ich hier nicht haben. Beide raus. So, da habe ich dir gesagt, klappt. Da machen die 7, 8 Mal nach der 9. Kneipe. Sagt der eine, hör mal, ich bin total besoffen, ich kriege nichts mehr runter. Sagt der andere, ich auch nicht, ich habe nach der 3. Kneipe schon ein Würstchen verloren.
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Ariana Grande hat sich den Status Superstar verdient. In ihrem neuen Song schafft sie mit ihrer unverwechselbaren Stimme, übrigens mit einem Umfang von 4 Oktaven, eine sanfte, atmosphärische, berührende Stimmung zwischen Verletzlichkeit und Stärke.

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5: Im Studio Holger Dilk. Schönen guten Morgen. Im Berliner Tiergarten ist am Rande des CSD ein Wagen in eine Menschenmenge gerast. Ein Mensch ist dabei getötet worden, 16 weitere wurden verletzt, 3 von ihnen lebensgefährlich. Jana Klonikowski.
6: Laut Polizei war das Auto am späten Abend in der Nähe des Brandenburger Tors von einer Straße in den Tiergarten abgebogen und hat dort auf einem Weg die Opfer erfasst. Dann prallte das Auto gegen einen Baum. Der oder die Täter flüchteten. Nach ihnen wird mit Hochdruck gefahndet. Die Polizei hat einen Verdächtigen inzwischen identifiziert. Dabei handelt es sich um einen polizeibekannten Mann, der dem islamistischen Milieu zugerechnet wird. Der CSD in Berlin wurde sofort nach dem Vorfall abgebrochen. Das Entsetzen ist natürlich riesig.
5: Berlins regierender Bürgermeister hat nach dem Vorfall beim CSD von einem Angriff auf unsere freie und weltoffene Gesellschaft gesprochen. Kanzler Merz von einer abscheulichen Tat. Er und Innenminister Dobrindt werden sich mit Nachdruck für Aufklärung und Ahndung einsetzen, heißt es. Keine Entspannung in Sicht, noch immer wüten die Waldbrände in Frankreich und Spanien. Inzwischen mussten rund 300.000 Einheimische und Touristen die betroffenen Regionen verlassen. Silas Quiring.
7: Was für unheimliche Ausmaße die Lage mittlerweile angenommen hat, zeigen jetzt auch Satellitenbilder des spanischen Wetterdienstes. Darauf ist zu sehen, dass sich die Rauchwolke der Brände rund um Bordeaux mit der rund um Madrid jetzt zu einer einzigen riesigen Masse verbunden haben. Auch die Menschen in den Städten bekommen die Feuer also heftig zu spüren. Die französische Regierung verteilt 1,5 Millionen Atemschutzmasken. Die spanische Gesundheitsministerin wies die Menschen an, wann immer möglich drinnen zu bleiben.
5: Großer Promi-Auflauf in Bayreuth. Auf dem grünen Hügel ist die Jubiläumsausgabe der Bayreuther Festspiele eröffnet worden. Mit dabei aus der Politik Kanzler Merz und Altkanzlerin Merkel. Zur Eröffnung der 150. Ausgabe gab es diesmal keine Wagner-Oper, sondern eine Aufführung von Beethovens 9. An bundesweit 38 Stationen der Deutschen Gesellschaft zur Rettung Schiffbrüchiger wird heute der Tag der Seenotretter gefeiert. Es gibt Open Ships, Rettungsvorführungen und Gespräche mit den Rettern. Ein wichtiger Tag, um die DGZRS in die Öffentlichkeit zu rücken, so Sprecher Nils Sander.
8: Das ist für alle Besatzungen viel Arbeit im Vorfeld, aber letztlich freuen sich dann alle, ja, wenn sie von ihrer Arbeit auch erzählen können und wenn sie den großen Zuspruch der Bevölkerung erleben können. Und letztes Jahr hatten wir über 40.000 Menschen an den Stationen, die sich über unsere Arbeit informiert haben.
5: Endspurt bei den Finals in Hannover. Heute werden weitere deutsche Meistertitel vergeben, unter anderem im Triathlon oder im 3-vs-3 Basketball. Seit Donnerstag ist quasi Olympiastimmung in Hannover. Zahlreiche Zuschauer haben die deutschen Meisterschaften in mehr als 20 Sportarten verfolgt.
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9: Für ganz Brandenburg und Berlin zuverlässig und genau für eure Region. Und die Temperaturen, die steigen heute noch auf Höchstwerte zwischen 23 und 29 Grad. Es kann ein bisschen grauer sein, tendenziell auch ein bisschen nasser mit leichten Regenphasen dazu. Sonst aber auch richtig schön viel Sonne hier heute. Und morgen auf Montag, denn allgemein ein klein bisschen milder bei 20 bis 24 Grad. 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
1: Und es gibt so Spiele, da frage ich mich immer, ich glaube, bei ihr heißt jedes Spiel unterm Strich. Mal sehen, wie lange er die Scheiße mitmacht. Eisverkäuferin spielt sie auch sehr gerne. Eisverkäuferin, kam sie neulich zu mir. Papa, spielen wir Eisverkäuferin? Ich so, ja, können wir gerne machen.
2: Okay, du kommst jetzt ein Eis kaufen, ja?
1: Ja. Schönen guten Tag.
2: Nein, du musst erst reinkommen.
1: Ja. Guten Tag.
2: Guten Tag. Was hätten Sie gern?
1: Ich hätte bitte gerne einmal Schokolade.
2: Nee, Papa, Erdbeer.
1: Also, was? Nee. Kunde ist König. Ich hätte bitte gerne einmal Schokolade. Okay, krass, stopp, halt. Ich habe mich umentschieden. Ich hätte gerne einmal Erdbeer, bitte.
2: Haben wir nicht.
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5: Im Studio Holger Dilk. Schönen guten Morgen. Am Rande des CSD in Berlin ist ein Auto in eine Menschenmenge gefahren. Ein Mensch wurde bei der Attacke im Tiergarten getötet, 16 weitere verletzt, teils lebensgefährlich. Danach fuhr das Auto in dem Park gegen einen Baum. Der oder die Täter konnten fliehen, die Polizei fahndet mit Hochdruck. Inzwischen wurde ein Verdächtiger identifiziert, so Polizeisprecher Florian Naht.
6: Wir haben weiterhin noch keinerlei Hinweise auf seine konkreten Motivationshintergründe oder auf den genauen Ablauf oder seinen Tatbeitrag als solchen. Nichtsdestotrotz ist ein Tatverdächtiger identifiziert worden und dieser Tatverdächtige ist Angehöriger und soll Angehöriger des islamistischen Milieus in Berlin sein.
5: Kanzler Merz hat den Vorfall als abscheuliche Tat verurteilt. Berlins regierender Bürgermeister sprach von einem Angriff auf unsere freie und weltoffene Gesellschaft. Bei dem CSD in Berlin waren hunderttausende Menschen für mehr Vielfalt und die Rechte queerer Menschen auf die Straße gegangen. Bei den Waldbränden in Frankreich und Spanien ist weiter keine Entspannung in Sicht. Unter anderem rücken die Flammen immer näher an die französische Großstadt Bordeaux heran. Jana Klonikowski.
7: Einsatzkräfte von Feuerwehr und Militär kämpfen weiter gegen die Flammen. Löschflugzeuge sind im Dauereinsatz. Auch der dichte Rauch sorgt für Probleme. Teils werden Atemschutzmasken an die Menschen in den betroffenen Gebieten ausgegeben. Satellitenbilder zeigen, dass sich Rauchwolken der Brände in Frankreich und Spanien zu einer einzigen riesigen Rauchwolke verbunden haben. Mehr als eine 250.000 Menschen in beiden Ländern wurde bereits vor den Feuern in Sicherheit gebracht.
5: Beim Absturz eines Kleinflugzeugs in Ganderkesee in Niedersachsen sind beide Insassen ums Leben gekommen. Das hat die Polizei nach der schwierigen Bergung des Wracks am Abend mitgeteilt. Die beiden Männer waren mit dem Flugzeug ins Dach eines Einfamilienhauses gekracht. Warum ist noch unklar. In Brandenburg breitet sich jetzt auch der Kiefernprozessionsspinner weiter aus. Genau wie beim verwandten Eichenschädling können auch seine Brennhaare Hautreizungen und allergische Beschwerden auslösen. In Neuruppin tritt der Schädling vermehrt auf, so der Landkreis Ostprignitz-Ruppin. Auch Hundebesitzer in der Region sollten aufpassen.
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8: Und der Sonntag, der wird nochmal richtig schön. Geht hier rauf bis teilweise 30 Grad. Je nachdem, aber auch im Norden ein bisschen Regen möglich. Da tendenziell dann eher so um die 23 Grad. Ansonsten Sonnewolken im Mix. Ein paar Tropfen gibt's auch noch mit dazu. Und morgen auf Montag dann ein schöner Sonnewolkenmix bei immerhin 24 Grad maximal.
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8: Und kann sich jetzt über die Ferien natürlich immer noch in den Baustellen stauen, unter anderem auf der A2 zwischen Wolin und Thesen, dann auch nochmal auf der A10 westliche Berliner Ring. Hier natürlich auch in beiden Richtungen zwischen Großkreuz und Potsdam Nord mal gut eine Viertelstunde raufrechnen und im Stadtverkehr Berlin A100 Richtung Norden, da auch ab der Detmolder Straße gut 10 Minuten mehr. Habt ihr noch was? 0331 74 40 40. Kommt gut an.
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9: Einen guten Sonntagmorgen.
10: Guten Morgen.
9: Sie sind ja so absolute Gewohnheitstiere eigentlich. Ne? Mhm. Kommen sehr ungern mal aus der Komfortzone raus. Dabei ist eine neue Situation gut für den Kopf und wir aktivieren mal die grauen Synapsen. So als kleine Inspiration haben wir euch gefragt, wann war das letzte Mal, dass ihr etwas zum ersten Mal gemacht habt? Julia hat uns da was erzählt. Das kannten Frank und ich beide noch nicht. Es geht um eine Sportart gleich. Und jetzt holt euch Michael Schulte ganz sanft und liebevoll aus dem Bettchen mit 5 a.m.
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1: RBB Radio, der Kaiser und Gerlinde Jenike. Schönen guten Morgen. Wann war das letzte Mal, dass ihr was zum ersten Mal gemacht habt? Darüber muss man als Erwachsener erstmal nachdenken. Und das hat Janine aus Brieselang gemacht. Guten Morgen.
2: Guten Morgen, ihr beiden.
1: Also du bist älter als 20 und du bist das erste Mal alleine geflogen. Was ist denn der Unterschied zu mit irgendjemandem anderen?
2: Ich habe ein bisschen Flugangst. Sich irgendwie in den Nachbarn reinkrallen ging nicht.
1: Ja, verstehe, bin dabei.
2: Aber Auszeit für mich ganz allein in einem fremden Land.
1: Oh, wo warst du denn?
2: Ich war in Portugal.
1: Wie lange?
2: Tatsächlich auch nur für eine Nacht.
1: Süß!
2: Aber morgens am ersten Tag hin, den letzten Flieger, am zweiten Tag zurück, das war einfach traumhaft.
1: Oh Gott, was für eine schöne Idee. Wie toll. Sag mal, wie hat sich das angefühlt, das erste Mal alleine zu fliegen? Wie war das?
2: Ich hatte kein Gepäck mit. Ich hatte wirklich nur einen kleinen Rucksack. Das heißt, ich bin rein, raus aus dem Flughafen, musste mich um niemand anderes kümmern, musste auf niemanden Rücksicht nehmen, sondern ich bin da hingegangen, wohin ich wollte. Ohne Absprache, ohne alles, sondern einfach so, wie mir lustig war.
1: Janine, das ist eine tolle Geschichte. Cool, was für eine Inspiration. Ich überlege jetzt selber, was ist nicht so weit weg? Wo kann ich mal auch eine Nacht bleiben?
2: Man muss nicht gucken, man guckt einfach nur, wann habe ich frei.
1: Ja.
2: Gibt es da irgendwas am Flughafen, wo es einen absoluten Schnäpperchen gerade gibt?
1: Ja.
2: Und tschüss.
1: Also ich glaube, wir sind uns einig, dass man manchmal diese Komfortzone verlassen muss, um etwas Tolles zu erleben und sich wieder zu spüren, ne?
2: Absolut.
1: Wann war das letzte Mal, dass ihr was zum ersten Mal gemacht habt? Also tolle Geschichten heute Morgen. 0331 74 40 40.

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1: Ah, perfektes Wachwerden, oder?
2: Schön, oder? Ja, sehr
1: Am
2: schön.
1: Sonntagmorgen BB Radio, das Beste vom Kaiser und Gerlinde Jenicke aus einer Woche. Mehr Vielfalt in der kommenden halben Stunde mit einem Song, der muss an einem Sonntagmorgen für einen Sonntagmorgen geschrieben worden sein. Passt also perfekt. Olivia Dean, So Easy. Dann haben wir so ein bisschen Rock mit One Republic aus den 10ern. Dann haben wir die 20er dabei mit Ava Max und einem großen, großen Hit. 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
9: 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Und ganz so sommerlich wie gestern wird's heute leider nicht. Wir erreichen trotzdem Höchstwerte, teilweise schon bis 29 Grad. Es liegt aber auch an manchen Orten ein klein bisschen darunter, da eher so um die 23 bis 25 Grad. Sonne, Wolken haben wir alles mit dazu. Zwischendurch auch leichte Regenphasen. Und morgen auf Montag dann Höchstwerte bis 24 Grad. 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
9: Ich habe da ein paar Blitzer für euch. Unter anderem im Dreieck Spreeau in der Überfahrt von R10 südlicher Berliner Ring zur A12 Richtung Frankfurt. Dann auf der A2 Richtung Berlin kurz vor Lenin. Und dann blitzt es nochmal auf der A10 nördlicher Berliner Ring in Höhe Kreuz Oranienburg. Da sogar in beiden Richtungen. Habt ihr jetzt auch noch was? Schreibt doch mal per WhatsApp. Ist die 0331 74 40 40. Kommt gut an.
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1: Schönen guten Morgen, schönen Sonntag.
2: Guten Morgen. Gleich bei
1: uns in den besten Comedians Deutschlands, Alain Frey.
2: Der sehr lustig.
1: Ja, der hat es ermöglicht, dass sich Deutsche und Schweizer überhaupt erst richtig verstehen können. Er ist ein richtiger Vermittler und dann auch noch sehr lustig. Und vorher starten wir den Tag mal mit sehr viel Power. Sie als Energie pustet direkt die Käsescheibe vom Toast jetzt.
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0: Auch schön auf dem Sonntagmorgen.
1: Schön, ja.
0: So Mimisch Capaldi bei BB Radio. Das Beste aus einer Woche der Kaiser und Gerlinde Jenicke. Jetzt mit Alain Frank.
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4: Ich habe mich vor ein paar Monaten online gestritten mit einem Deutschen Bahn-Mitarbeiter. Das ist eine true story, weil ich habe einen Witz über die Deutsche Bahn gemacht. Es war eigentlich nicht mal ein Witz. Es war eine Geschichte, die ich genau so erlebt habe. Ja, für die, die es nicht kennen, ich mache die Kurzversion von der Geschichte. Ich war in der Bahn unterwegs. Wir haben übertrieben viel Verspätung und auf einmal halten wir irgendwo im Nirgendwo. Und dann kam diese Durchsage, das nicht erfunden.
5: Liebe Passagiere, es ist mir ein bisschen unangenehm. Und ich weiß auch nicht, wie ich es erklären soll, aber wir haben uns verfahren.
4: Du hast einen Job, das ist ein Gleis. Fahr doch hinterher. Du kannst es sehen für dein Fenster. Aber das Lustigste für mich als Schweizer war, alle Deutschen in meinem Abteil waren so, ja, das kann passieren.
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1: Im Studio Holger Dilk. Schönen guten Morgen. Im Berliner Tiergarten ist am Rande des CSD ein Wagen in eine Menschenmenge gerast. Ein Mensch ist dabei getötet worden. 16 weitere wurden verletzt. 3 von ihnen lebensgefährlich. Jana Klonikowski.
2: Laut Polizei war das Auto am späten Abend in der Nähe des Brandenburger Tors von einer Straße in den Tiergarten abgebogen und hat dort auf einem Weg die Opfer erfasst. Dann prallte das Auto gegen einen Baum. Der oder die Täter flüchteten. Nach ihnen wird mit Hochdruck gefahndet. Die Polizei hat einen Verdächtigen inzwischen identifiziert. Dabei handelt es sich um einen polizeibekannten Mann, der dem islamistischen Milieu zugerechnet wird. Der CSD in Berlin wurde sofort nach dem Vorfall abgebrochen. Das Entsetzen ist natürlich riesig.
1: Berlins regierender Bürgermeister hat nach dem Vorfall beim CSD von einem Angriff auf unsere freie und weltoffene Gesellschaft gesprochen. Kanzler Merz von einer abscheulichen Tat. Er und Innenminister Dobrindt werden sich mit Nachdruck für Aufklärung und Ahndung einsetzen, heißt es. Keine Entspannung in Sicht, noch immer wüten die Waldbrände in Frankreich und Spanien. Inzwischen mussten rund 300.000 Einheimische und Touristen die betroffenen Regionen verlassen. Silas Quiring.
3: Was für unheimliche Ausmaße die Lage mittlerweile angenommen hat, zeigen jetzt auch Satellitenbilder des spanischen Wetterdienstes. Darauf ist zu sehen, dass sich die Rauchwolke der Brände rund um Bordeaux mit der rund um Madrid jetzt zu einer einzigen riesigen Masse verbunden haben. Auch die Menschen in den Städten bekommen die Feuer also heftig zu spüren. Die französische Regierung verteilt 1,5 Millionen Atemschutzmasken. Die spanische Gesundheitsministerin wies die Menschen an, wann immer möglich drinnen zu bleiben.
1: Carsten Linnemann traut sich das Amt als Gesundheitsminister nun zu. In der Bild-Zeitung weist Linnemann Zweifel an seiner Eignung zurück. Vor einem Jahr hat er in einem Interview noch gesagt, dass er in dem Amt wahrscheinlich nicht erfolgreich wäre. Seitdem habe er aber Gesundheitsthemen verhandelt, so Linnemann. Die Waldsiedlung Zehlendorf im Südwesten Berlins könnte nächstes UNESCO-Weltkulturerbe werden. Die sogenannte Papageiensiedlung ist von Deutschland in der laufenden Sitzung des Welterbekomitees nominiert worden. Die bunten Mehrfamilienhäuser aus dem frühen 20. Jahrhundert stehen seit 1995 unter Denkmalschutz.
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4: Und der Sonntag, der wird nochmal richtig schön. Geht hier rauf bis teilweise 30 Grad. Je nachdem, aber auch im Norden ein bisschen Regen möglich. Da tendenziell dann eher so um die 23 Grad. Ansonsten Sonnewolken im Mix. Ein paar Tropfen gibt's auch noch mit dazu. Und morgen auf Montag dann ein schöner Sonnewolkenmix bei immerhin 24 Grad maximal.
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4: Und da kann sich noch ein bisschen stauen auf der A9 Richtung Berlin wegen Bauarbeiten zwischen Köselitz und Niemegk. Der Verkehr wird ja über die Gegenfahrbahn umgeleitet. Dann rollt zum Glück wieder deutlich besser im Stadtverkehr Berlin. Der CSD ist seit gestern durch. Heute ja, die üblichen Stellen A100 Richtung Norden zum Beispiel in der Baustelle Stau ab der Detmolder Straße. Und geblitzt wird A2 Richtung Berlin kurz vor Lenin. Habt ihr noch was? 0331 74 40 40. Kommt gut an.
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5: Einen schönen Sonntag. Und falls ihr bisher noch keine hattet, ich bin gerne eure ABFFL. Was? Sind jetzt allerbeste Freundin fürs Leben. Ah. Heißt das ja. Und ich bin super gerne für euch da. Was für eine Frage ihr auch haben solltet, schreibt sie mir einfach per WhatsApp und ich will die gerne beantworten. Das hat auch Josephine aus Blankenfelde gemacht und ich werde gleich ihre Frage beantworten, die mit meinem Körper zu tun hat. Ach, guck. Was da los war letzte Woche, hören wir gleich nochmal. Und hier ist unser Lieblings-Sunnyboy-Kamerad mit Hug Yourself.
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1: Na, eure Alltagsfragen können aber jederzeit schicken. Wir reden über alles. Und diesmal ist eine sehr persönliche Frage. Josephine aus Blankenfelde hat geschrieben: Gerlinde, du hast ja mal so krass abgenommen. Wie schaffst du das, das zu halten?
2: Das stimmt. Ja. Wir sind noch ein Strich in der Landschaft.
1: Naja, geht so. Es hat lange gedauert, ne? Ich war mal bei 92 Kilo. Mhm. Na, das hatte ich so vor 4 Jahren und bin jetzt bei 61 seit einer krass. Weile. Sie will ja nicht wissen, wie ich es geschafft habe, abzunehmen, sondern wie ich es halte.
2: Ja.
1: Also, wie mache ich es? Ich wiege mich jeden Tag. Das ist wahrscheinlich die beste Idee. Aber wenn ich sehe, es sind 2 Kilo mehr, ziehe ich sofort die Reißleine. Und bei mir ist es wirklich Alkohol. Wenn ich den weglasse, habe ich keine Probleme, weil ich dann generell eher zu gesundem Essen greife statt zu Fast Food. Ich werde dann halt nachlässig, ne? Auf einer Party, wenn ich Wasser trinke, werde ich wahrscheinlich nicht noch wie nach 2 Gin Tonics um 23 Uhr noch Currywurst essen. Aber ich esse eh nicht mehr nach 19 Uhr. Also wenig bis kein Alkohol und nicht essen nach 19 Uhr. Und was ich jetzt gefunden habe, das ist neu, das probiere ich mal aus, finde ich sehr cool. Griechischer Joghurt. Abends mit Zimt vermischen. Das soll nochmal gut verbrennen über Nacht, warum auch immer. Ich bin kein Ernährungsexperte, aber das ist es halt bei mir und das mit dem Joghurt probiere ich mal aus jetzt.
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0: BB Radio, der Kaiser und Gerlinde Jenicke, einen schönen guten Morgen. Das ist schön, dass ihr mit uns den Sonntag verbringt, unter anderem gleich mit einem ganz neuen Hit von Leonie und Callum Scott, heißt Stay. Was ist das für ein toller Song? Wie konnte das passieren? Ihr werdet ihn gleich hören und vor lauter Aufregung sehr laut aufdrehen. Charlie XCX aus den Zehnern dreht sich von alleine auf und dann haben wir auch noch Romantik im Doppelpack mit dabei mit Michael Schulte und Aus Dies.
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10: Für ganz Brandenburg und Berlin zuverlässig und genau für eure Region. Und die Temperaturen, die steigen heute noch auf Höchstwerte zwischen 23 und 29 Grad. Es kann ein bisschen grauer sein, tendenziell auch ein bisschen nasser mit leichten Regenphasen dazu. Sonst aber auch richtig schön viel Sonne hier heute. Und morgen auf Montag, denn allgemein ein klein bisschen milder bei 20 bis 24 Grad. 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
10: Man kann sich jetzt über die Ferien natürlich immer noch in den Baustellen stauen, unter anderem auf der A2 zwischen Wolin und Thesen, dann auch nochmal auf der A10 westliche Berliner Ring. Hier natürlich auch in beiden Richtungen zwischen Großkreuz und Potsdam-Nord mal gut eine Viertelstunde raufrechnen und im Stadtverkehr Berlin A100 Richtung Norden, da auch ab der Detmolder Straße gut 10 Minuten mehr. Habt ihr noch was? 0331 74 40 40. Kommt gut an.
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0: Einen schönen Sonntag.
11: Guten Morgen.
0: Urlaubszeit, Ferien gerade in Brandenburg und Berlin. Und viele von euch haben natürlich die Kinder auch dabei. Wäre auch komisch, wenn die zu Hause bleiben müssten, während Mama und Papa im Urlaub sind. Da gehört aber auch eine Menge Bespaßung dazu. Das weiß auch unser Kollege Jan Zerbst. Und er fasst eure Leistung gleich mal zusammen bei Die Welt in 30 Sekunden. Unsere neue Comedy. Sehr lustig. Und das passt alles zusammen wie das Croissant zur Marmelade. Jetzt Michael Schulte und Aus Dies, Half of My Heart.
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0: Ja, guten Morgen. Einen schönen Sonntag. Hier ist das Beste aus einer Woche. Der Kaiser und Gerlinde Jannicke.
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2: Kleinkindeltern wissen ganz genau, wie sie ihre Kinder auf langen Autofahrten auf der Rückbank bei Laune halten.
3: Möchte noch jemand eine Reiswaffel?
2: Das bringt 5 Minuten entspanntes Schmatzen.
3: Wer zuerst ein Windrad sieht, hat gewonnen.
2: Und die Kinder schauen 10 Minuten halbwegs entspannt aus dem Fenster.
3: Kennt jemand einen Witz?
2: Der dauert dann auch noch mal mindestens 10 Minuten.
3: Es war ein Mann.
2: Und dann wird's allerdings langsam kritisch.
3: Ich muss mal. Und Reiswaffeln sind
2: jetzt helfen nur noch die größeren Geschütze und die Mama klemmt das Smartphone vor den Kindern an die Kopfstütze und startet die Berieselung.
4: Ich bin Peppa Wutz.
2: Und unzählige Staus später sitzen irgendwann vorne verzweifelte Eltern und hinten die Kinder, in jeder Hand ein Schokoriegel und auf dem Handy läuft inzwischen die 3. Staffel Squid Game.
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5: Stay, Leonie und Callum Scott.

0: BB-Radio, das Beste aus einer Woche der Kaiser und Gerlinde Jehnicke. In der kommenden halben Stunde gibt's mehr Vielfalt mit Jennifer Lopez unter anderem. Die sagt euch musikalisch gleich mal, eure Frau ist nicht eure Mutter. Also liebe Männer, helft gerne mal den Frühstückstisch abzuräumen. Dann könnt ihr direkt danach zusammen zu Mancard und Ray Dalton ein bisschen durch die Küche tanzen und den Sonntag vielleicht schön im Garten genießen.
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2: 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Der Museumspark Rüdersdorf. Es ist das einzige in dieser Vielfalt erhaltene historische Kalk- und Bergwerk weltweit. Nirgendwo sonst findet man ein solches Ensemble der Industriegeschichte und kann auf eine Reise zurück in die Zeit vor 240 Millionen Jahren gehen. Die charakteristische Kalksteinlandschaft mit ihrer weit sichtbaren Schachtofenbatterie war schon Kulisse für viele Hollywood-Filme. Unter anderem für Enemy at the Gates mit Jude Law. 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
9: Im Studio Holger Dilk. Schönen guten Tag. Die Polizei fahndet nach dem Angriff beim Berliner CSD.

0: Flammen, Löschflugzeuge sind im Dauereinsatz. Auch der dichte Rauch sorgt für Probleme. Teils werden Atemschutzmasken an die Menschen in den betroffenen Gebieten ausgegeben. Satellitenbilder zeigen, dass sich Rauchwolken der Brände in Frankreich und Spanien zu einer einzigen riesigen Rauchwolke verbunden haben. Mehr als eine 250.000 Menschen in beiden Ländern wurde bereits vor den Feuern in Sicherheit gebracht.
1: Beim Absturz eines Kleinflugzeugs in Ganderkesee in Niedersachsen sind beide Insassen ums Leben gekommen. Das hat die Polizei nach der schwierigen Bergung des Wracks am Abend mitgeteilt. Die beiden Männer waren mit dem Flugzeug ins Dach eines Einfamilienhauses gekracht. Warum ist noch unklar. In Brandenburg breitet sich jetzt auch der Kiefernprozessionsspinner weiter aus. Genau wie beim verwandten Eichenschädling können auch seine Brennhaare Hautreizungen und allergische Beschwerden auslösen. In Neuruppin tritt der Schädling vermehrt auf, so der Landkreis Ostprignitz-Ruppin. Auch Hundebesitzer in der Region sollten aufpassen.
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3: Und der Sonntag, der wird nochmal richtig schön. Geht hier rauf bis teilweise 30 Grad. Je nachdem, aber auch im Norden ein bisschen Regen möglich. Da tendenziell dann eher so um die 23 Grad. Ansonsten Sonnewolken im Mix. Ein paar Tropfen gibt's auch noch mit dazu. Und morgen auf Montag dann ein schöner Sonnewolkenmix bei immerhin 24 Grad maximal.
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3: Ich habe da ein paar Blitzer für euch. Unter anderem im Dreieck Spreeau in der Überfahrt von R10 südlicher Berliner Ring zur A12 Richtung Frankfurt. Dann auf der A2 Richtung Berlin kurz vor Lenin. Und dann blitzt es nochmal auf der A10 nördlicher Berliner Ring in Höhe Kreuz Oranienburg. Da sogar in beiden Richtungen. Habt ihr jetzt auch noch was? Schreibt doch mal per WhatsApp. Ist die 0331 74 40 40. Kommt gut an.
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4: Über Geld spricht man nicht, haben wir letzte Woche gelernt. Es gibt eine neue Studie, da geht es darum, dass jeder Zweite seinem Partner nicht erzählt, was er verdient.
5: Ja. Ja,
4: meine Partner wussten das immer relativ schnell. Der eine war mein Chef, der andere mein Anwalt. Also wie sollte ich das verheimlichen? Aber Franks Frau zum Beispiel hat es ganz lange nicht erzählt.
5: Nee, hat sie überhaupt nicht.
4: Warum? Darüber sprechen wir nochmal in 10 Minuten. Und jetzt gibt es Taylor Swifts aktuelle Nummer zum entspannten Wachwerden, Opelite.
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1: BB-Radio, der Kaiser und Gerlinde Jenike. Schönen guten Morgen. Der Frank ist bei
2: guten
1: uns
2: Morgen.
1: Als Ersatzkaiser, jetzt während der im Urlaub ist. Über Geld spricht man nicht, kennt er ja den Spruch. Mhm. Ne? Aber in Beziehungen? Auch nicht unbedingt. Laut Umfrage erzählt jeder Zweite seinem Partner nicht, was er verdient. Wie ist das bei euch? Also ich hatte zwei lange Beziehungen. Der erste wusste, was ich verdiene. Der war mein Chef.
2: Ja, logisch.
1: Der andere wusste es auch. Der war mein Anwalt. Also beide wussten, aber sonst nie erzählt. Weiß deine Frau, was du verdienst?
2: Ja, ich habe da eigentlich nie einen großen Hehl drum gemacht. Ich weiß nicht mehr genau, wann ich es ihr zum ersten Mal gesagt habe, aber wenn ich sie jetzt fragen würde, wüsste sie es nicht, weil hat sie gleich wieder vergessen.
1: Und sie dir?
2: Nee, gar nicht. Überhaupt nicht. Ich glaube, ich musste irgendwann nachfragen und das, glaube ich, da waren wir schon mehrere Jahre zusammen. Es interessiert einen ja irgendwann auch, was man machen kann und was halt nicht.
1: Warum nicht? Guten Morgen, Antje.
3: Guten Morgen, ihr beiden. Hallo.
1: Warum hast du deinem Mann hier nicht erzählt, was du verdienst?
3: Ich habe damals schon festgestellt, dass er deutlich mehr verdient als ich. Und das war mir doch so ein kleines bisschen unangenehm, mich da zu offenbaren. Ich glaube, aufgefallen ist es Frank, als wir die Küche gekauft haben und ich eigentlich keinen 100-Euro-Schein dazugeben konnte und er die komplette Küche allein bezahlt hat. Und irgendwann haben wir uns dann mal hingesetzt und dann hat er gesagt, sag mal, wie sieht's denn bei dir aus? Einfach mal für die weitere Lebensplanung.
1: Ja.
3: Ja, und dann habe ich über meine finanzielle Situation gesprochen und das war mir persönlich sehr unangenehm, neben einem doch so erfolgreichen Menschen dann eben finanziell nicht so erfolgreich dazustehen.
2: Naja, das ist aber auch
1: und
2: an
1: wie
2: sich...
1: Wie fühlt sich das an, Frank, für dich?
2: Naja, traurig ein bisschen. Also es wirkt ja fast so, als hätte ich das Gefühl vermittelt, dass wenn ich weiß, was du verdienst, dass wir dann nicht mehr zusammenkommen oder ich diese Partnerschaft nicht mehr will.
3: Ja, ich muss dir ganz ehrlich sagen, das ist am Anfang auch tatsächlich ein Riesenthema für denjenigen, der weniger verdient.
1: Finde ich sehr spannend. Erstmal danke, Antje, dass du mit uns gesprochen hast.
2: Ja, und ich freue mich, dass es dir mittlerweile nicht mehr unangenehm ist, mein Geld auszugeben. Da hast du dich ja gut verbessert.
3: Ja, man wächst mit seinen Aufgaben.
1: Jeder Zweite erzählt seinem Partner nicht, was er verdient. Warum nicht? Warum ist es bei euch so? 0331 74 40 40. 4

0: Hallöchen.
1: Ja, guten Morgen.
0: Hier ist BB-Radio, das Beste aus einer Woche, der Kaiser und Gerlinde Jenicke. Und da freuen wir uns schon den ganzen Morgen hier drauf, Frank. Und ich, wir lieben diesen neuen Song Dracula von Tame Impala und Jenny, ganz neu hier in der Playlist und schon überhaupt nicht mehr wegzudenken.
1: Nee.
0: Festivalstimmung gleich auch mit DJ Tiesto. Und damit vor lauter Party nicht gleich der Latte Macchiato überschäumt, bringt euch Olivia Dean wieder ein bisschen runter und ein bisschen zurück in diesen entspannten Sonntag gleich.
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10: 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Und ganz so sommerlich wie gestern wird's heute leider nicht. Wir erreichen trotzdem Höchstwerte, teilweise schon bis 29 Grad. Es liegt aber auch an manchen Orten ein klein bisschen darunter, da eher so um die 23 bis 25 Grad. Sonne, Wolken haben wir alles mit dazu. Zwischendurch auch leichte Regenphasen und morgen auf Montag dann Höchstwerte bis 24 Grad. 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
10: Und da kann sich noch ein bisschen stauen auf der A9 Richtung Berlin wegen Bauarbeiten zwischen Köselitz und Niemegk. Der Verkehr wird ja über die Gegenfahrbahn umgeleitet. Dann rollt zum Glück wieder deutlich besser im Stadtverkehr Berlin. Der CSD ist seit gestern durch. Heute ja die üblichen Stellen A100 Richtung Norden zum Beispiel in der Baustelle Stau ab der Detmolder Straße. Und geblitzt wird A2 Richtung Berlin kurz vor Lenin. Habt ihr noch was? 0331 74 40 40. Kommt gut an.
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0: Einen schönen Sonntag gleich für euch bei den besten Comedians Deutschlands. Hassan Badian, der sich nach der Schule einfach für das Studienfach eingeschrieben hat, das am klügsten klingt. So vom Namen her hat natürlich nicht geklappt mit dem Studium, aber mit der Comedy. Sehr, sehr lustig gibt es gleich. Und hier ist Dua Lipa, die verwandelt euer Auto in einen kleinen Partybus jetzt mit Houdini.
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0: Was für eine Hymne hier bei BB Radio.
1: Ja,
0: schönen Sonntag. Hier
1: Guten
0: ist das
1: Morgen.
0: Beste aus einer Woche. Der Kaiser und Gerlinde Jenike jetzt mit Hassan Badian.
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4: Elternsprechtag zum Beispiel, das war die Hölle für mich. Bis mein Kollege Ali zu mir kam, der hat mir einen Tipp gegeben. Der meinte, Aslan, du musst einfach nur falsch übersetzen. Das stimmt. Wie dumm ich immer war. Ich bin direkt zum nächsten Elternsprechtag mit meiner Mutter gegangen. Ich komme in den Klassenraum, ich öffne die Tür vom Klassenraum. Meine Lehrerin war ready, die stand so mit einer Papyrusrolle da. Stand alles drauf, was ich jemals gemacht habe. Der hat direkt losgelegt. Aslan kommt jeden Tag zu spät zur Schule. Lass mich doch erstmal reinkommen. Was ist denn das für ein Benehmen? So riechst du auch Bier mit doch was zu trinken an oder so. So benimmt man sich doch nicht. Ich sollte deine Mutter anrufen. Eine halbe Stunde lang hat die alles ausgepackt, was ich jemals gemacht habe. Aber ich war entspannt. Ich hatte ja noch Alis Plan in der Hinterhand. Immer war sie fertig, habe ich zu meiner Mutter gedreht. Ich meinte, alles gut. Ich habe einfach 5 Minuten lang vergessen, dass meine Mama Gudrun heißt. Die hat jedes Wort verstanden.
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0: BB-Radio, das Beste aus einer Woche der Kaiser und Gerlinde Jenicke. Am Sonntag genießt die Zeit mit dem perfekten Soundtrack dazu, gleichen 20er von unserer Hitmaschine. Leonie heißt Faded Love, dann haben wir die ganz aktuelle von Dermot Kennedy mit dabei, eine unfasslich tolle Stimme. Und Alex Warm steht dem in nichts nach mit Fever Dream. 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
8: Im Studio Holger Dilk, schönen guten Tag. Nach dem Angriff beim Berliner CSD ist ein Verdächtiger auf der Flucht. Die Polizei fahndet mit einem Foto nach einem 21-Jährigen. Er wird dem islamistischen Milieu zugerechnet und ist möglicherweise bewaffnet. Eine Frau war bei der Autoattacke am Abend ums Leben gekommen. Mindestens 16 weitere Menschen wurden verletzt. Berlins regierender Bürgermeister Wegner sagte vor Ort:
9: Wir werden uns unsere Art und Weise des Lebens und des Zusammenlebens nicht nehmen lassen. Wir müssen abwarten, was die Ermittlungen jetzt ergeben, was die Hintergründe dieser Tat waren. Das werden wir genau abwarten. Und ich habe großes Vertrauen in die Berliner Polizei, dass wir mit Hochdruck jetzt den Täter, die Täter ermitteln und sie dann auch zur Rechenschaft ziehen.
8: Keine Entspannung in Sicht, noch immer wüten die Waldbrände in Frankreich und Spanien. Inzwischen mussten rund 300.000 Einheimische und Touristen die betroffenen Regionen verlassen. Silas Quiring.
10: Was für unheimliche Ausmaße die Lage mittlerweile angenommen hat, zeigen jetzt auch Satellitenbilder des spanischen Wetterdienstes. Darauf ist zu sehen, dass sich die Rauchwolke der Brände rund um Bordeaux mit der rund um Madrid jetzt zu einer einzigen riesigen Masse verbunden haben. Auch die Menschen in den Städten bekommen die Feuer also heftig.

0: Atemschutzmasken. Die spanische Gesundheitsministerin wies die Menschen an, wann immer möglich drinnen zu bleiben.
1: Carsten Linnemann traut sich das Amt als Gesundheitsminister nun zu. In der Bild-Zeitung weist Linnemann Zweifel an seiner Eignung zurück. Vor einem Jahr hatte er in einem Interview noch gesagt, dass er in dem Amt wahrscheinlich nicht erfolgreich wäre. Seitdem habe er aber Gesundheitsthemen verhandelt, so Linnemann. Die Waldsiedlung Zehlendorf im Südwesten Berlins könnte nächstes UNESCO-Weltkulturerbe werden. Die sogenannte Papageiensiedlung ist von Deutschland in der laufenden Sitzung des Welterbekomitees nominiert worden. Die bunten Mehrfamilienhäuser aus dem frühen 20. Jahrhundert stehen seit 1995 unter Denkmalschutz.
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3: Und wir messen 23 Grad in Cottbus, 22 in Welzow, 23 sind's in Strausberg. Im Süden Brandenburgs geht's heute sogar noch mal ein bisschen weiter rauf, teilweise bis 30 Grad. Sonne, Wolken, alles im Mix möglich. Aus dem Norden kommen dann auch mal ein paar Regenphasen dazu. Und morgen auf Montag dann auch hier ein bisschen trockener, aber auch bewölkt. Immerhin bei Temperaturen zwischen 20 und 23 Grad.
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3: Der BB-Radio-Straßenscanner zeigt die A10 westlicher Berliner Ring. Richtung Dreieckhaveland staut es sich ab dem Dreieck Werder eine Viertelstunde. Dann im weiteren Verlauf auf der A10 beidseitig, sogar hier zwischen Großkreuz und Potsdam Nord, auch eine Viertelstunde in der Baustelle. Und geblitzt wird im Dreieck Haveland in der Überfahrt von der A10 nördlicher Berliner Ring zur A10 westlicher Berliner Ring und nochmal auf der A13 Richtung Dresden und zwar kurz vor Barhut. Habt ihr jetzt auch noch was? Einen Stau, einen Blitzer? Dann lasst es uns doch wissen. Ist die 0331 74 40 40. Gute Fahrt und kommt auch gut an.
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4: Habt einen fantastischen Sonntag. Wir klären in 10 Minuten mal, was wir und ihr in anderen Ländern auf keinen Fall machen sollten, ja. Wenn es euch jetzt beim Verreisen, wenn es mit den Leuten dort nicht verscherzen wollt, euch dort vor Ort. Ja, also bleibt gerne ein bisschen dran, dann seid ihr gut gebrieft für eure Ferien. Und jetzt gibt's Alex Warren, den verbinden wir eigentlich mit gefühlvollen Balladen, aber er kann auch poppig und das macht er hier.
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1: RBB-Radio. Schönen guten Morgen. Ja, der guten Kaiser Morgen. Und Gerlinde Jenike mit Frank als Urlaubskandidat. Kleiner Fehler könnte den ganzen Urlaub ruinieren. Ja gut, so dramatisch ist nicht. Aber wenn ihr jetzt in den Sommerurlaub geht, dann solltet ihr auf ein paar Dinge achten. Wir haben da ein bisschen was Lustiges zusammengesammelt.
2: Ja, es gibt nämlich, es sind keine Gesetze, aber schon lustige Eigenarten. Ja. In einigen Ländern, zum Beispiel auf Sardinien, wunderschöne Strände dort. Aber man darf dort an einige Strände kein Handtuch mitnehmen. Hm. Warum? Weil Handtücher angeblich zu viel Sand aufnehmen. Und dieser Sand soll aber am Strand bleiben. Und deswegen sind Handtücher an einigen Stränden auf Sardinien verboten.
1: Wir konnten uns das nicht vorstellen, aber Es ist wirklich so. Dann Dänemark. Liebe ich ja sehr, bin ich auch häufiger gewesen. Und Smalltalk, das mögen die Einwohner da nicht so gerne, wenn man sie noch nicht so gut kennt. Die sind ein bisschen zurückhaltender und mögen es eigentlich nicht, wenn man sie direkt vollquatscht.
2: Ja, sehr,
1: das machen die Deutschen gerne.
2: Ja,
1: mit meinem Vater, wenn ich da mal hinfahre, sagen, Papa, quatscht die nicht alle voll. Die mögen das nicht. Die müssen sich erstmal kennenlernen.
2: Was man in Griechenland nicht darf, auch sehr schön oder nicht machen sollte, ist hier ein Daumen hoch. Ja, ist ja bei uns eigentlich eher positiv gemeint. Dort nicht. Dort ist nämlich kein Kompliment, sondern eher eine Beleidigung wie der Mittelfinger bei uns. Komisch. Ja. Und was ich auch gefunden habe, merkwürdig, auf Teneriffa, Kanarische Inseln, da ist der Bau von Sandburgen verboten.
1: Ja, wir wissen aber auch nicht, warum.
2: Das ist
1: aber wir
2: sehr merkwürdig.
1: Einfach. Wir bauen auf Teneriffa keine Sandburgen, wenn man das da nicht möchte. Hui.

0: Und wo so schöne Musik rauskommt, gibt's gleich auch noch viel mehr bei BB Radio. Hallöchen, hier ist das Beste aus einer Woche der Kaiser und Gerlinde Jenecke. Es wird gleich sehr sommerlich mit dem Zehner von Shawn Mendes und Camila Cabello. Dann haben wir Lady Gaga mit dabei, mit einem ihrer allerersten Hits und einer der aktuellsten Hits von Michael Schultes auch mit dabei gleich.
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11: Ist heute nicht ganz so sonnig und warm wie gestern, aber trotzdem sehr angenehm. Wir messen nämlich 22 Grad in Küritz, 26 sind es in Lindenberg und 24 Grad momentan bei uns hier in Potsdam. Ansonsten, ja, auch richtig schön trockene Phasen, bleibt bewölkt. Aus dem Norden kommen auch mal Regenschauer mit dazu. Und morgen auf Montag dann sehr durchwachsen hier bei Höchstwerten bis 23 Grad. 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
10: Und der BB Radio Straßenscanner zeigt an.
11: Staut sich ja momentan auf der 10 westlicher Berliner Ring. Einmal Richtung Dreikafeland, da ab dem Dreieck Werder. Und im weiteren Verlauf natürlich nochmal an der Baustelle hier zwischen Großkreuz und Potsdam Nord. Da sogar in beiden Richtungen. Dann haben wir nochmal eine Meldung von der A13 Richtung Dresden. Hier blockiert ein Pannauto die rechte Spur zwischen Westensee und Großküritz. Und falls ihr jetzt auch noch was habt, einen Stau, einen Blitzer, dann gerne her damit. Ist die 0331 74 40 40. Kommt gut an.
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0: Die Welt in 30 Sekunden hören wir in dieser Stunde gleich noch. Hier gibt uns Jan Zerbs, unser Kollege, gleich das Geheimrezept. Die eine Formel, mit der wir einen richtig guten Sommerhit zusammen mixen können. Vorher gibt's Lady Gaga, die hat diese Formel mit Sicherheit auswendig gelernt. Sie liefert immer ab. Grandiose Hits direkt nach Mr. Sunshine, Michael Schulte und 5 AM.
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2: Wir brauchen für einen Sommerhit ganz viel. Eine Prise. Und auch gerne etwas.
3: Nossa.
2: Dazu gerne was Italienisches. Oder Französisches.
3: Mon amour.
2: Das verrühren wir und schmecken ab mit möglichst vielen Sommerbegriffen. Und fertig ist der Hit.
4: Sommer, Sonne, Kaktus.
2: Und in ungefähr 4 Monaten basteln wir uns mit etwas und ein bisschen ein wunderschönes Weihnachtslied.
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0: RBB-Radio hier mit dem Besten aus einer Woche, der Kaiser und Gerlinde Jehnicke. Wir hören uns am Montag wieder. Der Frank ist dann auch wieder mit dabei, ne? Als Ersatz für den Kaiser. Der ist noch im Urlaub. Und dann geht's darum, wie viel Kontakt ihr bei der Arbeit mit dem Partner habt. Das Thema hat Frank mitgebracht, weil die Frau ruft alle 5 Minuten an.
1: Ich finde das toll.
0: Wie ist es denn bei euch? Darüber sprechen wir morgen früh. Jetzt genießt erstmal euren Sonntag.
2: Ich wollte euch einfach mal sagen, dass ich euch wirklich jeden Tag höre und eure Musikauswahl, die trifft einfach immer meinen Geschmack, egal ob morgens zum Wachwerden oder nach so einem langen Arbeitstag einfach zum Abschalten. Ne? Ohne euch wäre mancher Tag deutlich langweiliger.
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4: Im Studio Holger Dilk, schönen guten Tag. Nach dem Angriff beim Berliner CSD ist ein Verdächtiger auf der Flucht. Die Polizei fahndet mit einem Foto nach dem 21-Jährigen. Er ist polizeibekannt und wird dem islamistischen Milieu zugerechnet. Ob bei der Tat noch weitere Menschen im Spiel gewesen sind, ist unklar. Die Polizei warnt davor, den Mann anzusprechen. Er ist möglicherweise bewaffnet und gefährlich. Eine Frau war bei der Autoattacke am Abend ums Leben gekommen. Mindestens 16 weitere Menschen wurden verletzt. Der Angriff beim Berliner CSD sorgt für Entsetzen. Die Politik verurteilt den Angriff und demonstriert Geschlossenheit. Benno Hille.
5: Viele glückliche Menschen hätten beim CSD die Vielfalt der Stadt gefeiert, so Berlins regierender Bürgermeister Wegner. Man werde sich diese Art und Weise des Lebens nicht nehmen lassen. Ähnlich Kanzler Merz, der von einem Angriff auf unsere Gesellschaft spricht. Wir sind offen und freiheitsliebend. Das werden wir uns bewahren und verteidigen, schrieb er bei X. Merz und Innenminister Dobrindt würden sich mit Nachdruck für die Aufklärung der Tat einsetzen. Die Grünen-Fraktionschefinnen Dröge und Hasselmann sehen in der Attacke einen Angriff aufs ganze Land. Und Bundestagsvize Ramelow von den Linken ruft dazu auf, gegen Hass und Gewalt zusammenzustehen.
4: Keine Entspannung in Sicht, noch immer wüten die Waldbrände in Frankreich und Spanien. Inzwischen mussten fast 300.000 Menschen die betroffenen Regionen verlassen. Satellitenbilder zeigen, dass sich die Rauchwolken um Bordeaux und Madrid mittlerweile sogar zu einer großen Masse verbunden haben. Erstmals in der Geschichte findet eine Welt-AIDS-Konferenz in Südamerika statt. Bei dem Treffen in Rio de Janeiro werden neue Therapieansätze und Fortschritte bei der Erforschung des HIV-Virus besprochen. Brasilien gilt als besonders fortschrittlich bei der AIDS-Bekämpfung. Erneut brennt es auf dem Gelände des ehemaligen Truppenübungsplatzes in Jüterbog. Die Rauchwolke zieht derzeit in Richtung Luckenwald und Trebin. Anwohner sind aufgerufen, Fenster und Türen geschlossen zu halten und Lüftungen abzuschalten. Weil das Brandgebiet mit Munition belastet ist, können die Feuerwehrleute nicht direkt löschen.
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6: Wolkig, grau, aber angenehm von den Temperaturen mit 25 Grad in Bad Lieben.

0: zwischen Reykjavik-Dossau und Herzsprung staut sich da ab Neuruppin Süd schon 40 Minuten. Und dasselbe nochmal auf der A115 hier Richtung Berlin. Auch hier eine Sperrung nach einem Unfall zwischen Spanischer Allee und Hüttenweg. Staut sich da ab Kreuz Zehndorf gut eine halbe Stunde. Habt ihr sonst noch was? Einen Stau, einen Blitzer? 0331 74 40 40. Kommt gut an.
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0: Damit willkommen im Sonntag. Ab hier jetzt mit mir. 2 nach 12 ist es. Und für alle, die gerade ein bisschen ruhiger was brauchen, ja, entweder weil ihr noch ein bisschen träge seid oder noch gar nicht richtig wach, gibt's gleich mal Tom Odell. Ist ein ganz entspannter Sound, ja. Ein bisschen was zum Durchatmen. Davor die aktuelle von J-Lo und David Guetta.

0: Es ist Wochenende, es ist Sonntag. Schön, dass ihr dabei seid, hier um 12.16 Uhr, pünktlich zu unserem ersten BB-Radio mehr Musikversprechen. Bis zum Ende der Stunde gibt's jetzt wieder 11 Hits am Stück, ganz ohne Geschnacke. Und das wird toll. Ja, hatte ja eben schon was ganz Ruhiges. Dachte mal, wir bleiben dabei. Aus den 2000ern, was von Timbaland und One Republic. Und vorher kannte die ja noch überhaupt gar keiner. Ist nämlich ihr Debüt. Wirklich schön. Dann gibt's einmal die Jungs von Maroon 5 mit einem knackigen Zehner. Und Harry Styles versorgt uns zum Einstieg mit einem seiner besten aktuellen Hits. Hiernach.
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0: 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Heute bleibt es ziemlich grau, Sonne sieht man fast gar nicht. Zwischendurch kommt es aber vielleicht ein kurz raus, geht heute trotzdem nochmal rauf bis fast 30 Grad. Ansonsten morgen auf Montag, Temperaturen hier zwischen 20 und 23 Grad, Sonne, Wolken im Mix. 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
0: Und der BB-Radio-Straßenscanner zeigt uns die A10 westlicher Berliner Ring. Hier in der Baustelle zwischen Großkreuz und Potsdam Nord gut 20 Minuten extra. Dann staut sich auch nochmal 20 Minuten auf der A24 Richtung Berlin. Hier schon ab Neuruppin, denn nach einem Unfall ist gerade voll gesperrt zwischen Reichwittstock, Dosse und Herzsprung. Dann auf der A115 Richtung Berlin auch hier ein Unfall zwischen Spanischer Allee und Hüttenweg. Staut sich ab Kreuz Zehndorf auch 20 Minuten länger. Und falls ihr noch was habt, 0331 74 40 40. Kommt gut an.
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Hi, hier ist das Babyradio Wochenende mit Cosmo. Und ist ganz lustig, die Woche hatten wir hier in der Redaktion nämlich mal über Essen gesprochen. Essen, das gut zum Wetter passt. Gestern Sonne pur, gute Laune, perfekt für so einen fruchtigen Zitronenkuchen. Und heute ein paar mehr Wolken, ein bisschen eingekuschelter seid ihr da vielleicht. Und das ist ideal für so einen cozy Schokokuchen. Vielleicht als Inspiration für später. Jetzt erstmal die aktuelle von Holly Humberstone für einen ganz entspannten Sonntag. So you crush

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wirklich, was für ein krasser Typ ist das hier bitte? BB-Radio läuft mit Teddy Swims und vor genau einer Woche hatten wir den ja live in Berlin. Ja, Teddy Swims ist aufgetreten auf dem Lollapalooza und der ist ja so talentiert, so wie ihr den jetzt hört, genauso klingt er live.

0: So, kurz vor eins, wir sind durch. Zumindest für die erste Stunde, ja. Wir haben doch gerade erst angefangen. Bibi Radio läuft am Sonntag. Ich bin Cosmo, schön, dass ihr noch mit dabei seid. Und wir haben gleich wieder mehr FIFA dabei. Zehner, Zwanziger, die besten aktuellen Hits. Zum Beispiel ein richtig cooler Typ aus Deutschland. Da erzähle ich gleich nochmal was dazu. Der hat nämlich auf einem Konzert was so Cooles gemacht. Nico Santos, gleich mal nach der 9 von Samba. Je nach.
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8: Im Studio Holger Dilk, schönen guten Tag. Der mutmaßliche Attentäter von Berlin ist weiter auf der Flucht. Die Polizei fahndet mit einem Großaufgebot nach dem Mann, der am Abend in eine Menschenmenge gefahren sein soll. Benno Hille.
9: Ja, und der 21-Jährige ist kein Unbekannter. Offenbar hatte er Kontakt zum IS und saß kurz vor der Tat noch im Jugendknast. Laut Berichten ahnten die Behörden, dass der Mann gefährlich ist. Die Polizei durchsuchte am Morgen seine Wohnung, konnte aber niemanden festnehmen. Der Mann ist womöglich bewaffnet. Ob bei der Tat noch weitere Leute im Spiel gewesen sind, ist unklar. Eine Frau war bei dem Angriff am Abend ums Leben gekommen. Mindestens 16 weitere Menschen wurden teils lebensbedrohlich verletzt.
8: Berlins regierender Bürgermeister hat nach dem Vorfall beim CSD von einem Angriff auf unsere freie und weltoffene Gesellschaft gesprochen. Kanzler Merz von einer abscheulichen Tat. Er und Innenminister Dobrindt werden sich mit Nachdruck für Aufklärung und Ahndung einsetzen, heißt es. Bei den Waldbränden in Frankreich und Spanien ist weiter keine Entspannung in Sicht. Unter anderem rücken die Flammen immer näher an die französische Großstadt Bordeaux heran. Jana Klonikowski.
10: Einsatzkräfte von Feuerwehr und Militär kämpfen weiter gegen die Flammen. Löschflugzeuge sind im Dauereinsatz. Auch der dichte Rauch sorgt für Probleme. Teils werden Atemschutzmasken an die Menschen in den betroffenen Gebieten ausgegeben. Satellitenbilder zeigen, dass sich Rauchwolken der Brände in Frankreich und Spanien zu einer einzigen riesigen Rauchwolke verbunden haben. Mehr als eine 250.000 Menschen in beiden Ländern wurde bereits vor den Feuern in Sicherheit gebracht.
8: Für den Nachmittag ist in Palma de Mallorca erneut eine Demonstration gegen den Massentourismus auf der Insel geplant. Seit Monaten verlangen Tausende Einheimische regelmäßig, dass weniger Gäste zugelassen werden. Sie beklagen vor allem steigende Mieten und hohe Lebenshaltungskosten. In Brandenburg breitet sich jetzt auch der Kiefern-Prozessionsspinner weiter aus. Genau wie beim verwandten Eichenschädling können auch seine Brennhaare Hautreizungen und allergische Beschwerden auslösen. In Neuruppin tritt der Schädling laut Behörden vermehrt auf. Auch Hundebesitzer in der Region sollten aufpassen.
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0: Und zwar mit

0: B-Radio Straßenscanner. Der zeigt uns die A24 Richtung Berlin. Nach dem Unfall zwischen Dreieck Wittstock-Dosse und Herzsprung staut sich's hier davor schon 40 Minuten. Und in der Gegenrichtung, also Richtung Hamburg, Stau ab Neuruppin Süd gut eine halbe Stunde. Die A115 Richtung Berlin ist weiterhin gesperrt nach einem Unfall zwischen Spanischer Allee und Hüttenweg, staut sich da ab Kreuz Zehndorf gut 30 Minuten extra. Und auf der B158A Richtung Landesgrenze hier Stau ab Hohenwutzen auch 20 Minuten mehr. Habt ihr noch was? 0331 74 40 40. Kommt gut an.
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0: Hallo, kurz nach eins ist es jetzt. Und wer schon mal bei einem Live-Konzert war, hat es vielleicht schon mal erlebt, wenn Künstler einfach mal so spontan auch andere Lieder singen. Nicht nur die eigenen, sondern vielleicht auch mal von anderen Künstlern. Hat der hier gerade gemacht.

0: Boyfriend von Justin Bieber, nicht gesungen von Justin Bieber, sondern von Nico Santos. Und ich finde, der klingt da richtig cool. Also von meiner Seite aus könnt ihr gerne mal ein paar Cover mehr machen. Jetzt habe ich ihn erstmal hier mit seiner aktuellen, gleich nach was Sommerlichen von Samba.
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0: Hey, na, einen schönen Sonntag euch. BB-Rad hier, ich bin Cosmo und ich habe mir jetzt fürs nächste BB-Rad mehr Musikversprechen mal was sehr Lustiges ausgedacht, nämlich absoluten Sommersound. Ich meine, heute ist ein bisschen bewölkter, gestern hat die Sonne geknallt, aber das Feeling kriegt ihr trotzdem, denn es gibt die Sommernummer 2017, Despacito. Habt ihr bestimmt die nächsten 10 Jahre noch als Ohrwurm im Kopf. Dann aus den 20ern, Kaigo und Donna Summer mit Hot Stuff und was Aktuelles, Olivia Dean, ganz locker, flockig, schon so ein bisschen hauchig, perfekter Bossa Nova Touch, das alles hier nach.
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0: Für ganz Brandenburg und Berlin. Zuverlässig und genau für eure Region. Ziemlich durchwachsen, ja, weitestgehend auch grau, aber zwischendurch auch schöne trockene Phasen bei 27 Grad in Lübben-Spreewald. 19 sind's in Lenzen und 26 Grad messen wir in Barutmark. Aus dem Norden kann's immer mal wieder ein bisschen regnerischer werden. Morgen auf Montag dann Sonne, Wolken im Mix hier bei 20 bis 23 Grad. 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
0: Und der BB-Radio-Straßenscanner zeigt hier gerade ganz, ganz rot die A24 an Richtung Berlin. Hat's gekracht zwischen Reichwitzstock, Dosse und Herzsprung, plant euch da gut mal 40 Minuten mehr ein. Und dann staut sich's auch in der Gegenrichtung, also Richtung Hamburg, ab Neuruppin Süd eine halbe Stunde und direkt dahinter sogar nochmal 30 Minuten extra. Die A150 in Richtung Berlin, Unfall zwischen Spanischer Allee und Hüttenweg, ab Kreuz Zehndorf auch hier eine Viertelstunde raufrechnen. Und auf der B158a Richtung Landesgrenze staut sich's ab Hohenwutzen. Mein Scanner zeigt 15 Minuten, aber ihr habt angerufen und gesagt, nee, Cosmo, das kann schon mal eine Stunde dauern. Also, ich glaube euch da, eine Stunde kann's da draußen dauern. Habt ihr noch was? 0331 74 40 40. Kommt gut an.
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Mit einem mega coolen Dance-Pop-Duett geht's hier durch den BB-Radio-Sonntag. Party Queen trifft auf Sorling Softie. Das sind Leonie und Calum Scott bei mir in der Show. Und zwar mit einem der besten aktuellen Hits.

war wahrscheinlich die coolste Karaoke-Session des Jahres. Und wir waren alle nicht dabei. Das BB-Radio-Wochenende läuft hier mit Taylor Swift. Und obwohl ja alles angeblich so top secret sein sollte, gibt's ja immer mehr Stories, wie ihre Hochzeit denn jetzt tatsächlich war. Und da wurde scheinbar nicht nur viel gefeiert, sondern auch ganz viel gesungen. Von ihr, von ihren Gästen, sogar ihr Ehemann Travis Kelce stand da am Mikrofon. Und ich liebe ja Karaoke, also ich hätte mich da auch hingestellt. Wurde er leider nicht eingeladen. Hier ist er jetzt mit was Aktuellem bei BB-Radio.

0: Das war Michael Schulte hier am Baby Rademacher Musikversprechen. Und damit können wir doch richtig gut gelaunt in die nächste Stunde starten. Gleich ab 2 wieder mit mehr Vielfalt. Ich habe da David Guetta und Sia mit dabei. Die haben ja schon so oft zusammengearbeitet, aber so fing alles an. Mega schön. Dann gibt's noch die neue von Alex Warren, Fever Dream. Das sind 10er, 20er und natürlich die besten aktuellen Hits hier für den Sonntag.
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7: Im Studio Imme Kasten. Schönen guten Tag.
8: Nach dem tödlichen Angriff beim Berliner CSD laufen die Ermittlungen auf Hochtouren. Der 21-jährige Tatverdächtige ist noch immer auf der Flucht und womöglich bewaffnet. Offenbar war er als islamistischer Gefährder bekannt und saß kurz vor der Tat noch im Jugendknast. Ob er allein hinter der Transporterattacke mit einer Toten und mindestens 16 Verletzten steckt, ist unklar. Berlins regierender Bürgermeister Wegner sagt:
9: Wir müssen abwarten, was die Ermittlungen jetzt ergeben, was die Hintergründe dieser Tat waren. Das werden wir genau abwarten. Und ich habe großes Vertrauen in die Berliner Polizei, dass wir mit Hochdruck jetzt den Täter, die Täter ermitteln und sie dann auch zur Rechenschaft ziehen.
8: Keine Entspannung in Sicht. Noch immer wüten die Waldbrände in Frankreich und Spanien. Inzwischen mussten rund 300.000 Einheimische und Touristen die betroffenen Regionen verlassen. Silas Quiring berichtet.
10: Was für unheimliche Ausmaße die Lage mittlerweile angenommen hat, zeigen jetzt auch Satellitenbilder des spanischen Wetterdienstes. Darauf ist zu sehen, dass sich die Rauchwolke der Brände rund um Bordeaux mit der rund um Madrid jetzt zu einer einzigen riesigen Masse verbunden haben. Auch die Menschen in den Städten bekommen die Feuer also heftig zu spüren. Die französische Regierung verteilt 1,5 Millionen Atemschutzmasken. Die spanische Gesundheitsministerin wies die Menschen an, wann immer möglich drinnen zu bleiben.
8: Erstmals in der Geschichte findet eine Welt-AIDS-Konferenz in Südamerika statt. Bei dem Treffen in Rio de Janeiro werden neue Therapieansätze und Fortschritte bei der Erforschung des HIV-Virus besprochen. Brasilien gilt als besonders fortschrittlich bei der AIDS-Bekämpfung. Für den Nachmittag ist in Palma de Mallorca erneut eine Demonstration gegen den Massentourismus auf der Insel geplant. Seit Monaten verlangen tausende Einheimische regelmäßig, dass weniger Gäste zugelassen werden. Sie beklagen vor allem steigende Mieten und hohe Lebenshaltungskosten. Endspurt bei den Finals in Hannover. Heute werden weitere deutsche Meistertitel vergeben, unter anderem im Triathlon. Seit Donnerstag ist quasi Olympiastimmung in Hannover. Zahlreiche Zuschauer haben die deutschen Meisterschaften in mehr als 20 Sportarten verfolgt.
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0: Ist ja ziemlich durchwachsen hier. Wir haben einmal 19 Grad in Pritzwalk, 27 in Schipkau-Klettwitz und ja, zwischendrin auch ja, die angenehmen 25 Grad in Bernau. Heute weitestgehend trocken, zwischendurch auch ein paar regnerischen Phasen aus dem Norden. Im Süden, ja, da bleibt es angenehm. Zwischendurch kommt auch schön viel Sonne raus. Morgen auf Montag Sonnewolken im Mix bei 23 Grad.
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0: Der BB-Radio-Straßenscanner zeigt uns die A10 westlicher Berliner Ring Richtung Dreikaveland.

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1: Und ich sehe gerade irgendwie gefühlt im Minutentakt Motorradfahrer am Sender vorbeidüsen. Ja, vielleicht seid ihr heute ja auch unterwegs, aber ist ja auch perfekt. Ich meine heute tolles, angenehmes Wetter, schöne Temperatur, nicht zu knallig mit der Sonne, aber da kann man sich auch mal ein bisschen dicker anziehen. Also, viel Spaß, wenn ihr auch unterwegs seid. Und für euch habe ich jetzt David Guetta und Sia mit rausgesucht. Ihr gemeinsames Debüt, Titanium, hören wir sofort nach diesem Power-Sound von

0: 11 Hits haben die schon zusammen. Das sind David Guetta und Sia hier bei Bibi Radio. Das war die erste Zusammenarbeit. Und 11 Hits habe ich auch gleich dabei. Und zwar im Mehr Musikversprechen. Die meiste Musik ohne Unterbrechung. Unter anderem mit Somebody That I Used To Know. So ein Mega-Zehner. Eine richtige Hymne ist das. Dann gibt's einen 70er. Neu zusammengemischt. Alle Farben nämlich. Mit einem seiner besten Akten Hits. Und diese 20er Frauenpower-Nummer von Miley Cyrus. Damit legen wir sofort los.
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0: Für ganz Brandenburg und Berlin zuverlässig und genau für eure Region. Mit 26 Grad hier derzeit in Globerlokirchen, in 29 messen wir in Guteborn und 23 Grad sind's in Templin. Ein bisschen bewölkter ist es aus dem Norden, kann auch mal ein bisschen Regen mit dazukommen. Und morgen am Montag dann 20 bis 23 Grad, Sonnenwolken hier im Mix. 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
0: Der BB-Radio-Straßenscanner zeigt uns eine Viertelstunde Stau auf der A10 westlicher Berliner Ring, hier in beiden Richtungen zwischen Großkreuz und Potsdam Nord. Man kennt ja die Baustelle da. Dann A24 Richtung Berlin ab dem Dreieck Wittstock eine halbe Stunde raufrechnen und in der Gegenrichtung, also Richtung Hamburg, hier ab Neuruppin Süd auch eine halbe Stunde mehr. Geblitzt wird auf der A12 Richtung Berlin und zwar kurz vor Briesen. Und falls ihr noch was habt, 0331 74 40 40. Kommt gut an.
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Auch wenn die Sonne heute nicht ganz so knallt wie gestern, man kann trotzdem richtig schöne Sachen machen. Und was, das checken wir doch gleich mal im BB-Radio-Wochenendplaner. Vorher die aktuelle von Tame Impala mit Dracula.

ist ja immer so ein bisschen mein persönliches Highlight, der BB-Radio-Wochenendplaner. Heute gibt's ja noch in Burg den 23. Töpfermarkt direkt am Festplatz. Ja, falls man mal ein Geschenk braucht und sagt, ja, selbstgemacht, ist es ja quasi auch, nur nicht von einem selber. Dann wird in Waldsiebersdorf ja noch das 48. Waldsiebersdorfer Jägerfest gefeiert. Auch richtig schön mit Musik, auch toll für die Familie. Und Festival-Feelings pur gibt's hier in Boxberg auf dem Break the Rules Festival 2026. Heute noch den ganzen Tag. Noch mehr Ideen gibt's auf bbradio.de. What?

0: gleich um 3 und das zur besten Zeit der Woche, nämlich eurem Wochenende. PIB Radio hier mit Cosmo und ich habe gleich für euch ein bisschen was Sanfteres aus Deutschland mit dabei. Michael Schulte, so ein richtig toller Super-Papa-Familie steht bei dem ja auch ganz oben. Darum hat er die direkt aufs Cover gedruckt von seinem neuen Album. 5 AM hören wir sofort nach einem Zehner, der ja quasi gerade neu auflebt. Ja, startet ja durch in den Charts. Kato und John, Turn the Lights Off. Das ist mehr Vielfalt hier am Sonntag.
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7: Im Studio Imme Kasten. Schönen guten Tag.
8: Nach dem Angriff auf den Berliner CSD läuft die Fahndung nach dem Täter auf Hochtouren. Auch an Bahnhöfen, Flughäfen und an den Grenzen sind Polizei und Bundespolizei im Einsatz. Bei der Attacke war eine Frau getötet worden, mindestens 29 Menschen wurden verletzt. Bundesinnenminister Alexander Dobrindt sagte heute Nachmittag in Berlin.
9: Gestern Abend ist der Tatverdächtige mit einem Auto in die Menschenmenge gesteuert, hat damit Menschen schwerst verletzt, bislang diesen einen Tod herbeigeführt. Anschließend ist er mit einer Stichwaffe, mutmaßlich einer Machete, auf weitere Passanten losgegangen und hat diese schwer verletzt.
8: Keine Entspannung in Sicht. Noch immer wüten die Waldbrände in Frankreich und Spanien. Inzwischen mussten schon fast 300.000 Einheimische und Touristen die betroffenen Regionen verlassen. Was die Ausmaße der Lage angenommen hat, das zeigen jetzt auch Satellitenbilder des spanischen Wetterdienstes. Darauf ist zu sehen, dass sich Rauchwolken über den Bränden rund um Bordeaux mit denen rund um Madrid jetzt zu einer einzigen riesigen Masse verbunden haben. Die französische Regierung verteilt millionenfach Atemschutzmasken. Carsten Linnemann traut sich das Amt als Bundesgesundheitsminister zu. In der Bild weist Linnemann Zweifel an seiner Eignung zurück. Vor einem Jahr hatte er in einem Interview noch gesagt, dass er in dem Amt wahrscheinlich nicht erfolgreich wäre. Seitdem habe er aber Gesundheitsthemen verhandelt, sagt Linnemann. Endspurt bei den Finals in Hannover. Heute

0: 20 Grad in Templin, 18 Grad derzeit in Pritzwalk, leicht verregnet auch und schöne 28 Grad messen wir hier auch in Frankfurt-Oder. Morgen auf Montag, ja, da ist wieder alles drin, Sonne, Wolken bei 20 bis 23 Grad.
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0: Der BB-Radestraßenscanner zeigt uns die A9 Richtung Leipzig. Zwischen Niemegg und Kleinmarzehn ist hier eine ungesicherte Unfallstelle. Staut sich davor auch schon gut 20 Minuten. Dann die A24 Richtung Berlin. Stau ab dem Dreieck Wittstock eine halbe Stunde. In der Gegenrichtung, also Richtung Hamburg ab Neuruppin Süd, auch eine halbe Stunde raufrechnen. Und es hat gekracht in Cottbus am Vlies und zwar in Höhe am Lug. Macht am besten großen Bogen drum. Habt ihr noch was? 0331 74 40 40. Kommt gut an.
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0: Und so einen herrlichen Sonntag verbringen natürlich auch viele einfach so zu Hause, erledigen den Haushalt, gerade noch mal eine Waschmaschine angeschmissen oder ihr räumt gerade den Geschirrspüler aus. Und wir sind mit dabei, gleich mal mit so einem richtig schönen, soften Sound aus Deutschland. Michael Schulte gibt's gleich mal nach einem neu auflebenden Zehner. Das sind Kate und John jetzt.
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0: Viertel nach drei. Der RBB Radio Sonntag läuft hier mit Cosmo. Und wir sind ja mittendrin in den Sommerferien. Und als ich noch ein Teenie war, ja, noch ein paar Jahre zurückgedacht, da war das manchmal die Uhrzeit, zu der ich tatsächlich damals aufgestanden bin. Wirklich, das waren Zeiten, ist schon so lange her. Aber vielleicht macht ihr ja trotzdem einen entspannten heute. Ruht euch ein bisschen aus. Und da gibt's auch gleich mal was Sanfteres dazu, nämlich Adele mit einem mega zarten Zehner. Aus den 20ern habe ich super Hitmaschine Ed Sheeran mit dabei. Und Alex Warren versorgt uns mit seinem großen Debüt. Ist einer der besten aktuellen Hits. Hier nach.
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0: Wir messen 25 Grad in Potsdam, 27 in Jüterbock und in Frankfurt oder schöne 28 Grad. Heute bleibt es bewölkt. Zwischendurch kommen auch mal ein paar Regentropfen runter. Sonst bleibt es aber weitestgehend trocken. Morgen auf Montag dann wieder ein bisschen sonniger. Ja, auch Wolken zwischendrin bei 20 bis 23 Grad.
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0: Wir checken mal die A9 Richtung Leipzig. Hat hier gekracht zwischen Niemegg und Kleinmarzehnsreuth, aber relativ gut dran vorbei. Dann auf der A24 Richtung Berlin staut sich's hier ab dem Dreieck Wittstock eine halbe Stunde. In der Gegenrichtung ab Neuruppin Süd auch eine halbe Stunde. Dann auf der A11 Richtung Berlin Stau in Höhe Werberlin. Hier gerade 20 Minuten extra. Danke Ronny fürs Melden. Und auf der B5 Richtung Küritz eine ungesicherte Unfallstelle zwischen Friesack und Dreetz. Habt ihr jetzt auch noch was entdeckt? Einen Stau, einen Blitz? Dann klingelt mal durch, schreibt per WhatsApp. Die Nummer ist dieselbe, ist nämlich die 0331 74 40 40. Gute Fahrt und kommt auch gut an.
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Das war Adele hier im Baby Radio Mehr Musikversprechen und das am Welttag des Tofu. Ja, also so richtig durchgezogen hat die das ja nicht. Sie war zwar eine Zeit lang vegetarisch, auch vegan unterwegs, aber irgendwie hat sie sich ja immer wieder zum Fleisch zurückbewegt. Und da sind die drei hier ja auch Riesenfans von. Die Fleischfresser, Kygo, Khaled und Griffin bei Baby Radio.

Also wenn, dann unbedingt jetzt, ja, sonst ist es zu spät. BW Radio hier am Sonntag, dem letzten Wochenende vor der Abgabefrist der Steuererklärung. Und falls ihr die gerade erledigt, gibt's hier immer den besten Soundtrack dazu. Das sind J-Lo und David Guetta.

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1: Da ist dieser Sonntag doch wieder vollgeladen mit euren liebsten 10ern, 20ern, den besten aktuellen Hits. Einfach mehr Vielfalt hier bei BB Radio, unter anderem mit der lieben Taylor Swift. Obwohl die sich ja eigentlich komplett auf ihre Hochzeit konzentrieren wollte, hat sie ja nebenbei doch ein paar Nummern rausgehauen. Eine davon hören wir jetzt gleich, sofort nach Sommerbeats von Somba. Seine neue ist das hier nach.
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9: Im Studio Imme Kasten. Schönen guten Tag.
10: Nach dem Angriff beim Berliner CSD wird immer deutlicher, es war ein islamistischer Terroranschlag. Eine Frau war dabei gestern Abend ums Leben gekommen. Die Zahl der Verletzten ist inzwischen auf 29 gestiegen. Die Polizei fahndet weiterhin nach dem mutmaßlichen Täter. Der 21-Jährige galt wohl seit Jahren als islamistischer Gefährder und hatte verschiedene Straftaten begangen. Bundesinnenminister Alexander Dobrindt.
11: Die Vielzahl der Straftaten, die Radikalisierung, die hat auch zu einer Verurteilung geführt, zu einem Jahr und 10 Monate Haft. Diese Verurteilung wurde auf Bewährung ausgesetzt. Dagegen hat die Staatsanwaltschaft Beschwerde eingelegt.
10: Keine Entspannung in Sicht. Noch immer wüten die Waldbrände in Frankreich und Spanien. Inzwischen mussten schon fast 300.000 Einheimische und Touristen die betroffenen Regionen verlassen. Was die Ausmaße der Lage angenommen hat, das zeigen jetzt auch Satellitenbilder des spanischen Wetterdienstes. Darauf ist zu sehen, dass sich Rauchwolken über den Bränden rund um Bordeaux mit denen rund um Madrid jetzt zu einer einzigen riesigen Masse verbunden haben. Die französische Regierung verteilt millionenfach Atemschutzmasken. Carsten Linnemann traut sich das Amt als Bundesgesundheitsminister zu. In der Bild weist Linnemann Zweifel an seiner Eignung zurück. Vor einem Jahr hatte er in einem Interview noch gesagt, dass er in dem Amt wahrscheinlich nicht erfolgreich wäre. Seitdem habe er aber Gesundheitsthemen verhandelt, sagt Linnemann. Erstmals in der Geschichte findet eine Welt-AIDS-Konferenz in Südamerika statt. Bei dem Treffen in Rio de Janeiro werden neue Therapieansätze und Fortschritte bei der Erforschung des HIV-Virus besprochen. Brasilien gilt als besonders fortschrittlich bei der AIDS-Bekämpfung.
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1: Und das ist doch jetzt stellenweise noch ziemlich nass geworden. Wir messen 18 Grad in Wittstock-Dosse, sehr verregnet. Hier in Potsdam jetzt auch nasse 25 Grad und leicht bewölkte 28 derzeit in Dahme-Mark. Zieht sich so hier durch den gesamten restlichen Sonntag. Höchstwerte liegen bei 30 Grad. Morgen auf Montag Sonnewolken im Mix, 22 Grad hier maximal.
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1: Und wir haben die A9 Richtung Leipzig. Zwischen Niemeck und Kleimerzehns hat's gekracht. Die rechte Spur ist dicht, staut sich hier auch schon 20 Minuten. Dann auf der A24 Richtung Berlin, auch ab dem Dreieck Wittstock eine halbe Stunde Stau. In der Gegenrichtung Richtung Hamburg ab Neuruppin eine halbe Stunde mehr einplanen. Und auf der A11 Richtung Berlin in Höhe Wehr-Berlin steht man locker auch so, ja, 20 bis 30 Minuten. Habt ihr noch was? Einen Stau, einen Blitzer. 0331 74 40 40. Kommt gut an.
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1: Jetzt ist es 4:02 und jetzt muss ich gar nicht traurig sein, dass ich heute gar nicht ans Wasser konnte, weil das Wasser, das kommt hier gerade vom Himmel, direkt ins Studio geregnet. Ist natürlich auch schön. Ja, kurz ein Planschbecken aufbauen, hat man auch einen schönen sommerlichen Spaßtag. Und wir gehen mal sofort rein mit der lieben Taylor Swift. Ihre aktuelle gibt's gleich nach Sommer.
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0: habe ich doch jetzt wieder ein BB-Radio-Mehr-Musikversprechen mit dabei. 11 Hits am Stück, die meiste Musik ohne Pause. Unter anderem mit einem coolen Typen aus Wuppertal. Kamrat hat seine aktuelle mit am Start. Dann geht's mal zurück in die 10er. Selena Gomez und Marshmello, damit Wolves. Ja, und Dermot Kennedy, ja, der startet hier rein. Ganz emotional, gefühlvoll, ist ganz, ganz toll. Funeral hier nach.
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0: Ja, mit dem Regen kühlt es natürlich auch ein bisschen weiter ab. Unter anderem in Küritz mit 19 Grad. 24 messen wir dagegen in Nauen und schöne 27 Grad. Angenehm knackig ist es in Luckenwalde. Morgen auf Montag dann allgemein durchwachsen hier bei 20 bis 23 Grad. Sonnewolken erwarten uns da im Mix.
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0: Der BB-Radio Straßenscanner, der hat hier die A9 Richtung Leipzig. Zwischen Niemeck und Kleimerzehns hat's gekracht. Dann auf der A10 westlicher Berliner Ring in beiden Richtungen zwischen Großkreuz und Potsdam-Nord auch eine Viertelstunde raufrechnen. A24 Richtung Berlin, Appendreieck, Wittstock eine halbe Stunde mehr. In der Gegenrichtung ab Neuruppin-Süd auch hier 20 Minuten länger. Und auf der B96 Berliner Straße in Höhe Feldheimstraße hat's auch gekracht. Ist momentan da gesperrt. Vorsicht auch hier an der Kreuzung. Habt ihr jetzt auch noch was? 0331 74 40 40.
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BB-Radio hier am Sonntag und ich habe da gerade gelesen, die Hälfte aller Deutschen ist ja auch im Urlaub trotzdem immer erreichbar für einen Job. Ja, also heute hoffentlich nicht. Heute genießt ihr hoffentlich das Wochenende ganz entspannt. Lasst es euch gut gehen. Hier mit der aktuellen von Teddy Swims.

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0: Gleich ist es um 5 und während für die meisten der Sonntag ja jetzt so langsam zu Ende geht, fängt er in der Gastro ja erst richtig an. BB-Radio ist an und das gleich mit mehr Vielfalt. Vielleicht macht ihr euch gerade frisch für die Schicht und dann geht's gleich mal ab mit Harry Styles. Hat er wieder was Neues rausgeholt. Ein bisschen ruhiger, ein bisschen sanfter, ganz verliebt schon fast. Kriegt ihr nach Dance Beats von Kygo und Ava Max.
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2: Im Studio Imme Kasten. Schönen guten Tag. Nach der tödlichen Attacke beim Christopher Street Day in Berlin gehen die Ermittler von einem islamistischen Terroranschlag aus. Das sagte Bundesinnenminister Dobrindt am Nachmittag in Berlin. Der 21-jährige Tatverdächtige ist weiter auf der Flucht und wird bundesweit gesucht. Eine Frau war bei der Attacke getötet worden, knapp 30 Menschen wurden verletzt. Am Brandenburger Tor gibt es Trauerkundgebungen, zur Stunde läuft außerdem ein Trauergottesdienst. Unter anderem Kanzler Merz ist dabei, er sagte kurz vorher.
3: Wir werden die Freiheit, die Offenheit, die Liberalität unseres Lebens und unserer Gesellschaft mit allem, was wir tun können, verteidigen und wir werden es gemeinsam auch machen.
2: Bei den Waldbränden in Frankreich und Spanien ist weiter keine Entspannung in Sicht. Große Sorgen macht man sich unter anderem in der französischen Großstadt Bordeaux. Mehr dazu von Uwe Schimonek.
4: Bis auf 15 Kilometer in den Großraum der Stadt sind die Flammen inzwischen herangerückt. Eine Evakuierung des gesamten rund 1 Million einwohnerzählenden Gebiets soll es aber derzeit nicht geben. Von Evakuierungen in mehreren Gebieten Frankreichs sind inzwischen hunderttausende Menschen betroffen. In Spanien sind bei den schweren Waldbränden insgesamt 75.000 Menschen in Sicherheit gebracht worden.
2: Carsten Linnemann traut sich das Amt als Bundesgesundheitsminister zu. In der Bild weist Linnemann Zweifel an seiner Eignung zurück. Vor einem Jahr hatte er in einem Interview noch gesagt, dass er in dem Amt wahrscheinlich nicht erfolgreich wäre. Seitdem habe er aber Gesundheitsthemen verhandelt, sagt Linnemann. Erstmals in der Geschichte findet eine Welt-AIDS-Konferenz in Südamerika statt. Bei dem Treffen in Rio de Janeiro werden neue Therapieansätze und Fortschritte bei der Erforschung des HIV-Virus besprochen. Brasilien gilt als besonders fortschrittlich bei der AIDS-Bekämpfung.
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0: Für ganz Brandenburg und Berlin. Es kühlt zum Abend hin immer weiter ab. Nachts geht's dann runter auf recht frische 14 Grad. Und morgen auf Montag dann wieder Sonne, Wolken im Mix. Bleibt hier weitestgehend trocken bei 20 bis 22 Grad.
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0: Und der Ferienverkehr hat sich zum Glück ein klein bisschen gelegt. Staut sich hier natürlich trotzdem noch auf der A10 westlicher Berliner Ring in beiden Richtungen zwischen Großkreuz und Potsdam Nord. Jeweils so 10 bis 15 Minuten mehr ein Plan. Und geblitzt wird auf der A13 Richtung Dresden kurz vor Baruth. Habt ihr noch was? 0331 74 40 40. Kommt gut an.
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0: Und das finde ich richtig schön, dass wir hier noch den Sonntag so gemeinsam verbringen. Gleich mal wieder mit ein bisschen was Ruhigerem. Die tolle Kopfstimme von The Weeknd. Wenn man die Augen schließt, klingt es vielleicht für eine ganz kleine Sekunde wie sein großes Vorbild, nämlich Michael Jackson. Achtet mal drauf, gibt's hier sofort nach Kygo und Ava Max mit so einem Dancing-Starter.
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0: So, Freunde, eins habe ich noch. Wieder über eine halbe Stunde lang eure absoluten Lieblingshits hier in unserem BB Radio Mehr Musikversprechen. Nonstop geht's da weiter mit Dua Lipa, Physical, so ein Power geladener 20er. Dann geht's zurück in die 10er mit Hoja. Ich sag mal, an dem ist bestimmt auch eine gute Meerjungfrau verloren gegangen, so wie der singt und mit diesen langen, welligen Haaren. Mega schön. Und zum Einstieg ein Star-DJ aus Berlin mit einem der besten aktuellen Hits. Alle Farben, hier nach.
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0: Bleibt hier ziemlich grau und auch stellenweise sehr nass auf dem Sonntagabend. Die Temperaturen, die sinken nachts nochmal auf 14 Grad Niedrigstwerte. Und der Montag bleibt dann allgemein ein bisschen frischer bei 20 bis 22 Grad. Sonnewolken hier im Mix.
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0: Und geblitzt wird ja auch noch auf der A10 im Dreieck Havelland in der Überfahrt vom nördlichen Berliner Ring zum westlichen Berliner Ring. Dann auf der A12 Richtung Berlin kurz vor Briesen und auch nochmal auf der A15 Richtung Berlin kurz vor Cottbus Ost. Habt ihr noch was entdeckt? Einen Stau, einen Blitzer? 0331 74 40 40. Kommt gut an.
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Also gefühlt geht's hier im Vollsprint durch den Sonntag. Ihr hört ja das Baby-Radio-Wochenende mit Cosmo und wir machen noch lange nicht schlapp. Jetzt gibt's einen tollen Cabrio-Sound, auch wenn's dann heute ein bisschen reinregnen würde. Das ist Taylor Swift mit Opalite.

Mit einem mega coolen Dance-Pop-Duett geht's hier durch den BB-Radio-Sonntag. Party Queen trifft auf Soling Softie. Das sind Leonie und Calum Scott bei mir in der Show. Und zwar mit einem der besten aktuellen Hits.

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6: Im Studio Immekasten. Schönen guten Abend. Nach dem Angriff beim Berliner CSD wird immer deutlicher, es war ein islamistischer Terroranschlag. Eine Frau war dabei gestern Abend ums Leben gekommen. Die Zahl der Verletzten ist inzwischen auf 29 gestiegen. Die Polizei fahndet weiterhin nach dem mutmaßlichen Täter. Der 21-Jährige galt wohl seit Jahren als islamistischer Gefährder und hatte verschiedene Straftaten begangen. Bundesinnenminister Alexander Dobrindt.
7: Die Vielzahl der Straftaten, die Radikalisierung, die hat auch zu einer Verurteilung geführt, zu 1 Jahr und 10 Monate Haft. Diese Verurteilung wurde auf Bewährung ausgesetzt. Dagegen hat die Staatsanwaltschaft Beschwerde eingelegt.
6: Bei den Waldbränden in Frankreich und Spanien ist weiter keine Entspannung in Sicht. Große Sorgen macht man sich unter anderem in der französischen Großstadt Bordeaux. Mehr dazu von Uwe Schimonek.
8: Bis auf 15 Kilometer in den Großraum der Stadt sind die Flammen inzwischen herangerückt. Eine Evakuierung des gesamten rund 1 Million Einwohner zählenden Gebiets soll es aber derzeit nicht geben. Von Evakuierungen in mehreren Gebieten Frankreichs sind inzwischen Hunderttausende Menschen betroffen. In Spanien sind bei den schweren Waldbränden insgesamt 75.000 Menschen in Sicherheit gebracht worden.
6: CSU-Chef Söder stellt sich hinter Bundeskanzler Merz. Die Kritik an der geplanten Kabinettsumbildung weist er zurück. Dass der Wunschkandidat für das Verkehrsministerium kurzfristig abgesagt hat, kann passieren, sagte Söder im ZDF. Merz hat aus seiner Sicht richtig gehandelt und wolle sein Kabinett weiter stärken. Lando Norris hat den großen Preis der Formel 1 von Ungarn gewonnen. Der McLaren-Pilot verwies Max Verstappen im Red Bull und Kimi Antonelli im Mercedes auf die Plätze. Antonelli baut damit seine Führung in der Gesamtwertung allerdings weiter aus.
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9: Für ganz Brandenburg und Berlin. Es kühlt zum Abend hin immer weiter ab. Nachts geht's dann runter auf recht frische 14 Grad. Und morgen auf Montag dann wieder Sonne, Wolken im Mix. Bleibt hier weitestgehend trocken bei 20 bis 22 Grad.
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9: Und der Ferienverkehr hat sich zum Glück ein klein bisschen gelegt. Staut sich hier natürlich trotzdem noch auf der 10 westlicher Berliner Ring in beiden Richtungen zwischen Großkreuz und Potsdam Nord. Jeweils so 10 bis 15 Minuten mehr ein Plan. Und geblitzt wird auf der 13 Richtung Dresden kurz vor Baruth. Habt ihr noch was? 0331 74 40 40. Kommt gut an.
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9: Starten wir gemeinsam in den Abend hier für einen Sonntag. Und zwar mit sowas locker flockigen. Kann man übrigens auch wirklich perfekten Disco-Fox drauf tanzen. Oliver Dean, So Easy, gibt's gleich nach was Poppigen von Alex Warren. Sonst ringt er ja eher in Richtung Ballade, aber die hier, die hat Power.
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4: Im Studio Hanna Messerschmidt. Schönen guten Abend. Nach dem Angriff beim Berliner CSD wird immer deutlicher, es war ein islamistischer Terroranschlag. Eine Frau war dabei am Abend ums Leben gekommen. Die Zahl der Verletzten ist inzwischen auf 29 gestiegen. Die Polizei fahndet weiterhin nach dem mutmaßlichen Täter. Der 21-Jährige galt wohl seit Jahren als islamistischer Gefährder und hatte verschiedene Straftaten begangen. Bundesinnenminister Dobrindt sagt,
5: die Vielzahl der Straftaten, die Radikalisierung, die hat auch zu einer Verurteilung geführt, zu 1 Jahr und 10 Monate Haft. Diese Verurteilung wurde auf Bewährung ausgesetzt. Dagegen hat die Staatsanwaltschaft Beschwerde eingelegt.
4: Bei den Waldbränden in Frankreich und Spanien ist weiter keine Entspannung in Sicht. Unter anderem rücken die Flammen immer näher an die französische Großstadt Bordeaux heran. Jana Klonikowski berichtet.
6: Einsatzkräfte von Feuerwehr und Militär kämpfen weiter gegen die Flammen. Löschflugzeuge sind im Dauereinsatz. Auch der dichte Rauch sorgt für Probleme. Teils werden Atemschutzmasken an die Menschen in den betroffenen Gebieten ausgegeben. Satellitenbilder zeigen, dass sich Rauchwolken der Brände in Frankreich und Spanien zu einer einzigen riesigen Rauchwolke verbunden haben. Mehr als 250.000 Menschen in beiden Ländern wurde bereits vor den Feuern in Sicherheit gebracht.
4: Carsten Linnemann traut sich das Amt als Gesundheitsminister zu. In der Bild weist Linnemann Zweifel an seiner Eignung zurück. Vor einem Jahr hatte er in einem Interview noch gesagt, dass er in dem Amt wahrscheinlich nicht erfolgreich wäre. Seitdem habe er aber Gesundheitsthemen verhandelt, so Linnemann. Angesichts regelmäßig überfüllter Züge fordert der Fahrgastverband Pro Bahn in Berlin und Brandenburg jetzt Hilfe für am Bahnsteig zurückgebliebene Passagiere. Wer wegen Überlastung aus dem Zug fliegt, soll demnach Anspruch auf Ersatzbusse oder Taxigutscheine haben. Außerdem verlangt der Verband endlich klare und faire Regeln, wen das Zugpersonal im Ernstfall überhaupt rauswerfen darf. Formel-1-Pilot Lando Norris hat das Rennen in Budapest gewonnen. Er war im McLaren schneller als Max Verstappen im Red Bull und der gesamtführende Kimi Antonelli im Mercedes. Nico Hülkenberg holte als 9. im Audi seine ersten WM-Punkte der Saison.
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7: Bleibt hier ziemlich grau und auch stellenweise sehr nass auf dem Sonntagabend. Die Temperaturen, die sinken nachts nochmal auf 14 Grad Niedrigstwerte. Und der Montag bleibt dann allgemein ein bisschen frischer bei 20 bis 22 Grad. Sonnewolken hier im Mix.
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7: Und geblitzt wird ja auch noch auf der A10 im Dreieck Havelland in der Überfahrt vom nördlichen Berliner Ring zum westlichen Berliner Ring, dann auf der A12 Richtung Berlin kurz vor Briesen und auch nochmal auf der A15 Richtung Berlin kurz vor Cottbus Ost. Habt ihr noch was entdeckt? Einen Stau, einen Blitzer? 0331 74 40 40. Kommt gut an.
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7: Ja, und hoffentlich habt ihr so langsam die Steuererklärung auch schon erledigt. Ich sag mal, die Frist, die läuft jetzt nächste Woche ab. Wenn nicht heute, dann zumindest morgen. Ich meine, heute könnt ihr euch auch einfach nur entspannt hinlegen. Wir haben ja genug Energie hier mit dabei, nämlich Lady Gaga. Abracadabra klingt genau wie früher. Gleich mal nach diesem Hammer-Song von J.Lo und David Guetta.
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7: Im Studio Hanna Messerschmidt. Schönen guten Abend. Der mutmaßliche Amokfahrer vom Berliner CSD ist offenbar bei einem Polizeieinsatz erschossen worden. Er wurde laut Medienberichten in einer Gartenlaube in Spandau gefunden. Dort fielen Schüsse. Der Verdächtige soll schon lange als gefährlicher Islamist bekannt gewesen sein. Nach ihm wurde bis zuletzt bundesweit gefahndet. Unterdessen ist die Bestürzung nach dem Angriff in Berlin groß. Berlins regierender Bürgermeister Wegner sprach von einem Angriff auf unsere freie und weltoffene Gesellschaft. Bundespräsident Steinmeier zeigte sich entsetzt. Am Nachmittag gab es in der Berliner Marienkirche eine Andacht, bei der sprach auch Kanzler Merz. Wir sind mehr, wir sind stärker, sagte er. Und weiter?
8: Wir stehen nicht nur zu Ihnen, wir stehen nicht nur zusammen. Feiern Sie wieder. Zeigen Sie den Gegnern unserer Gesellschaft das fröhliche und das einvernehmliche Gesicht einer offenen, freiheitlichen, liberalen Gesellschaft.
7: Bundesverkehrsminister Patrick Schnieder will von seinem Posten zurücktreten. Er werde Kanzler Merz um seine Entlassung bitten, teilte Schnieder in einer Erklärung mit. Im Kasten.
9: Damit will Schnieder wohl das Hin und Her um seine Zukunft beenden. Hintergrund ist die geplante Kabinettsumbildung. Nach dem Rücktritt von Jens Spahn war auch eine Neuordnung der Ministerposten angekündigt worden. Schnieders Ablösung schien bereits beschlossene Sache, doch der mögliche Nachfolger sagte kurzfristig ab, Schnieder sollte bleiben. Ja, und was folgte, war eine öffentliche Debatte, bei der Schnieder nun selbst offenbar die Konsequenzen zieht.
7: CSU-Chef Söder stellt sich hinter Bundeskanzler Merz. Die Kritik an der geplanten Kabinettsumbildung weist er zurück. Dass der Wunschkandidat für das Verkehrsministerium kurzfristig abgesagt hat, kann passieren, sagte Söder im ZDF. Merz hat aus seiner Sicht richtig gehandelt und wolle sein Kabinett weiter stärken. Bei den Waldbränden in Frankreich und Spanien ist weiter keine Entspannung in Sicht. Große Sorgen macht man sich unter anderem in der französischen Großstadt Bordeaux. Uwe Schimonek berichtet.
10: Bis auf 15 Kilometer an den Großraum der Stadt sind die Flammen inzwischen herangerückt. Eine Evakuierung des gesamten rund 1.100.000 zählenden Gebiets soll es aber derzeit nicht geben. Von Evakuierungen in mehreren Gebieten Frankreichs sind inzwischen hunderttausende Menschen betroffen. In Spanien sind bei den schweren Waldbränden insgesamt 75.000 Menschen in Sicherheit gebracht worden.
7: Lando Norris hat den großen Preis der Formel 1 von Ungarn gewonnen. Der McLaren-Pilot verwies Max Verstappen im Red Bull und Kimi Antonelli im Mercedes auf die Plätze. Antonelli baut damit seine Führung in der Gesamtwertung aus.
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11: Für ganz Brandenburg und Berlin. Es kühlt zum Abend hin immer weiter ab. Nachts geht es dann runter auf recht frische 14 Grad. Und morgen auf Montag dann wieder Sonne, Wolken im Mix. Bleibt hier weitestgehend trocken bei 20 bis 22 Grad.
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11: Und der Ferienverkehr hat sich zum Glück ein klein bisschen gelegt. Staut sich hier natürlich trotzdem noch auf der A10 westlicher Berliner Ring in beiden Richtungen zwischen Großkreuz und Potsdam Nord. Jeweils so 10 bis 15 Minuten mehr ein Plan. Und geblitzt wird auf der A13 Richtung Dresden kurz vor Baruth. Habt ihr noch was? 0331 74 40 40. Kommt gut an.
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11: Also in diesem Sonntag war auch echt alles drin. Gestern richtig schön viel Sonne, Sonnencreme, Sonnenbrand und heute ist es auch ein bisschen nasser, aber wahrscheinlich nur, weil man mit der Socke irgendwie in eine Pfütze getreten ist. Wir machen hier weiter und zwar mit mehr Vielfalt. Da gibt's gleich mal sommerliche Beats von Zomba Homewrecker. Gleich mal nach diesem coolen neuen Sound von Olivia Dean.
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1: Im Studio Hanna Messerschmidt. Schönen guten Abend. Der Angreifer vom Berliner CSD ist gefunden. Er wurde bei einem Einsatz am Abend im Berliner Westen erschossen. Inne Kasten.
2: Ja, die Polizei hat inzwischen bestätigt, dass der Angreifer bei einem Einsatz erschossen wurde. Spezialkräfte waren am frühen Abend zu einer Kleingartensiedlung nach Berlin-Spandau ausgerückt. Dort fielen dann Schüsse. Unklar ist aber weiter noch, ob es noch eventuelle Mittäter gibt. Der Verdächtige war schon länger als gefährlicher Islamist bekannt. Er wurde auch bereits zu einer Bewährungsstrafe verurteilt.
1: Kanzler Merz hat den Vorfall als abscheuliche Tat verurteilt. Berlins regierender Bürgermeister sprach von einem Angriff auf unsere freie und weltoffene Gesellschaft. Bei dem CSD in Berlin waren hunderttausende Menschen für mehr Vielfalt und die Rechte queerer Menschen auf die Straße gegangen. Jetzt ist die Nachfolge geklärt. CDU-Politiker Steffen Bilger soll neuer Bundesverkehrsminister werden. Bilger war bereits parlamentarischer Staatssekretär im Verkehrsministerium und gilt als verkehrspolitisch erfahren. Er übernimmt den Posten von Patrick Schnieder, der nach dem Hin und Her um seine geplante Ablösung am Nachmittag nun selbst um seine Entlassung gebeten hatte. Hintergrund ist die geplante Kabinettsumbildung. Nach dem Rücktritt von Jens Spahn war auch eine Neuordnung der Ministerposten angekündigt worden. Beim Absturz eines Kleinflugzeugs in Ganderkesee in Niedersachsen sind beide Insassen ums Leben gekommen. Das hat die Polizei nach der schwierigen Bergung des Wracks gestern Abend mitgeteilt. Die beiden Männer waren mit dem Flugzeug ins Dach eines Einfamilienhauses gekracht. Warum ist noch unklar. Bei den Waldbränden in Frankreich und Spanien ist weiter keine Entspannung in Sicht. Große Sorgen macht man sich unter anderem in der französischen Großstadt Bordeaux. Uwe Schimonek berichtet.
3: Bis auf 15 Kilometer in den Großraum der Stadt sind die Flammen inzwischen herangerückt. Eine Evakuierung des gesamten rund 1.100.000 zählenden Gebiets soll es aber derzeit nicht geben. Von Evakuierungen in mehreren Gebieten Frankreichs sind inzwischen hunderttausende Menschen betroffen. In Spanien sind bei den schweren Waldbränden insgesamt 75.000 Menschen in Sicherheit gebracht worden.
1: Drei Raumfahrer sind nach 8 Monaten auf der internationalen Raumstation ISS zurück auf der Erde. Die Kapsel mit 2 russischen Kosmonauten und einem US-Astronauten landete sicher in der kasachischen Steppe. Die Crew hatte zahlreiche wissenschaftliche Experimente auf der Station durchgeführt. Formel-1-Pilot Lando Norris hat das Rennen in Budapest gewonnen. Er war im McLaren schneller als Max Verstappen im Red Bull und der gesamtführende Kimi Antonelli im Mercedes. Nico Hülkenberg holte als 9. im Audi seine ersten WM-Punkte der Saison.
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1: Im Studio Anna Löwer. Schönen guten Abend. Der Angreifer vom Berliner CSD ist gefunden. Er wurde bei einem Einsatz am Abend im Berliner Westen erschossen. Immer Kasten.
2: Die Polizei hat inzwischen bestätigt, dass der Angreifer bei einem Einsatz erschossen wurde. Spezialkräfte waren am frühen Abend zu einer Kleingartensiedlung nach Berlin-Spandau ausgerückt. Dort fielen dann Schüsse. Unklar ist aber weiter noch, ob es noch eventuelle Mittäter gibt. Der Verdächtige war schon länger als gefährlicher Islamist bekannt. Er wurde auch bereits zu einer Bewährungsstrafe verurteilt.
1: Unterdessen ist die Bestürzung nach dem Angriff auf den CSD in Berlin groß. Berlins regierender Bürgermeister Wegner sprach von einem Angriff auf unsere freie und weltoffene Gesellschaft. Bundespräsident Steinmeier zeigte sich entsetzt. Am Nachmittag gab es in der Berliner Marienkirche eine Andacht. Bei der sprach auch Kanzler Merz. Wir sind mehr, wir sind stärker, sagte er. Und weiter.
3: Wir stehen nicht nur zu Ihnen, wir stehen nicht nur zusammen. Feiern Sie wieder. Zeigen Sie den Gegnern unserer Gesellschaft das fröhliche und das einvernehmliche Gesicht einer offenen, freiheitlichen, liberalen Gesellschaft.
1: Der neue Bundesverkehrsminister soll Steffen Bilger werden. Nach Angaben aus Unionskreisen übernimmt der CDU-Politiker den Posten von Patrick Schnieder. Der hatte am Nachmittag angekündigt, Kanzler Merz um seine Entlassung zu bitten. Bei den Waldbränden in Frankreich und Spanien ist weiter keine Entspannung in Sicht. Einsatzkräfte von Feuerwehr und Militär kämpfen weiter gegen die Flammen. Löschflugzeuge sind im Dauereinsatz. Mehr als eine 250.000 Menschen wurde bereits vor den Feuern in Sicherheit gebracht. Im niedersächsischen Gandercke-See ist ein Kleinflugzeug in das Dach eines Einfamilienhauses geflogen. Die Einsatzkräfte waren stundenlang mit der aufwendigen Bergung der Maschine beschäftigt, bevor endgültig feststand, beide Männer in dem Flugzeug kamen bei dem Absturz ums Leben. Gestartet war die Maschine in Bremen. Über der Wohnsiedlung verlor der Pilot dann die Kontrolle. Warum ist noch unklar. Die Ermittlungen laufen. Die Bewohner des Hauses waren glücklicherweise nicht zu Hause. Drei Raumfahrer sind nach 8 Monaten auf der internationalen Raumstation ISS zurück auf der Erde. Die Kapsel mit 2 russischen Kosmonauten und einem US-Astronauten landete sicher in der kasachischen Steppe. Die Crew hatte zahlreiche wissenschaftliche Experimente auf der Station durchgeführt.
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1: Ja.

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1: Im Studio Anna Löwer. Schönen guten Abend. Spezialkräfte der Polizei haben den mutmaßlichen Angreifer vom Berliner Christopher Street Day erschossen. Am Abend rückte ein SEK zu einer kleinen Gartenanlage in Berlin-Spandau aus. Nach Polizeiangaben ging der 21-Jährige dort mit einem Messer auf die Beamten los. Daraufhin fielen Schüsse. Die Bundesanwaltschaft hat die Ermittlungen übernommen und geht von einem islamistischen Hintergrund aus. Innenminister Dobrindt sagte:
2: Aktuell werden die Länder darauf hingewiesen, es gibt weitere Großveranstaltungen, auch weitere Veranstaltungen des CSD. Und wir erwarten, dass die Sicherheitsmaßnahmen in diesem Zusammenhang nochmal betrachtet, im Zweifelsfall auch deutlich erhöht werden.
1: Berlins regierender Bürgermeister hat nach dem Vorfall beim CSD von einem Angriff auf unsere freie und weltoffene Gesellschaft gesprochen. Kanzler Merz von einer abscheulichen Tat. Er und Innenminister Dobrindt werden sich mit Nachdruck für Aufklärung und Ahndung einsetzen. Nach dem Chaos um das Verkehrsministerium gibt es jetzt eine Entscheidung. CDU-Politiker Steffen Bilger soll neuer Bundesverkehrsminister werden. Imme Kasten.
3: Ja, Bilger gilt als erfahrener Verkehrspolitiker. Er war bereits Staatssekretär im Ministerium. Sein Vorgänger Patrick Schnieder hatte am Nachmittag seinen Rückzug angekündigt. Hintergrund: Nach dem Rücktritt von Jens Spahn war ja auch eine Neuordnung der Ministerposten angekündigt worden. Schnieders Ablöse schien bereits beschlossene Sache, doch dann machte der mögliche Nachfolger kurzfristig eine Absage.
1: Bei den Waldbränden in Frankreich und Spanien ist weiter keine Entspannung in Sicht. Große Sorgen macht man sich unter anderem in der französischen Großstadt Bordeaux. Uwe Schimonek.
4: Bis auf 15 Kilometer an den Großraum der Stadt sind die Flammen inzwischen herangerückt. Eine Evakuierung des gesamten rund 1 Million Einwohner zählenden Gebiets soll es aber derzeit nicht geben. Von Evakuierungen in mehreren Gebieten Frankreichs sind inzwischen Hunderttausende Menschen betroffen. In Spanien sind bei den schweren Waldbränden insgesamt 75.000 Menschen in Sicherheit gebracht worden.
1: Beim Absturz eines Kleinflugzeugs in Gandercker See in Niedersachsen sind beide Insassen ums Leben gekommen. Das hat die Polizei nach der schwierigen Bergung des Wracks am Abend mitgeteilt. Die beiden Männer waren mit dem Flugzeug ins Dach eines Einfamilienhauses gekracht. Warum, ist noch unklar. Lando Norris hat den großen Preis der Formel 1 von Ungarn gewonnen. Der McLaren-Pilot verwies Max Verstappen im Red Bull und Kimi Antonelli im Mercedes auf die Plätze. Antonelli baut damit seine Führung in der Gesamtwertung aus.
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1: Im Studio Anna Löwer. Schönen guten Abend. Nach dem Chaos um das Verkehrsministerium gibt es jetzt eine Entscheidung. CDU-Politiker Steffen Bilger soll neuer Bundesverkehrsminister werden. Imme Kasten.
2: Ja, Bilger gilt als erfahrener Verkehrspolitiker. Er war bereits Staatssekretär im Ministerium. Sein Vorgänger Patrick Schnieder hatte am Nachmittag seinen Rückzug angekündigt. Hintergrund: Nach dem Rücktritt von Jens Spahn war ja auch eine Neuordnung der Ministerposten angekündigt worden. Schnieders Ablöse schien bereits beschlossene Sache, doch dann machte der mögliche Nachfolger kurzfristig eine Absage.
1: Unterdessen ist die Bestürzung nach dem Angriff auf den CSD in Berlin groß. Berlins regierender Bürgermeister Wegner sprach von einem Angriff auf unsere freie und weltoffene Gesellschaft. Bundespräsident Steinmeier zeigte sich entsetzt. Am Nachmittag gab es in der Berliner Marienkirche eine Andacht. Bei der sprach auch Kanzler Merz. Wir sind mehr, wir sind stärker, sagte er. Und weiter:
3: Wir stehen nicht nur zu Ihnen, wir stehen nicht nur zusammen. Feiern Sie wieder. Zeigen Sie den Gegnern unserer Gesellschaft das fröhliche und das einvernehmliche Gesicht einer offenen, freiheitlichen, liberalen Gesellschaft.
1: Der neue Bundesverkehrsminister soll Steffen Bilger werden. Nach Angaben aus Unionskreisen übernimmt der CDU-Politiker den Posten von Patrick Schnieder. Der hatte am Nachmittag angekündigt, Kanzler Merz um seine Entlassung zu bitten. Bei den Waldbränden in Frankreich und Spanien ist weiter keine Entspannung in Sicht. Einsatzkräfte von Feuerwehr und Militär kämpfen weiter gegen die Flammen. Löschflugzeuge sind im Dauereinsatz. Mehr als eine 250.000 Menschen wurde bereits vor den Feuern in Sicherheit gebracht. Im niedersächsischen Ganderkesee ist ein Kleinflugzeug in das Dach eines Einfamilienhauses geflogen. Die Einsatzkräfte waren stundenlang mit der aufwendigen Bergung der Maschine beschäftigt, bevor endgültig feststand, beide Männer in dem Flugzeug kamen bei dem Absturz ums Leben. Gestartet war die Maschine in Bremen. Über der Wohnsiedlung verlor der Pilot dann die Kontrolle. Warum ist noch unklar. Die Ermittlungen laufen. Die Bewohner des Hauses waren glücklicherweise nicht zu Hause. Drei Raumfahrer sind nach 8 Monaten auf der internationalen Raumstation ISS zurück auf der Erde. Die Kapsel mit 2 russischen Kosmonauten und einem US-Astronauten landete sicher in der kasachischen Steppe. Die Crew hatte zahlreiche wissenschaftliche Experimente auf der Station durchgeführt.
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4: Bei uns ist heute Matthias Schweighöfer. Herzlich willkommen.
5: Herzlich willkommen. Vielen Dank.
4: Was muss man über den Mann sagen? Nichts. Alle Leute wissen über dich alles.
5: Ja.
4: Und das, was sie nicht wissen, das werden sie jetzt erfahren.
5: Das ist richtig.
4: Zum Beispiel, ja. Du wohnst ja in Brandenburg.
5: Genau. Also ich habe einen Hof in der Nähe von Nauen, bin aber wieder jetzt auch ein bisschen nach Berlin reingezogen. Aber an den Wochenenden geht's immer raus aufs Land. Ich liebe das da.
4: Und dein Vater hat ein Grundstück in Zerpenschleuse?
5: Mein Vater hat ein Grundstück in Zerpenschleuse. Der ist rausgezogen aus Berlin, weil der die Schnauze voll hatte von Berlin. Und meine Stiefmutter hat so einen Antiquitätenladen. Der ist direkt neben dem Haus meiner Eltern in Zerpenschleuse. Und ein wunderschöner Laden. Da gibt's immer guten Kuchen. Also wer Samstag, Sonntag da vorbeifahren will, das ist wunderschön.
4: Und du bist auch regelmäßig draußen?
5: Ich fahre auch ab und zu mal raus, ja, und sag mal kurz Hallo. Ist so ein kleiner Kanal halt auch davor, ne? Mhm. Toll, kann man mit dem Boot fahren, kann man gut Kuchen essen und echt schöne Weiter.
4: Du kannst aber normalerweise, so bekannt wie du bist, nicht mehr einfach so rausgehen, oder? Weil jeder dich sofort aufhält und nach einem Foto fragt und sonst irgendwas.
5: Das ist richtig, aber ich mach's trotzdem. Kommt auf meine Tagesform drauf an. Manchmal, wenn ich keine Lust habe auf Leute, sondern dann bewege ich mich halt auch an den Stellen und Orten, wo halt nicht so viele Leute sind. Aber wenn ich es mal wieder richtig wissen will, fahre ich nach Zerpenschleuse.
4: Ich stelle mir das aber sehr schwierig vor. Also ich meine, beim Radio hast du, da kennen die Leute deine Stimme. Du kannst aber sofort in die graue Masse wieder eintauchen. Ja. Und dann bist du weg. Du als Schauspieler, alle kennen dein Gesicht. Alle. Ich meine, du hast ja fast so eine hohe Bekanntheit wie die Bundeskanzlerin oder sogar noch eine größere.
5: Wie Michael Jackson.
4: Wie Michael, ja, zum Beispiel.
5: Das ist einfach schön tief stapeln. Ja. Wie Michael Jackson.
4: Ich stelle mir das schwierig vor. Du gehst raus, du willst einfach nur in den Supermarkt was einkaufen. Kannst du ja gar nicht normal machen, weil die Leute gucken, was macht der Schweighöfer an seinen Wagen rein.
5: Warum kauft er sich schon wieder Kondome? Ja. Was ist da los?
4: Skandal.
5: Was ist da los? Nee, das stimmt. Das ist manchmal auch irgendwie komisch, weil je nach Tagesform muss ich da irgendwie gut drauf sein. Und weil wenn ich mit meinen Kindern unterwegs bin, ist es immer noch ein bisschen schwieriger. Wenn ich alleine bin, kann ich das natürlich gut covern und sag, komm her, mach mal ein Foto oder klar, darfst du mir mal durch die Haare wuscheln. Das ist wirklich so. Kann ich mir ihre Haare, ist ganz oft, könnte ich mal ihre Haare anfassen?
4: Na klar. Echt?
5: Ja.
4: Wieso wollen die Leute deine Haare anfassen?
5: Ey, wir hatten noch auf Kinotouren, wenn wir unterwegs waren, auf Kinotouren saßen da wirklich Mädels, 13, 14, die gesagt haben, Herr Schweighöfer, könnte ich ihren Kaugummi haben? Und ich habe Kaugummi gekaut.
4: Ja.
5: Habe ich auch so die gefragt, wie mein Kaugummi haben? Meinst du jetzt den ich gerade kaue? Ja. Und dann habe ich dir den Kaugummi gegeben und dann hat die den gegessen. Und Nein. Bei der anderen Kinotour sagte dann die Freundin, oh, darf ich auch mal kosten?
4: Das ist nicht wahr, oder?
5: Ja, wirklich.
4: Das ist total
5: absurd.
4: Ich meine, gut, dass ein Mädchen mal deine Haare anfassen möchte, das kann ich ja noch nachvollziehen. Aber ein Kaugummi, das... Erlebst du noch so andere abstruse Dinge?
5: Nee, zum Glück nicht.
4: Nee, aber jetzt mal ganz ehrlich, also du gehst jetzt raus und sagst, okay, an manchen Tagen hast du die Tasche voll mit Autogrammkarten, die du dann austeilst?
5: Nee, das habe ich nie. Ich habe nie Autogrammkarten mit, aber ich gehe halt einfach raus und weiß halt, okay, heute habe ich gute Laune, heute bin ich fit. Wenn ich jetzt im Supermarkt bin, dann ist es auch okay, wenn da wieder jemand kommt und sagt, könnten wir ein Foto zusammen machen? Na klar, komm her.
4: Das sind ja dann auch viele, ne?
5: Das sind, kommt drauf an, wo ich halt bin. In Zerpenschleuse ist es immer sehr krass, gerade wenn ich bei meinen Eltern bin, weil der Antiquitätenladen ist wirklich echt ein Knaller und auch hochfrequentiert. Und da ist dann ab und zu schon mal, meinten Sie, wir könnten vielleicht? Und dann sagt mein Vater oft, na klar, können Sie mit mir ein Foto machen, natürlich, sehr gerne.
4: Ich heiße auch Schweighöfer.
5: Ja, ich bin nämlich der Vater.
4: Genau, ich bin auch Schauspieler.
5: Ja.
4: Du bist ja Sohn von zwei Schauspielerinnen und Schauspielern.
5: Das habe ich gehört,
4: ja. Genau, die schon in frühester Kindheit angefangen haben, so ein bisschen.
5: Die mich schon in frühester Kindheit kennengelernt haben auch.
4: Haben sie auch, ja. Damals schon kennengelernt und haben dich so ein bisschen gecoacht und haben gesagt, nee, Schauspieler wirst du nicht. Wir wollen, dass du was Ordentliches machst.
5: Das ist absolut korrekt.
4: Und dann hast du doch den Schauspielerberuf ergriffen.
5: So wie oft, wenn Eltern sagen, mach das nicht, ne, macht man es dann doch oft anders, weil man sich denkt, meine Eltern haben definitiv keine Ahnung. Hier die Grenze, die ziehen, reiße ich direkt gleich mal ein. Und ich bin dann, ich habe dann trotzdem den Beruf ergriffen, gerade weil damals in Chemnitz hatte also eine Ausschreibung für ein Casting. Ne? Meine Mutter hat dann gesagt, jetzt bewerb dich da mal und dann wirst du mal sehen, dass das nicht klappt. Und es hat direkt geklappt.
4: Das ist das gemein,
5: ey. Das fand ich irgendwie auch lustig. Und ja. Aber gut, ich habe es meinen Eltern gezeigt.
4: Ja, und du bist von Chemnitz aus zurück nach Berlin, hast an der Ernst Busch, glaube ich, Schauspiel studiert.
5: Ein Jahr war ich da.
4: Und dann abgebrochen.
5: Genau.
4: Aus einem Abbrecher kann sowas werden, wie aus dir geworden ist.
5: Ja, das war aber da, ich bin ja großer Fan von Schauspielschulen, weil das auch wichtig ist für Leute, die noch nicht so viel gespielt haben, dass sie lernen, auch sich als Handwerk zu benutzen, ne? Mhm. Auch zu wissen, okay, wie funktioniere ich eigentlich so mit meiner Stimme, mit der Körperlichkeit, wie spielt man am besten? Spiele ich mit dem ganzen Körper? Spiele ich nur obenrum mit der Brust? Und das war für mich total schön, die Zeit, aber trotzdem war es gut zu gehen, weil ich habe ja mein ganzes Leben im Theater verbracht und all die Leute, die da auch Dozenten waren an der Schule, kannte ich halt auch von der Party oder auch mal kotzend auf dem Klo von der Party bei uns zu Hause. Und ich habe dann irgendwann gemerkt, ich wollte einen Film Solo-Album, hieß der, aber den wollte ich machen. Und dann kam die Diskussion auf, dass die ganze Klasse irgendwie entscheiden sollte, warum ich den Film machen darf oder nicht machen darf. Und das fand ich so beschissen, dass ich halt auch gesagt habe, ey Leute, ich mache den Film einfach so, wie ich, also ich lasse mir nicht von 25 Leuten vorschreiben, was ich machen darf und was ich nicht machen darf, wenn es um meine Arbeit geht.
4: Unglaublich.
5: Das ist ziemlich traurig, die Geschichte. Ich habe schon gesehen, du hast fast angefangen zu weinen und wolltest gerade sagen, das ist mit die traurigste Geschichte,
4: die ich jemals gehört habe. Aber ich glaube, das ist für einen jungen Menschen ist das schlimm, wenn du an der Schauspielschule bist und feststellst, du kannst da überhaupt nichts mehr lernen, weil das, was du brauchst für die Schauspielerei, du alles schon mitbekommen hast in der Zeit, in der du im Theater oben von der Beleuchterbrücke runtergeguckt hast.
5: Ja, ähnlich wie beim Fußball. Ne? Du musst deine Technik lernen, aber du musst halt, also du brauchst Spielpraxis. Und genauso ist es beim Schauspielen auch. Du musst spielen.
4: Wie hast du dich entwickelt als Schauspieler?
5: Ziemlich beschissen. Nein. Wie meinst du das, entwickelt als Schauspieler?
4: Na, stellst du fest, dass es Qualitätsunterschiede gibt zwischen deinem, weiß ich nicht, ersten Film 2001, Debüt auf der Kinoleinwand und heute zum Beispiel?
5: Total, ja. Ich glaube, früher war viel zu viel Pathos so im Spiel drin auch. So, ne? Also ich wollte auch einfach viel zu viel und jetzt spiele ich viel mehr aus so einer Ruhe raus. Also ich bin viel entspannter konzentriert.
4: Authentizität ist ganz wichtig, ne? Dass du der authentische Matthias Schweighöfer bist.
5: Ja, dass es nicht darum geht, dass ein Schauspieler, man neigt ja doch oft auch durch das große Ego dazu zu sagen, ey, schaut, wie toll ich spielen kann, ne? Sondern dass man sich zurücknimmt hinter der Geschichte und sagt, ey, eigentlich ist die Geschichte das Wichtigste. Und wenn man so gut spielen kann, Teil der

0: für dich gemacht ist und du weißt, ey, das ist eine Rolle, damit kann ich echt wirklich glänzen mit der Geschichte, auch toller Film. Und ich habe irgendwann dann mir gedacht, scheiße, ich will eigentlich nicht warten. Ich will lieber einen eigenen Laden haben, wo ich das kreieren kann, wo man echt Leute in einen großen Pool zusammenbringt, wo du weißt, ah cool, da kannst du mit anderen Regisseuren auch entwickeln, kannst das und das machen, um dann irgendwann wirklich entscheiden zu können, ey, wir machen den Film selber.
1: Also es war klar für dich auch irgendwann, du musst die eigene Firma gründen.
0: Genau.
1: Die braucht man dazu, um das zu machen.
0: Ja, wie gesagt, du hast als Schauspieler ja nicht so viele Fäden in der Hand, zu sagen, ey, ich arbeite jetzt einfach mit Fatih Akin oder mit Tom Tikwa und, sondern man wartet halt drauf. Jetzt kann ich jetzt vielleicht mal mit Fatih Akin arbeiten, wann schickt Tom Tikwa mir jemals ein Drehbuch, wer weiß es. Ja, keine Ahnung.
1: Die Drehbücher, die in deiner Firma bearbeitet werden, schreibst du die zum Teil selbst oder bekommst du die von anderen Leuten zugeliefert, die sagen, ich habe was Tolles für dich, willst du das verfilmen?
0: Das ist unterschiedlich. Es gibt Leute, die treten mit Stoffen an uns heran. Es gibt Romane, die werden an uns herangetragen. Es gibt Romane, die ich gerne kaufen will. Es gibt Drehbücher, an denen ich mitschreibe. Es gibt Ideen, die von Warner Brothers Television kommen, Ideen von Amazon, von das ist kommt drauf an.
1: Für Amazon habt ihr eine Serie gemacht,
0: genau,
1: in der du auch selbst mitwirkst. Worum geht's da?
0: Da geht's eigentlich darum, dass es da wird anhand einer Familie gezeigt, was es bedeutet, wenn deine Daten öffentlich sind und ein Hacker einfach Lust hat, dein Leben umzuschreiben, ob was du dagegen tun kannst, ob du eine Chance hättest oder nicht.
1: Spannende Geschichte.
0: Ja, man hätte keine Chance.
1: Das kann ich mir gut vorstellen. Diese Streaming-Dienste, die jetzt, also Netflix und Amazon und so weiter, ist das die Zukunft? Geht das in diese Richtung? Weil gehen die Leute noch nach wie vor so häufig ins Kino und gucken sich dort Filme an oder wird das mehr so im Heimbereich ablaufen über diese großen Anbieter?
0: Ja, dadurch, dass im Kino ja doch mehr die großen Marvel-DC-Comics-Stoffe natürlich funktionieren, mehr und die Animationsfilme als normales Kino oder experimentelles Kino, ist es natürlich cooler für Leute zu Hause. Du kannst dir natürlich in so einer Serie viel mehr Experimente erlauben. Ernsthaft, wie lustig, wie tragisch, wie actionreich. Dass du halt sagen kannst, ey, Herr Schatz, heute Abend machen wir uns nicht um 20.15 Uhr müssen wir einschalten, auch nicht um 20 Uhr nach den Tagesthemen, sondern jetzt, wir gucken von 19.45 Uhr bis 20.30 Uhr mal die erste Folge, machen danach schon Abendbrot, gucken dann 20.38 Uhr weiter. Und das ist natürlich unglaublich komfortabel. Und du mittlerweile, die Streamingdienste zeigen ja auch in den Serien, also es sieht ja alles aus wie Kino. Also wir haben zum Beispiel auch You Are Wanted, ist in HDR gedreht. Und das ist unfassbar, wie HDR aussieht. Also das kann auch eine Kinoleinwand gar nicht projizieren.
1: Ich habe damals Friendship zum Beispiel bei mir zu Hause geguckt und habe festgestellt, es gibt so deutsche Filme, die ich gerne lieber zu Hause sehe als im Kino.
0: Ja.
1: Und dann gab es eine lustige Geschichte bei Schlussmacher. Bin ich mit meiner Frau ins Kino gegangen. Wir wollten eigentlich normalerweise Django Unchained gucken.
0: Ah, okay, stimmt. Das war damals so.
1: Und das war die 2013, glaube ich, war das, ne?
0: Ja.
1: Zu der Zeit. Und wir sind ins Kino gekommen und die hatten die Kinos getauscht. Also wegen der Größe, keine Ahnung. Weil Django hatte, glaube ich, ein paar mehr Karten verkauft, dem haben die getauscht. Und wir kamen ins Kino und wir haben bestimmte Stammplätze, auf denen wir immer sitzen in dem Kino, weil wir uns da sehr wohl fühlen. Da kann man nämlich die Füße oben rauflegen. Also kamen wir an und haben gesagt, hey Freunde, ihr sitzt auf den falschen Plätzen. Dann sind die aufgestanden, haben wiederum andere Leute umgesetzt, die wieder falsch saßen. Also ungefähr 10 Leute gefühlt haben sich in diesem Kino umgesetzt. Dann haben wir uns hingesetzt und der Film begann und es war nicht Django Unchained. Es war Schlussmacher. Und meine Frau sagte, los, wir gehen jetzt. Ich sage, wir bleiben jetzt hier. Wir haben den ganzen Kino umgesetzt. Wir gucken uns diesen Film an. Und der Film hat mir dann im Kino auch gefallen, obwohl ich dachte, dass die Filme mit dir zum Beispiel, mit Matthias Schweighöfer, mir auf meinem Fernseher besser gefallen. Aber es war toll. Es war eine tolle Erfahrung. Wir haben uns den dann Django Unchained später angeguckt.
0: Ja, danke. Ja, es ist manchmal, was im Kino halt schön ist, ist, ich finde halt so ernsthafte Stoffe oder sowas wie Serien sind auch gut zu Hause, weil du dich mehr mit dir selber konfrontieren kannst und dem Thema. Ne? Im Kino ist es halt das Gemeinschaftsgefühl, eigentlich, wenn man zusammen so lachen kann oder halt auch auf was Großes guckt. Ne? Diese Heroisierung der Leinwand macht ja auch was mit einem, weil große Bilder, große Gesichter, große Komik. Aber cool, danke.
1: Ja, war ein schöner Film. Also ich freue mich auch auf weitere Filme, die du noch machst und da wird ja auch noch einiges auf uns zukommen. Lass uns mal kurz über Musik reden zwischendurch, weil da hast du dich ja mittlerweile auch verwirklicht. Also war das zwangsläufig so, dass du sagst, okay, als Schauspieler muss man auch zwischendurch auch mal dann mal etwas singen, mal ein Album machen oder war das so ein Traum, den du schon immer hattest?
0: Also ich war auch immer einer von denen, der gesagt hat, oh Gott, ey, Schauspieler, die singen, hey, hör auf, komm, hau ab. Hab dann aber den ganzen Herbst frei gehabt und immer wieder meine ganzen Freunde haben mir gesagt, ey, Matthias, mach doch mal was. Du hast so viele Songs auf deinem Klavinova, so viele gute Ideen, warum machst du nicht draus, weil Scheiße ist wegzuwerfen. Und selbst wenn du es nur für dich machst, dachte ich mir, das ist eigentlich eine gute Idee. Ich gehe zu meinen Musikern. Ich habe so eine kleine Musikgruppe zusammen, die auch die ganzen Original Scores für Filme macht und bin dann zu denen hin und hab gesagt, ey, könnt ihr euch das vorstellen? Lasst uns mal ransetzen. Und dann sind wirklich in 2 Wochen erstmal so die ersten 12, 15 Ideen entstanden. Und dann haben wir echt so gemerkt, ach krass, ey, wenn wir das mit einem guten Film

0: Pop verpacken, ist das, lass uns mal testen. Und ja, jetzt, wie gesagt, jetzt ist es ganz absurd.
1: Tolles Album, Lachen, ja. Weinen, Tanzen, viele schöne deutsche Popsongs drauf und da haust du ja im Augenblick so richtig in den Zeitgeist rein, weil wir haben ja auch sehr viele deutsche Popsongs in den Charts. Also war das klar, dass du in Deutsch singen musstest?
0: Ich glaube, alles andere wäre komisch gewesen, wenn ich in Englisch gesungen hätte. Also wenn ich jetzt, ne, ist genauso wie wenn ich jetzt einen Film auf Englisch drehen würde und die Zuschauer würden sich denken, hey, warum, was jetzt, wie jetzt Englisch? Also ne, es wäre genauso komisch. Und es lag halt nahe, weil Deutsch, ich bin Deutscher, ich kann mich so ausdrücken, ne, ich kann mich so gut, also es war gut, so die Texte schreiben zu können, weil die viel mit mir zu tun haben. Und auf Englisch wäre das alles andere als authentisch gewesen.
1: Kamen dann eigentlich schon Angebote für Filme aus den Staaten, dass du in Englisch was machen solltest?
0: Ja, ich habe immer wieder mal Castings jetzt für amerikanische Produktionen oder englische oder dänische. Aber ich habe auch, wie gesagt, ein paar englischsprachige Filme gemacht, aber ja.
1: Eigentlich bist du in Deutschland zu Hause.
0: Ja, ich wäre auch gerne mehr in der Welt zu Hause, internationaler, aber das kommt halt darauf an, was für Stoffe du hast. Ne? Mhm. Also auch ein Christoph Waltz spielt jetzt nicht immer unbedingt den Amerikaner schlechthin. Ne? Mhm. Also ich bin ja großer Fan von Christoph, aber natürlich auch ist der immer mehr angelegen zu deutsch-österreichischen Rollen. Mhm. Und da muss man sich hinarbeiten, ne? Dass man irgendwie, mal schauen, halt die Daumen, die nächsten Jahre wäre es cool, ein bisschen internationaler zu gehen.
1: Ich finde, du solltest hier bleiben bei uns, weil du gehörst in den deutschen Markt. Wir wollen deutsche Filme haben, wie die, die wir schon von dir gesehen haben.
0: Ja.
1: Und da hoffen wir, dass wir im nächsten Jahr noch einiges zu sehen bekommen.
0: Da kommt ja auch noch einiges. Ja,
1: hast du noch ein paar Ideen, die in der Schublade liegen, die demnächst verwirklicht werden?
0: Ja, wir haben gerade 50 Ideen, die wir in der Entwicklung haben. Und davon muss ich mir jetzt mal ein bisschen was aussuchen, was wir als nächstes machen.
1: Okay, alles klar. Matthias Schweighöfer war heute bei uns im BB-Radio Mitternachtszeug. Ich wünsche dir viel Erfolg für die Zukunft.
0: Toi, toi, toi, dir auch. Ne?
1: Danke,
0: und vor allen Dingen wünsche ich dir alles Gute, auch beruflich.
1: Auch beruflich.
0: Ja.
1: Ich gebe mir große Mühe, hier noch ein bisschen am Ball zu bleiben. Mach's gut.
0: Danke dir, tschüss.
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1: Brasilianer sind entweder Profifußballer oder sehr attraktive Menschen. Liebe Ariane de Melo, bist du Profifußballerin?
3: Also ich bin froh, wenn ich weiß, wie ein Fußball aussieht,
1: okay, muss
3: ich
1: ganz ehrlich sagen. Dann gehörst du also zur zweiten Kategorie.
3: Also das will ich schwer hoffen.
1: Ich freue mich sehr, dass du wieder da bist. Ariane de Melo ist bei mir besser bekannt unter den Fans als C.A. Saltores.
3: So ist es.
1: Eine tolle Autorin und wir haben viel zu erzählen, weil du warst das letzte Mal bei mir. Das war Folge 107 vom BB-Radio Mitternachtstalk.
3: Wow.
1: Wir sind jetzt jenseits der 300.
3: Wahnsinn.
1: Das heißt, du warst eine Weile nicht da, ne?
3: Stimmt. Stimmt.
1: Und in diesen drei Jahren ist eine Menge passiert. Wir haben einiges aufzuarbeiten, ne?
3: Es ist eine Menge passiert. Habt ihr Zeit?
1: Ja, wir haben Zeit und Lust, dir zuzuhören.
3: Ach Gott.
1: Ich fasse mal kurz zusammen, was ich auf deiner Internetseite gefunden habe. Ich finde, das bringt es ziemlich auf den Punkt. C.A. Saltores ist eine brasilianische, preisgekrönte Fantasy-Autorin und das Pseudonym von Ariane de Melo, einer in Deutschland lebenden Mutter, Journalistin, ehemaligen Schauspielerin und Theaterregisseurin. Sie betreibt einen Online-Shop namens Taverna de Ila, der nach einer Taverne aus einem ihrer Universen benannt ist und ein Projekt zur Rettung von Volksmärchen namens Halls in Forest.
3: Halls in the Forest.
1: Also damit haben wir schon mal hier ganz viele Stichworte gegeben, worüber wir heute reden werden. Außerdem gibt es ein neues Buch. Ich habe dich ja damals in die Pflicht genommen und habe gesagt, wenn es neue deutsche Werke gibt, also die man bei uns lesen kann, musst du dich unbedingt melden. Redemptio?
3: Genau. Redemptio ist eine Kurzgeschichte, nenne ich liebevoll Schauerroman. Mhm. Es ist eine gotische Geschichte, die zwischen Italien, also zwischen der Toskana und Rio de Janeiro gespielt wird oder gesprochen wird. Und wir begleiten Tommaso. Und er ist ein Arzt, der nach dem Tod seiner Mutter in Rio de Janeiro zurück in die Toskana geht, um seine Identität zu suchen. Das ist der 19. Jahrhundert, ne, muss man sagen. Das ist eine gotische Geschichte mit übernatürlichen Elementen. Und er kommt dann in die Toskana. Und er fotografiert auch tote Menschen. Es gab damals diese Postmortem-Fotografien, also hat er beide Berufe ausgeübt und bringt damit sich ein Geheimnis und eine sehr düstere Seite in sich. Und wir navigieren dann durch Tommasos Geschichte. Es ist sehr mystisch, weil es fängt mit einem Ave Maria an.
1: Spannend. Du bist sehr auf der dunklen Seite unterwegs und man fragt sie natürlich, warum eine junge, attraktive Brasilianerin auf der dunklen Seite unterwegs ist. Aber es gibt dazu eine Geschichte, auch die habe ich auf deiner Internetseite gefunden. Ne? Da steht nämlich, wer bin ich und warum bin ich so seltsam? Mhm. Am 30. November 1987 war ich da, ein kleines Lichtfragment Gottes. Nur atmete ich nicht. Ich kam unter dramatischen Umständen zur Welt und wurde tot geboren. Also kein Wunder, dass ich Dark Fantasy schreibe. Tja, ich schätze, das Schicksal entscheidet sich am Tag deiner Geburt. Wir könnten ewig so weitermachen. Ist das wirklich wahre Geschichte, ja?
3: Ja, es ist wirklich eine wahre Geschichte. Also meine Mutter war sehr jung und es war unter dramatischen, also die hat auch eine sehr schwere Schwangerschaft, muss man sagen. Und dann zu dem Zeitpunkt meiner Geburt hatte ich mich, so wie man sagt, sie hat kein Durchgang, was nicht, ist es nicht wahr, man weiß, dass es nicht wahr ist. Jede Frau hat einen Durchgang, aber ich saß wahrscheinlich in einer Position, die nicht ermöglicht hätte, dass ich von selbst oder sie von selbst mich dann auf die Welt gebracht hätte. Und dann kam eine Ärztin, war es 45 Minuten zweiter Halbzeit, wenn wir schon mal Fußball sind. Sie kam rein und hat geschrien, das erzählt mir meine Mutter, weil sie aber voll im Bewusstsein war. Mhm. Die müssen wir aufschneiden, sonst stirbt sie und stirbt das Kind. Ich hatte auch kein, man könnte mein Herz nicht mehr verfolgen und alles und hat sie ja noch diese PDA bekommen. Die hat keine Zeit gehabt, wirklich zu wirken. Das heißt, die Hälfte wurde sie dann wirklich, das ist eine Horrorgeschichte.
1: Aber eine wahre Horrorgeschichte.
3: Ist eine wahre Horrorgeschichte. Und wurde dann, die Hälfte war sie dann, hat sie gespürt, wie sie dann geschnitten wurde und dann war ich lila. Sie meinte nur, sie war lila und sie hat nur geschrien, ich habe nicht so viel gelitten, um jetzt ein totes Kind auf die Welt gebracht zu haben. Und dann hat es eine Weile gedauert, bis ich dann wieder da war. Ja, und dann haben sie mich doch wieder in diese Welt zurückgebracht. Ich weiß nicht, warum. Jetzt war ich an schlechten Witz. Ich weiß nicht, was ich verbrochen habe, auf der Erde zu sein. Ja, und das war dann so. Aber ich hatte schon immer einen Drang. Das war schon immer mein Ding. Die mystische Seite zu sein. Also, ist ein sehr seltsames Kind. Ich war mit 7 Jahren, meine Oma hatte so ein riesen Dachterrasse und dann saß ich da und habe ich mir den Mond angeschaut und Gedichte geschrieben, ne? Dem Mond gewidmet. Und
1: in dem Alter?
3: In dem Alter. Ja, und dann ist es was, eine echte Tragödie in meiner Familie passiert, da war ich 7 oder 8. Ich glaube, das darf ich erzählen. A, ich bin in Deutschland. B, ist es schon so lange her. Ich glaube, meine Cousine ist damit klar, kommt damit klar, dass ich es erzähle. Und da saß sie, war ein Teenager, also 16, 17. Dann saß sie mit ihrem damaligen Freund auf der Veranda zu Hause am Abend.
1: In Brasilien.
3: In Brasilien haben alle noch geschlafen. Und dann kam ein Freund von denen und der war natürlich zugedröhnt. Und er hatte eine Waffe in der Hand. Und er hat angefangen, russische Roulette zu spielen. Und dann, sie hat dann geschrien und bitte hör auf. Und dann hat dann sich nix, bei ihr nix. Und bei dem Freund, pow. Und ja, und dann ist der junge Mann dann gestorben vor ihr. Und ich mit 8 Jahre alt habe ich eine Kurzgeschichte zu mir geschrieben.
1: Und das war deine erste Geschichte?
3: Das war meine erste Geschichte. Und meine Mutter hat es bis heute noch. Mhm. Und dann hat sie meine Cousine gezeigt und sie hat auch Protz und Tränen geweint und fand das ganz toll, wie ich das geschildert hatte mit meinen 8 Jahren und dass mir was darin lag, das zu verarbeiten. Mhm. Und das war tatsächlich meine allererste Geschichte. Da war ich 7 oder 8 und das hat schon so angefangen. Und seitdem, ich sage immer, ich schreibe, um Sachen zu verarbeiten. Es ist oft so. Klar, manchmal will ich einfach nur eine Geschichte erzählen, aber es ist viel dabei, was sonst nur Therapeuten zu hören kriegen.
1: Wer sich für deine Geschichte interessiert, den empfehlen wir nochmal ganz kurz die Ausgabe 107 vom BB Radio Mitternachtstalk Podcast. Da hast du nämlich alles erzählt, warum du unbedingt damals eigentlich eine Fernsehkarriere starten wolltest als Nachrichtensprecherin. Ne?
3: Ja, das wollte ich unbedingt, ja.
1: Wie du deine erste Rolle bekommen hast als Kinderstar, also da steckt ja schon viel drin, ne?
3: Ja, ich wollte einfach nur schreiben. Darum ging es ja mein ganzes Leben. Ich wollte Geschichten erzählen und ich dachte, ich wollte Journalistin werden, aber ich wollte eigentlich schreiben. Schreiben ist für mich so natürlich, dass es nie als Beruf in den Sinn gekommen ist. Weil Berufe werden verkauft als irgendwas, was man tut, um Geld zu verdienen und nicht um seine Leidenschaft da reinzustecken. Es ist mittlerweile Gott sei Dank anders. Ne? Wir bewegen uns in einer Zeit, wo das ja eine Gewichtung bekommt. Die Leidenschaft, das, was man wirklich gut macht und gut kann, egal in welchem Bereich, dass das dann die Wirtschaft bewegt sozusagen. Aber ich bin noch sehr... an der industriellen Revolution irgendwie geprägt. Das hat sich so jahrhundertelang so hingestreckt. Und bei mir war Beruf mit irgendwas verbunden, was man macht und nicht das, was man liebt oder gut kann. Ja, aber und irgendwann, also mit der Pandemie, ne, ich glaube, das ging ganz vielen so. Er meinte, was mache ich denn jetzt mit meinem Leben?
1: Schreiben.
3: Ja, meinte, what's happening? Ich meine, okay, wenn alles zugrunde geht und ich morgen sterbe, was will ich dann erzählt haben über mich? Also war mein Mann, er kam dann auf mich zu und er meinte, ich hatte ein Business damals, ne? Ich hatte Leute gecoacht.
1: Genau.
3: Ja, und es lief auch gut und alles. Aber ich meine, ich bin keine Lehrerin, ich konnte das nur gut. Aber es ist ja nicht meine Leidenschaft. Mhm. Leute, die Lehrer aus Leidenschaft sind, sie wissen das. Das ist so eine Sache, es kommt aus einem. Es ist so. Und dann saß ich da und ich meinte, war Glück im Unglück, dass es keine Veranstaltung mehr gab und ich konnte das nicht mehr machen. Und er meinte, ja, was willst du eigentlich machen? Was macht dich denn eigentlich glücklich? Wo warst du am glücklichsten beruflich gesehen? Ich meinte, als ich geschrieben habe, als ich Cosplays gemacht habe und Friedhöfe besucht habe, um mich dort fotografieren zu lassen und mich alle angeglotzt haben, als wäre ich die absolut wahnsinnigste Person der Welt. Das war das. Und ich meinte, ja, vielleicht sollte ich wieder schreiben. Und das war ein langer Prozess, muss man sagen. Aber da hängen ja viele Sachen mit zusammen. Na, vor allem Frauen, ich glaube, Frauen, wenn die, wie ich ja Autorinnen haben, die uns jetzt zuhören, die werden zustimmen, dass es so ist. Es gibt nicht sehr viel Platz für Frauen in der Literatur, immer noch nicht. Und vor allem, wenn du Genre-Literatur schreibst, dann bist du wirklich am Arsch. Also man kann hier auch schlechte Wörter, ne? Man kann, can I curse? Es ist Mitternacht, ne? Ja. Okay. Dann steckst du wirklich in der Scheiße, weil es nimmt dich keiner ernst.
1: Es ist aber ein deutsches Phänomen, weil in den USA bist du ja überaus erfolgreich, ja? Die kaufen ja deine Werke wie doll und verrückt.
3: Also, ob es ein deutsches Phänomen so, Deutschland hat natürlich dieses sehr elitäre Gedanken, was Literatur zu sein hat. Das ist dann Belletristik, das heißt die Form, die Kunstform des Schreibens in Verbindung mit Weltschmerz. Und das ist dann halt Literatur und alle anderen, was heißt kommerzielle Literatur, das ist ein Problem aber auf der ganzen Welt, die sind Dreck. Aber die machen das Geld. Na? Also, da sind die dann veröffentlicht werden. Und dann hast du Geschichten wie bei mir. Wenn man Redemptio jetzt aufmacht und anfängt zu lesen, das ist jetzt kein Spoiler, du wirst einen jungen Mann finden, der geschlagen wurde von seinem Vater und nur an seiner Mutter hängt. Es fängt mit Ave Maria. Ich bete Ave Marias. Und es gibt dann diese Tiefe in dieser Figur. Ja, und dann kommen halt, da gibt es ja übernatürliche Phänomene, die vorkommen, ja. Aber das macht doch die Geschichte nicht billig deswegen. Ich meine, Mystik, das läuft mit uns als Mensch seit the dawn of times. Seit jeher. Und wir tun das so ab, das wäre dann irgendwie lächerlich und machen wir die ganze Esoterik-Community lächerlich.
1: Machen wir ja nicht.
3: Viel. Oh, euer, ja, die ganzen Esoteriker, die ich jetzt hören.
1: Ja, aber guck mal,
3: ihr wisst das.
1: Es gibt doch ganz viele Fans von Fantasy und Mystik.
3: Ja, das stimmt.
1: Ne?
3: Das stimmt. Und das ist ja mein Vorwurf, weil es gibt ein Problem natürlich, in den Markt hineinzukommen. Verlage sind Geschäfte, die wollen Geld machen. Da ist ja nicht mein Vorwurf. Ne? Das ist klar. Mein Vorwurf ist, dass es keinen Markt für uns gibt. Und ich sage uns nicht als Autorin, sondern als Leserin. Ich finde immer weniger was zu lesen, weil es ist immer alles gleich ist. Und es gibt keinen Platz für übernatürlich und fantastische Umgebungen und Tiefsinn, als würde das eine das andere ausschließen, was überhaupt nicht ist. Und ich meinte, indem Verlage das machen und ignorieren, dass es Menschen gibt, die gerne sich in diesen düsteren Ebenen
1: bewegen.
3: Ihr nennt uns doch alle dumm.
1: Nein, das würde ich so nicht unterschreiben.
3: Ich bin sehr hart heute.
1: Aber es kann ja durchaus sein, dass es für euch wenig Möglichkeiten gibt, euch
3: es
1: da einzudecken.
3: Es gibt wenige Möglichkeiten, ja, das stimmt.
1: Und dass es diese Uniformität liegt einfach auch wahrscheinlich daran, dass die Leute Dinge lesen wollen, die ähnlich sind wie die anderen, die sie davor gelesen haben, weil sie das spannend fanden.
3: Ja, eben nicht. Also ich habe letztens mit ganz vielen Leuten gesprochen, die gesagt haben, also eigentlich lesen die keine Verlage mehr. Die suchen jetzt die Self-Publisher. Mhm. Eben drum. Die sind dann freier, ihre Geschichten zu erzählen, wie sie das im Kopf haben. Und mittlerweile ist es so, dass Self-Publisher echt clever geworden sind. Und
1: so wie du?
3: Ja, will ich hoffen. Man bringt nicht einfach irgendwas raus. Na? Also man geht zum Lektorin, zum Lektor. man holt sich einen professionellen Designer wie ich und lass halt einen professionellen Cover machen. Und da wird Korrektur gelesen und da wird dann wirklich gearbeitet an Struktur und Rhythmus und alles, was dafür eine gute Leseerfahrung ist. Dass es zwischen Verlagsbücher und Self-Publisher-Bücher gar keinen Unterschied besteht.
1: Ich möchte vielleicht an der Stelle ganz kurz sagen, es gibt auch noch ein paar kostenlose Geschichten, die man auf deiner Internetseite zum Beispiel sich herunterladen kann. Das Angesicht der Unsterblichen, die Brücke aus Mondschein, Natalis Obscura.
3: Genau, Natalis Obscura sind ganz, ganz Mini-Geschichten um Weihnachten herum.
1: Und sind kostenlos.
3: Sie sind kostenlos zum Runterladen, weil ich dachte, lies mal, was ich mache und wenn ihr Bock habt, könnt ihr dann kaufen.
1: Das ist genau der Punkt, weil ich finde es auch wichtig, dass man heutzutage auch Literatur kauft, weil man natürlich auch die Autoren damit unterstützt. Und das ist natürlich für dich auch wichtig, weil du musst von irgendwas leben.
3: So sieht's aus.
1: Also schreib weiterhin schöne Geschichten, schöne gruselige Geschichten, Horrorgeschichten für die Community, die da ist, die das lesen möchte, die sagt, das andere ist mir zu uniform, ich möchte auch mal was anderes haben, was so ein bisschen den Rahmen sprengt. Und
3: ja,
1: da kommst
3: Leute,
1: du ja
3: ins vor allem,
1: Spiel.
3: Weil hey, Deutschland hat noch keine Gothic Queen.
1: Möchtest du dich gerne um diesen Titel bewerben?
3: Ich möchte mich gerne um diese Titel bewerben. Also dann brauche ich da ganz tolle Unterstützung von euch.
1: Bei mir war die deutsche Gothic Queen ins B. C.A. Saltoris, Ariane De Melo. Es hat mich sehr gefreut, dass du hier warst.
3: Bis zum nächsten Mal.
1: Bleib weiter so lustig.
3: Und.
1: Bis
3: Dankeschön.
1: Dann. Tschüss.
3: Tschüss.
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1: Wieder ein Tag, an dem ein Allround-Talent bei uns über die Schwelle der Tür getreten ist. Senta Sofia Delli Ponti, besser bekannt als Una oder auch bekannt. Schön, dass du da bist.
4: Ja, vielen Dank für die Einladung. Ich freue mich.
1: Schon in der Anmoderation steckt ja so viel Stoff drin.
4: Das stimmt, hast du recht.
1: Was? Das ist ja die aus gute Zeiten, schlechte Zeiten. Die spielt auch da die Tanja Seefeld.
4: Ja.
1: Na, lass mal ein bisschen was hören, liebe kleine Una. Wie spricht man dich jetzt eigentlich an? Sagt man zu dir lieber Senta oder sagt man Una? Oder wie ist es, wenn wir über deine Projekte reden?
4: Also, da bin ich relativ offen. Also, da triggert mich nichts. Man kann Senta sagen, man kann Una sagen. Natürlich bin ich jetzt auch hier wegen meiner Musik, aber ich bin da relativ entspannt.
1: Wir hören erstmal ein bisschen deine Geschichte rein, weil ich meine, du hast ja verschiedene Nationen in deiner Familie. Deine Mama ist Bulgarin, ne?
4: Mhm.
1: Und der Papa ist italienischer Pizzabäcker.
4: Genau, ja. Der hat eine Pizzeria in Gifhorn.
1: Ist das geil, ne?
4: Ja.
1: Das heißt, also bei euch gibt es immer gutes Essen?
4: Bei uns gibt es immer gutes Essen, das kann man sagen. Es gibt sogar eine Senta Sofia Pizza bei meinem Vater im Laden.
1: Boah. Es ist ja so, dass auch Bulgarien zum Beispiel für ein gutes Essen und deftiges Essen steht, ne? Und Italien natürlich sowieso. Das heißt, du bist so mit der internationalen Cuisine aufgewachsen, ja?
4: Kann man so sagen, auf jeden Fall. Und auch mit dem internationalen Temperament.
1: Deine Mama ist Musiklehrerin, ja?
4: Genau, also meine Mutter ist Musikerin, hat damals in Bands gespielt und als sie dann hier nach Deutschland gekommen ist, sich verliebt hat in meinen Vater, hat sie oder unterrichtet Musik, Schlaginstrumente und verfolgt aber nebenbei noch ihre, wie sagt man denn, ihr Musikerherz und spielt auch selber noch.
1: Und der Papa kommt aus Italien und macht hier das leckerste Essen.
4: Aus Apulien. Und ich war das erste Mal letztes Jahr in Italien. Zum ersten Mal, weil mein Vater ist natürlich selbstständig. Mhm. Und dadurch, wenn wir Kinder, ich habe noch einen Bruder, Ferien hatten, sind wir immer nach Bulgarien zu meiner Familie.
1: An den Goldstrand?
4: Nee, nach Plovdiv.
1: Ah.
4: Zweitgrößte Stadt in Bulgarien und auch die fünftälteste auf der ganzen Welt. Wunderschöne Stadt, sehr historisch und hat auch so ein Amphitheater. Ich liebe es einfach da. Es war großartig.
1: Kannst du Italienisch?
4: Leider nicht.
1: Kannst du Bulgarisch?
4: Bulgarisch, mange da.
1: Mange das geht ja. Das heißt, du bist zweisprachig schon mal aufgewachsen.
4: Ja, genau. Also Italienisch habe ich vieles vergessen. Ich verstehe einiges, aber sprechen kann ich leider nicht.
1: Warum hat sich dein Vater da nicht durchgesetzt? Ich meine, als du noch die kleine Senta warst, hätte man ja durchaus auch mit drei Sprachen auf dich einwirken
4: Absolut.
1: Können.
4: Muss ich mal meinen Vater fragen. Ich meine, ganz oft, wenn er auf Italienisch gesprochen hat, habe ich auf Deutsch geantwortet. Und irgendwann wurde das dann so, antwortet er auch auf Deutsch. Und dann haben wir es einfach verloren. Schade.
1: Senta Sofia.
4: Ja.
1: Auch benannt nach prominenten Leuten beziehungsweise nach Städten, ja?
4: Genau, also Senta wegen Senta Berger. Meine Mutter hat Deutsch gelernt über die Filme von Senta Berger. Großer Fan. Und eigentlich Senta Sofia, Hauptstadt von Bulgarien. Hm. Aber weil es hier umgangssprachlich Sofia genannt wird, Senta Sofia.
1: Es gibt ja auch sogar einen Song, der Sofia heißt, von Alvaro Soler.
4: Oh ja, Sofia, genau.
1: Das ist geil, oder?
4: Ist geil. Ich finde ihn großartig. Der ist sowieso auch Künstler bei mir in der Plattenfirma. Und ich verfolge den schon seit seiner Anfangsstunde und finde das einfach super gut.
1: Ein cooler Typ.
4: Ja.
1: Hier sind nur coole Typen in dieser Sendung.
4: Und du auch.
1: Ich lade sie mir alle ein. Du bist heute hier. Du hast ganz früh angefangen, im Musical auf die Bühne zu gehen, ja? Erzähl mal ein bisschen was.
4: Also eigentlich habe ich, es gab damals, als ich 13 war, das war 2003, gab es eine Castingsendung Star Search. Und da wollte ich unbedingt mitmachen. Ich habe schon immer gesungen, habe Geige gespielt und meine Familie hat mich da immer sehr unterstützt. Und dann sind wir dorthin, haben wir mich angemeldet und dann bin ich dort in diese Sendung. Da gab es Comedian, Topmodels, erwachsene Sänger und Kindersänger. Mhm. Und dort habe ich den zweiten Platz errungen und da habe ich ehrlich gesagt zum ersten Mal Blut geleckt und habe gemerkt, wow, aus Hobby kann Beruf werden. Ich möchte das sehr gerne. Und seitdem ging es dann los. Dann bin ich mit 16 ausgezogen, bin nach Berlin gegangen und habe dort eine Musiktheaterschule, also ich wollte eigentlich Jazzgesang, eine Ausbildung für Jazzgesang machen, Schauspiel und Tanz. Diese Schule hat sich innerhalb von einem Jahr, also die Verwaltung wurde zu einer Sekte, das Haus Gaia. Und dann hatten wir so Fächer wie schöpferische Entfaltung. Und das war schon echt, da habe ich gemerkt, nee, sorry, aber das ist nicht mehr die Intention, was ich eigentlich gerne irgendwie erlernen möchte. Es wirkte permanent wie eine Therapiestunde. Und dann hat mich die Schauspielschule in Charlottenburg, habe ich eine Aufnahmeprüfung gemacht und hat mich im zweiten Semester aufgenommen. Und da dachte ich, okay, gut, dann kann ich Gesang nebenbei machen. Da bin ich eh schon seit Kind singe ich und beschäftige mich mit Gesang und Stimme an sich. Und aber das Handwerk der Schauspielerei, das kenne ich noch nicht. Und dann bin ich dorthin, genau. Und dann parallel habe ich Castings gemacht für Musiktheater, für Musical und habe meinen ersten Job mit 18 bekommen in Wien im Ronacher Theater und habe dort Frühlingserwachen gespielt und durfte dann immer wieder zurück und in einem Monat das ganze Semester nachholen. Die waren wirklich kulant.
1: 2016 haben wir übersprungen, ne? Da gab es dein Debüt als Solokünstlerin.
4: Stimmt, hast recht.
1: Scheißegal war es, ne?
4: Scheißegal. Oh, wir haben mit der Plattenfirma wirklich, wir haben 3 Jahre gesucht. So jung, keine Ahnung, was möchte ich? Man ist in der Pubertät und dann, ich habe mir ein Piercing stechen lassen und habe so ganz viel Chemical Romance und diese Emo-Punk-Sache in Anführungsstrichen angehört und dachte, ja klar, ich färbe mir die Haare jetzt gelb und rot und blau und ich mache jetzt hier sowas. Und dann haben wir es einfach gemacht, ja.
1: Warst du so eine kleine Rebellin? Ich meine, mit 16 ausgezogen und auf einmal dann hier scheißegal und sowas, ja?
4: Eigentlich nicht. Ganz ehrlich, war wirklich echt brav. Dadurch vielleicht aber auch, weil ich immer die Plattform hatte oder den Raum hatte, die Dinge zu tun, die ich wirklich machen möchte und meine Familie mich da immer unterstützt hat, hatte ich gar kein Bedürfnis zu rebellieren. Es war klar, ich habe zu meiner Mutter auch gesagt, wenn die Schule vorbei ist, Realschulabschluss habe ich gemacht und dann will ich weiter den Fokus darauf legen und sie, klar, sofort, machst du. Ich unterstütze dich.
1: Na, was sollte dir schon passieren? Also notfalls hättest du in ihrer Band mitturmeln können oder du hättest beim Papa im Restaurant arbeiten können. Irgendwas geht ja immer, ne?
4: Ja, absolut. Aber es ist natürlich auch ein Privileg als junges Kind, sofort zu wissen, was meine Leidenschaft ist und die zu verfolgen. Ich weiß zum Beispiel, habe ich beobachtet bei meinem Bruder, der 4 Jahre jünger ist, der lange nicht wusste, was er gerne möchte und heutzutage auch in der Generation vor mir und vor mir merke ich immer mehr, wie die jungen Menschen erstmal Work and Travel machen oder erstmal rausgehen, um überhaupt zu wissen, was sind ihre Leidenschaften, was wollen sie gerne machen. Es möchte ja auch keiner mehr einen Job machen bis zum Ende seines Lebens, sondern Projekte mäßig arbeiten.
1: Ja. Und deshalb bist du auch dieses Allround-Talent geworden, was sich ja nicht so richtig festnageln lässt, ne? Sängerin, Musical-Darstellerin, Schauspielerin. Also du kannst immer mal auf ein anderes Standbein ausweichen, wenn irgendwas mal gerade nicht so richtig funktioniert, wa?
4: Ja, das ist auf jeden Fall das Privileg, dass ich mich da nicht entscheiden muss und dass dieser Job so vielfältig ist. Das ist großartig.
1: Was haben die Vampire mit dir getan?
4: Ja, also die Vampire, das war wirklich ein Learning. Also 8 Shows die Woche, ein Jahr lang. Das war wirklich hart. Also ich habe wirklich von der Pike aufgelernt, wie das in so einer Massengroßproduktion funktioniert. Und es hat mich dazu gebracht, zu wissen, dass ich Musical liebe, aber nicht in dieser Form. Also ich bin ein Mensch, der, wenn Wenn man mich einsperrt, dann bin ich wie so ein Pferdchen, dann renne ich irgendwann weg, weil ich mich eingeengt fühle. Und Tanze Vampire ist eine Produktion, die es seit Jahren gibt. Da ist überhaupt nicht gefragt, dass du dein eigenes Potenzial oder deine Ideen dort mit reinbringst, sondern du musst es auf Pico, und das ist wirklich, die Hand rechts oben muss wirklich auf dieser Note immer dort sein. Und wenn die ein bisschen höher ist, dann bist du gleich im Betriebsbüro und dann wird erstmal gesagt, bitte, also du musst noch mal gucken, das sind deine Notes, die Hand muss ein bisschen weiter runter sein. Das war schon wirklich echt extrem.
1: Das heißt, in diesem Job ist es so, dass man immer hört, jeder ist ersetzbar. Wenn du die Hand auf die Note nicht an der Stelle hast, wo sie sein muss, dann kommt halt jemand, der auf der Warteliste steht. Ist es so?
4: So ist das. Und gerade in den Großproduktionen. Ich glaube, wenn man fest an einem Staatstheater ist oder sowas für Musical, dann ist es auch was anderes. Aber mein Name war F2. Da weiß man Bescheid, ne? Mhm. Frau 2. Also das war einfach ersetzbar.
1: Entweder man bekommt eine Hauptrolle, dann ist das vielleicht ein Sprungbrett, oder man ist eine von den Fs, ja?
4: Ja, genau. Und ich hatte natürlich, also ich war Cover, das bedeutet Zweitbesetzung für die Hauptrolle, dann aber auch noch im Ensemble und auch noch Vampir. Es hat wirklich Spaß gemacht, es war wirklich toll.
1: Lohnt sich das Wesen finanziell, wenn man so eine Tortur auf sich nimmt mit 8 Shows die Woche?
4: Ja, damals ja. Ich glaube, jetzt sind es Tarifverträge oder sowas, ich weiß es nicht ganz genau, aber damals auf jeden Fall. Aber das war wirklich für mich das ist schon immer zweitrangig gewesen, also immer. Deshalb war ich auch immer so klar, nach all den, auch der Produktion danach bei GZSZ, wo ich zwei Jahresvertrag hatte, wo ich immer wusste, okay, gut, ich mache das und dann will ich weitergehen. Ich habe so Bock, diesen Job zu lieben und mich kennenzulernen und zu wissen, ja, da ist noch so viel möglich. Also ich habe keine Angst, mutig zu sein und auch Sachen abzuhaken.
1: Also in der lieben Senta steckt viel, viel Potenzial. Lass uns mal bei GZSZ kurz anhalten, weil du hast das gerade erwähnt. Wie sind die auf dich aufmerksam geworden oder bist du hingegangen und hast gesagt, ich bin ja sowieso gerade hier im Casting-Modus, lass mich für alle möglichen Sachen casten, wie sieht's aus?
4: Ja, so schließt sich der Kreis wieder, weil damals bei Star Search, als ich 13 war, das Grandi Ufer war. Und GZSZ auch die Produktionsfirma Grandi Ufer ist und die meinen Lebenslauf so ein bisschen verfolgt haben und einfach angefragt haben. Die haben gesagt, die suchen seit 6 Monaten diese Rolle Tanja Seefeld. Und dann war ich da und dann weiß ich noch, die Casterin hat mir noch einen Lippenstift und meine Haare durchgewuschelt und hat gesagt, ja und jetzt sei frech, sei wütend und mach. Und ich so, ja okay, alles klar, habe ich das gemacht. Und am nächsten Tag riefen sie an, ja du hast die Rolle. Und ich war wirklich perplex und ich bin dann auch gleich, ich war da noch in Stuttgart gewesen bei Tanz der Vampire und bin dann gleich nach Berlin zurückgezogen und habe dort begonnen.
1: Aber das ist ja eine ähnliche Tretmühle wie Tanz der Vampire, ne? Also die machen 8 Shows pro Woche und wie viele Folgen dreht ihr pro Woche? Doch auch unzählige, ne?
4: Ja, also eine pro Tag, ne? Also fünf an fünf Tagen, genau. Das ist auf jeden Fall, da braucht es volles Commitment, dass das funktioniert. Du lernst ja dann auch übers Wochenende die Texte, dann gibt's mal Nachtdrehs, dann gibt's mal Wochenenddrehs. Also es variiert. Gerade wenn du eine Geschichte hast, ist das sehr intensiv. Wenn du keine Geschichte hast, geht das auch mal. Aber dort bist du halt nicht ersetzbar, ne? Weil du halt einfach auch das Gesicht bist dieser Rolle und du kannst es einfach nicht zweit besetzen. Und deshalb überlegt man sich zweimal, wenn man erkältet ist, ob man nicht zur Arbeit geht. Da hängt ja natürlich ein riesen Rattenschwarz dahinter, eine große Firma und so. Und das war sehr intensiv, das muss ich auch sagen.
1: Und dann bist du quasi mit einem Zug unterwegs und steigst immer mal an einem Bahnsteig aus und guckst, was da auf der großen, weiten Welt für dich da ist. Und 2014 war eine Station, an der Zug gehalten hat, Una.
4: Ja. Ne?
1: Der Beginn deiner großen musikalischen Karriere. Und da fragt man sich natürlich, ich meine, die Frau hat so einen schönen Namen. Die heißt Senta Sophia.
4: Ja.
1: Warum heißt sie als Künstlername Una und was hat das für eine Bedeutung?
4: Also es bedeutet die Königin der Leichtigkeit und Kreativität und das ist auch so eine Botschaft, die ich gerne oder die Intention, die ich gerne immer wieder bei jedem Song oder bei jedem Album verfolgen möchte. Also das möchte ich gerne vermitteln. Das war mir auch so wichtig, dass es eine Bedeutung hat und ganz ehrlich, die Musik mit mir ist ja wie so eine Reise um die Erde. Also es ist diese Vielfalt der verschiedensten Kulturen, diese Klänge, die sich eigentlich widerspiegeln, wie eigentlich gleich sind im Ursprung. Krass, ja. Und die durch Kooperation mit Künstlern vor Ort einfließen zu lassen, das war ein großer Wunsch von mir.
1: Wenn man das mal sich anschaut, 2014 kam Una das erste, dann kam 2015 Eria, 2016 ein Jahr später das dritte Album Märchen, dann kam 2019, hast ein bisschen Zeit gelassen, Eine neue Zeit.
4: Mhm.
1: Und dieses Album war ja auch sehr inspiriert von Reisen auf die ganze Welt. Ne?
4: Ja, das vor allem auch dadurch, dass ich Mutter geworden bin. Und
1: 2017 hast du.
4: Genau, 2017 bin ich
1: ein Kind bekommen.
4: Genau.
1: Schön, wie das Leben verändert, ne?
4: Voll, wie die Prioritäten sich verändern. Und
1: du warst auf der Welt unterwegs und hast dich überall inspirieren lassen. Und dazu kommt diese wunderschöne, ganz klare, helle Stimme. Also die Stimme ist ja wirklich der Wahnsinn. Das haben dir wahrscheinlich aber schon viele Leute gesagt, oder?
4: Das ist aber lieb, danke schön.
1: Ja. Da wird sie gleich rot. Du wirst es doch jetzt nicht zum ersten Mal gehört haben, dass du eine schöne Stimme hast.
4: Nee, aber ich freue mich. Ja. Das ist ein schönes Kompliment.
1: Ja, ich meine, wenn man bei Una mal guckt, was es bei YouTube für Videos gibt, da kann man sich einen ganzen Tag mit beschäftigen. Das ist aber schon ein ganz schönes Sammelsurium, oder?
4: Mhm. Ja, es ist schon wirklich, also so viele Jahre. I love it.
1: So, wer dich verfolgen möchte, der findet dich in den sozialen Netzwerken.
4: Ja.
1: Wo?
4: Bei Instagram bin ich sehr aktiv unterwegs. Una Official, auch bei Facebook oder aktuelle Sachen auch auf meiner Seite Una Universal. Na? Und jetzt habe ich gerade eine Doku rausgebracht, also über all diese Jahre, also so eine Zeitreise meiner musikalischen Jahre. Und die gibt's auch bei YouTube.
1: Dann lass mich mal abschließend nur eine Frage stellen. Viele wollen ja auch wissen, sehen wir sie denn demnächst mal wieder auf der Mattscheibe irgendwo? Gibt es irgendwelche Sachen, die schon in der Pipeline sind und die wir schon verraten können?
4: Schauen wir mal.
1: Sie lässt es alles offen. Du möchtest dir noch nicht in die Karten schauen lassen, richtig?
4: Ja.
1: Auf jeden Fall freue ich mich sehr, dass du heute da warst. Una oder Santa Sofia Deli Ponti. Sag's nochmal auf Italienisch bitte, weil das so schön klingt.
4: Santa Sofia Deli Ponti. Vielen Dank.
1: Arrivederci. Arrivederci, ciao.
4: Ganz schön. Vielen Dank fürs liebe Gespräch.
1: Es war ganz toll. Bis zum nächsten Mal.
4: Ja.
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1: Bei mir ist einer der besten plastischen Chirurgen unserer Region Berlin-Brandenburg und darüber hinaus ganz Deutschlands. Professor Dr. Markus Künscher ist bei mir. Ich freue mich, dass du da bist, Markus.
5: Hallo, grüß dich, Jens. Ich freue mich auch, hier zu sein.
1: Wir werden in aller Ausführlichkeit deine interessante Vita erzählen und dann reden wir über das Thema plastische Chirurgie, Schönheitschirurgie und alles, was da so dranhängt. Ne?
5: Okay, gut. Freue mich.
1: Du kommst aus Zwickau?
5: Ja, da bin ich geboren und auch aufgewachsen, bis ich so Anfang 20 war. Also alles, was dazu gehört. Grundschule, weiterführende Schule, dann Abitur. Dann habe ich sogar kurz noch in der alten DDR-NVA gedient, hier in der Nähe von Berlin, in Strausberg, bis dann das Medizinstudium begann. Das war 91.
1: Warum hast du dich denn für Medizin entschieden? Hast du Medizin in der Familie?
5: Gar nicht. Also mein Vater war Kraftfahrzeugtechniker, auch an der Uni, hat viel Forschung gemacht und meine Mutter war eine Bankkauffrau. Also die wollten gerne immer einen Arzt in der Familie haben, aber selbst in meinem Familienkreis hatte ich keine Ärzte. Ja, und ich weiß auch nicht, wieso mich das so interessiert hat. Mir hat das schon immer Spaß gemacht, als Kind, wenn ich angeln war, da irgendwie dann den Fisch selber zuzubereiten, uns zu filetieren, uns auseinanderzunehmen und solche Dinge. Also ich habe mich da nie geekelt. Das ist ja auch immer so eine Sache. Manche ekeln sich ja vor Blut oder wenn sie im OP sind und das alles sehen müssen. Das ging mir nie so. Mein Vater hat mich dann irgendwann mal mitgeschickt mit einem seiner Freunde, der Oberarzt war in der Unfallchirurgie, dann, dass ich mir mal so ein OP von innen anschaue. Das weiß ich noch, da war ich 12 Jahre alt. Da ist mir dann aber wirklich ein bisschen komisch geworden mit dieser ganzen Atmosphäre und so weiter. So dass ich dann fast der OP-Schwester da in die Arme gefallen bin. Ich habe es noch abfangen können. Ich bin frühzeitig raus, habe kurz die Beine hochgelegt und einen starken Kaffee getrunken. Dann ging's wieder. Aber das war so mein erster Berührungspunkt mit einem OP-Saal damals mit etwa 12 Jahren. Und es hat mich dann trotzdem so begeistert, dass ich es weitermachen wollte.
1: An dem Tag kamst du aber erstmal nach Hause und hast gesagt, ich weiß nicht so richtig, ob das mein Ding ist.
5: Ja, das war aber auch eine heftige OP für die erste OP, fand ich. Denn das war so irgendwie so eine Hüftendoprothese, wo dann eben geschnitten wird und dann riecht es nach verbranntem, weil immer mit so Strom Blut gestillt wird. Und dann wird noch der Knochen durchgesägt von dem Hüft, dann riecht es auch noch so ein bisschen nach. Also das war schon heftig für die allererste OP, aber nein, es war nicht so schlimm. Mich hat es eher mehr begeistert, als dass ich es danach nicht mehr wollte.
1: Okay, jetzt ziehe ich es durch. Ich habe gesehen, wie es geht. Traue ich mir auch zu.
5: Genau.
1: Warum Chirurgie?
5: Weil das so für mich die eigentliche Medizin ist. Also das ist
1: Handwerker.
5: Handwerk so ein bisschen auch. Ja, ich habe auch gerne so in meiner Jugend und später auch, als ich noch jung war und jetzt nicht alles selbst bezahlen konnte im Wohnungsbereich, viel selber gemacht, bis zu kleine Möbelstücke selber gebaut, aus Holz vor allem. Also so, wenn ich Handwerker geworden wäre, wäre ich wahrscheinlich auch Tischler oder sowas geworden. Und deshalb muss das irgendwie die Chirurgie sein. Also jetzt innere Medizin wäre mir zu langweilig. Also ich sage immer, wenn man da eine Viertelstunde beim Patienten steht und drüber diskutiert, ob der jetzt eine rosa Pille mehr oder eine hellblaue weniger braucht, das wäre nicht so mein Ding. Also das ist mir zu langweilig.
1: Die Chirurgen, das sind die, die anpacken, ne? Es ist ja so, aber mittlerweile bist du ja Handchirurg und Schönheitschirurg. Und das heißt, du bist ja der Uhrmacher unter den Chirurgen, ne? Weil es gibt ja so und solche unter den Chirurgen, ne? Welche, die nur einfach Knochen sägen und sagen, okay, müssen wir mal ein Stück einsetzen oder zusammenschrauben. Das ist bei dir ganz anders.
5: Absolut, absolut. Also diese sogenannte Mikrochirurgie, die ja ein Teil der plastischen Chirurgie ist, die man besonders in der rekonstruktiven Chirurgie und in der Handchirurgie braucht, das ist fast das Allerfiligranste, was es so gibt in der Chirurgie. Das ist noch feiner als Gefäßchirurgie beispielsweise, weil wir dann auch unter dem Operationsmikroskop mit 12 bis 20-facher Vergrößerung dann operieren.
1: Das nehmen wir gleich mal im Detail auseinander. Also wahrscheinlich sammelst du nebenbei noch Briefmarken, weil da darf ja kein Zacken fehlen, ne? Da muss man genau aufpassen. Nein, war ein Scherz am Rande.
5: Ich habe noch ein Album zu Hause, echt? Aber ich habe das bestimmt 10 Jahre lang nicht mehr angeschaut. Also das gab es mal, aber eigentlich aktiver Sammler bin ich nicht mehr.
1: Tatsächlich habe ich auch noch alte Briefmarkenalben. Ich muss da mal wieder reingucken. Vielleicht habe ich irgendwelche Wert und weiß es gar nicht, weißt du? Vielleicht besitze ich ja die blaue Mauritius und habe keine Ahnung davon.
5: Ja, so könnte es mir auch gehen.
1: Wir müssen mal in unsere Sammlung schauen, ne? Du hast studiert in Leipzig, in Heidelberg und, was ich spannend finde, in Durban, in Südafrika.
5: Ja, Leipzig habe ich angefangen, weil ich ja in Sachsen aufgewachsen bin, groß geworden bin und dann sind meine Eltern in die Nähe von Heidelberg gezogen, weil auch mein Vater sich dann nach der Wende in der DDR beruflich umorientiert hat und dann hatte ich die Chance, an die Uni Heidelberg zu wechseln, was ja nicht so einfach ist normalerweise. Aber wenn man die eigene Familie dort leben hat, hat man einen kleinen Pluspunkt und dann konnte ich von Leipzig nach Heidelberg wechseln. Und das Südafrika, das habe ich im letzten Studienjahr gemacht, dann für die letzten Monate des Studiums. Und das war für mich damals so als junger Mensch irgendwie die coolste, aber auch krasseste Erfahrung, die ich während des Medizinstudiums gemacht habe, weil dort war ich in der Unfallchirurgie und in der inneren Medizin, wobei meine Stationsärztin von der inneren auch wusste, dass ich lieber in der Chirurgie war. Also die hatte nichts dagegen, wenn ich mich dann tagsüber mal in die Rettungsstelle, also in die Notaufnahme bewegt habe, um dort die spannenderen Sachen zu sehen. Und das war schon krass, wie die sich da, also da hat man ja alles gesehen, Schussverletzungen oder wenn die sich dann mit ihren Macheten bekämpft haben und sich da so eine Machete dreimal quer durchs Gesicht gezogen haben und einmal durchs Auge, dann hing das Ohr nur noch am seidenen Faden. Oder ein anderer, der kam rein und hatte eine Schussverletzung mit mehreren Kugeln in der Brust. Eigentlich war der Bösewicht, der Verletzte, weil der wollte ein Auto ausrauben oder stehlen. Aber der Autofahrer hatte eine Schusswaffe und hat dann auf ihn geschossen. Und der lag dann da, hat nur noch schwer geatmet und war in Lebensgefahr, absolut. Und dann kam ein indischer Chirurg und der erste Spruch, den der Chirurg gebracht hatte, war »Crime hurts«. Also Verbrechen tut weh. Und dann hat er aber in Sekundenschnelle, also diesen Brustkorb da aufgeschnitten, aufgeklappt und diese Blutungen abgeklemmt, sodass der dann überlebt hat. Also die sind ja auch extrem drauf geschult, dann auf so schwere Verletzungen. Und dass es dann so schnell gehen muss, und das war schon krass. Das sieht man auch in Deutschland in der Regel ja nicht, zum Glück.
1: Mhm. 2009 hast du dann deine eigene Praxis eröffnet in Hohenneuendorf und da hast du dich also quasi der Schönheit gewidmet, ja?
5: Ich habe mit der Schönheitschirurgie im Prinzip schon angefangen als Oberarzt im Unfallkrankenhaus in Marzahn, weil mein damaliger Chef da nicht so ein Rieseninteresse dran hatte und das hat mich machen lassen und ausgebildet wurde ich darin ja schon in Ludwigshafen von meinen dortigen Oberärzten. Und seitdem machen wir das in dieser Privatpraxis in Hohenneuendorf. Die ersten Jahre habe ich dann in einer Belegklinik operiert und mittlerweile ist das ja, was wir da in Hohenneuendorf haben, nicht nur noch eine Praxis, sondern eine richtige Privatklinik mit einer Zulassung vom Ministerium in Potsdam und mit 2 OPs und mit eigenen Betten, wo die Patienten dann auch in unsere Privatklinik direkt auch übernachten können.
1: Markus, lass uns über Schönheit reden. Was sind denn die häufigsten Gründe für so eine Schönheits-OP, die Leute bei dir machen lassen wollen? weil sie anders aussehen wollen, weil sie ihre Optik verschleiern müssen, weil sie vielleicht gesucht werden von jemandem oder weil sie einfach den Schönheitsidealen heutzutage entsprechen wollen?
5: Eher Letzteres, also dass sich irgendeiner verstecken muss und komplett sich um, das gibt es nur bei James Bond, glaube ich.
1: Noch nicht bei dir, ne? Weil noch keiner gerade gesagt hat, ich möchte anders aussehen, Herr Kinchin, bitte.
5: Nee, das hatte ich noch nie, zum Glück. Müsste man auch eigentlich ablehnen, weil es echt schwierig ist, das so zu verändern, dass das gar nicht mehr erkennbar ist. Und das, nein, das sollte man lieber bleiben lassen. Schönheitsidealen folgen bedingt schon, aber die meisten, die zu uns kommen, die haben auch ein echtes Problem. Es ist jetzt nicht so, dass jetzt jemand kommt mit einer schönen Brust beispielsweise, die noch schöner werden soll. Also jetzt ist, das sind schon meistens eher junge Frauen, die kommen eben und bei denen ist in der Pubertät gar keine Brust gewachsen. Oder die haben schon Kinder und haben gestillt zwei, drei Mal mit zwei, drei Schwangerschaften und danach ist die Brust, besteht nur noch aus leeren Hautsäcken und dann müssen wir das wieder reparieren. Oder dann, was dann als nächstes kommt bei Männern, genauso wie bei Frauen, sind die sogenannten Schlupflider, dass man so Hängelider bekommt und die Haut an den Wimpern anstößt und sich dann in den Umschlagsfalten da oben auch das immer entzündet. Das ist so unsere häufigste Einzeloperation, die Oberlidstraffung, weil das machen wir manchmal jede Woche 5-6 Mal.
1: Wenn wir gerade dabei sind, schmerzhaft? Klar. Langwierig?
5: Beides nicht. Also es gibt nur eine kleine Spritze, die so seitlich im Oberlid eingesetzt wird und dann noch eine etwas weiter innen. Das drückt und brennt leicht und danach ist es im Prinzip vergessen. Die meisten sagen, es ist weniger schlimm, als zum Zahnarzt zu gehen. Dauert eine Stunde, danach sind die Leute noch eine Stunde bei uns zum Kühlen. Dann gucken wir nochmal, ob alles okay ist und dann müssen sie abgeholt werden, dürfen nicht selber Auto fahren oder am Straßenverkehr teilnehmen nach einer Lidstraffung. Nach einer Woche kommen sie wieder, dann werden die Fäden schon gezogen und nach circa 2 Wochen sieht man mit ein bisschen Lidschatten oder mit ein bisschen Abdeckstift schon nicht mehr viel.
1: Es ist ja so, dass viele heutzutage sagen, ich habe nichts machen lassen, haben aber etwas machen lassen, weil offensichtlich ist das ja, scheint es ja so ein bisschen sich wie ein Makel anzufühlen, wenn man sagt, ich habe bei mir ein bisschen nachgeholfen. Ich finde das persönlich überhaupt nicht schlimm. Wenn man der Meinung ist, man fühlt sich dann wohler, wenn man etwas gemacht hat, sollte man es tun für sich persönlich.
5: Absolut. Man sollte sich natürlich beraten lassen bei den entsprechenden Fachleuten und schauen, ob das, was man will, auch realistisch ist. Also manchmal haben ja Patienten unrealistische Vorstellungen, aber wenn das realistisch ist, dann kann man das machen. Immer noch vorausgesetzt, bestehen keine Vorerkrankungen, die dagegen sprechen. Aber dann, ja, klar.
1: Das ist immer der erste Check-up. Ja? Wenn jemand kommt und sagt, mein Kinn gefällt mir nicht, dann gibt's erstmal die Voruntersuchung.
5: Ja, das steht dann immer gleich in der zweiten Zeile in meiner elektronischen Akte. In der ersten Zeile steht, was möchte der Patient, weshalb ist er gekommen? Und in der zweiten Zeile ist dann die Frage, haben Sie Vorerkrankungen, nehmen Sie irgendwelche Medikamente, die vielleicht gegen Operationen sprechen würden? Solche Dinge, ja.
1: Und du überprüfst natürlich, ob das tatsächlich auch psychische Probleme mit sich bringt, ne? Weil Leute tatsächlich ja darunter leiden, dass sie eine zu große Nase haben, meinetwegen. Oder zu kleine Brüste oder zu dicke Bäuche oder was auch immer, ne?
5: Ja, das gehört ja zu unserer Ausbildung. Also wenn wir plastische Chirurgen werden, lernen wir das während unserer Ausbildung, dass wir erkennen sollen oder erkennen können, ob ein Patient jetzt aufgrund eines körperlichen Leidens psychische Probleme hat oder ob er primär eine psychische Erkrankung hat. Das sind zwei ganz wesentliche Unterschiede. Man muss, wenn jemand primär eine psychische Erkrankung hat, zum Beispiel ein Borderline-Syndrom oder irgendwas, dann muss er zum Psychiater oder Psychologen, dann muss das zuerst repariert werden. Aber wenn nur, sagen wir mal so, ein gewisses gestörtes Selbstwertgefühl daraus entsteht, weil jetzt keine Brust vorhanden ist bei einer Frau beispielsweise und man damit mit einer Brustvergrößerung im Prinzip das Problem schon lösen könnte, dann müssen wir jetzt nicht jedem Patienten erklären, dass er jetzt noch eine Psychotherapie benötigt, das wäre übertrieben. Also deshalb haben wir auch, gehört das zur Ausbildung der plastischen Chirurgen, genau da jetzt einzuschätzen, der muss nochmal woanders hin oder der eben nicht.
1: So ein bisschen bist du auch Psychologe?
5: Ein bisschen, ja. Aber mehr in der Diagnostik, weniger in der Therapie. Also wir haben jetzt bei uns keine Therapieplätze, wo wir dann Gesprächstherapien oder sowas anbieten.
1: Nun gibt es ja Menschen, die zum Beispiel aus deiner Sicht vielleicht auch gar keine Schönheitsbehandlung benötigen, weil du sagst, guck doch mal. Das ist doch alles in Ordnung. Passiert das auch, dass du Leute wieder wegschickst, die sagen, sie möchten gerne irgendwas gemacht haben? Du sagst, würde ich nicht empfehlen, weil es nicht notwendig ist?
5: Ja. Also mehrfach jede Woche. Also jede Woche schicke ich mehrfach Leute. Ich sage da nicht, sie sind wunderschön, sie brauchen das nicht oder das ist etwas, was man nicht wesentlich verbessern kann. Sowas muss man natürlich auch sagen. Also entweder das eine oder das andere.
1: Was wäre das, was man nicht wesentlich verbessern kann?
5: Es gibt zum Beispiel, wenn jetzt jemand eine schon voroperierte Nase hat, die ganz gut geworden ist und die Patienten dann kommen und sagen, hier, schauen Sie mal, hier Helene Fischers Nase, die ist noch schöner und ich hätte die gern. Und dann, oder überhaupt eine natürliche Nase haben, die noch gar nicht voroperiert ist und jetzt sagen, hier, ich möchte Helene Fischers Nase. Dann passt das in manche Gesichter einfach nicht und da muss man sagen, okay, ihre Nase, sind sie froh, dass sie so ist, wie sie ist, weil sie passt in ihr Gesicht, sie zieht sich zurück und eine Nase soll einfach nur nicht auffallen, sondern das Gesicht wird einfach durch den Augenausdruck, den Mund und so weiter wird repräsentiert und dann sieht es schön aus, aber die Nase muss nicht unbedingt einem Schönheitsideal folgen, solange sie jetzt nicht überproportional auffällig ist. Und das, sowas muss man zum Beispiel die Leute dann darauf hinweisen, dass das eben nicht geht. Genauso wie es oft nicht geht, dass Leute kommen, die übergewichtig sind, im Prinzip zu viel Fettgewebe haben am Körper, im Bauch beispielsweise und dann eine Fettabsaugung wollen. Und dann muss man denen auch ganz ehrlich sagen, wissen Sie, wenn ich Ihnen jetzt da nur das Fett absauge, haben Sie danach eine Fettschürze oder eine Hautschürze, die dann noch hängt. Und das sieht auch nicht viel schöner aus. Also entweder machen wir eine Kombination aus einer Fettabsaugung und einer Bauchdeckenstraffung oder wir lassen es lieber bleiben, weil dann wird es nicht schöner. Und das sind eben auch so Sachen, wo Leute manchmal denken, sie können mit einer kleineren Therapie ein großes Problem lösen. Dann muss man die auch ganz ehrlich beraten, dass das so dann nicht geht.
1: Und Funktionalität geht bei euch immer vor Ästhetik, oder?
5: Absolut.
1: Wer jetzt mehr über das Thema Schönheitsoperationen erfahren möchte, ein sehr ausführliches Gespräch mit Professor Dr. Markus Künscher gibt es überall dort, wo es Podcast gibt, unter BB-Radio Mitternachtstalk. Tja, Markus, vielen Dank. Schön, dass du da warst. Hat Spaß gemacht.
5: Ja, vielen Dank, Jens. Ich habe mich auch sehr gefreut, hier zu sein. War mal eine andere Erfahrung. Du bist ja sonst Künstler hier, Sänger, Schauspieler, eher selten mal einen Arzt. Aber vielen Dank. Hat mir sehr gefallen.
1: Du bist ja auch ein Künstler und dementsprechend hast du deine Berechtigung, hier in dieser Sendung aufzutauchen.
5: Vielen Dank. Bis bald.

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1: Im Studio Anna Löwer. Spezialkräfte der Polizei haben den mutmaßlichen Angreifer vom Berliner Christopher Street Day erschossen. Am Abend rückte ein SEK zu einer kleinen Gartenanlage in Berlin-Spandau aus. Nach Polizeiangaben ging der 21-Jährige dort mit einem Messer auf die Beamten los. Daraufhin fielen Schüsse. Die Bundesanwaltschaft hat die Ermittlungen übernommen und geht von einem islamistischen Hintergrund aus. Innenminister Dobrindt sagte:
2: Aktuell werden die Länder darauf hingewiesen. Es gibt weitere Großveranstaltungen, auch weitere Veranstaltungen des CSD. Und wir erwarten, dass die Sicherheitsmaßnahmen in diesem Zusammenhang nochmal betrachtet, im Zweifelsfall auch deutlich erhöht werden.
1: Kanzler Merz hat den Vorfall als abscheuliche Tat verurteilt. Berlins regierender Bürgermeister Wegner sprach von einem Angriff auf unsere freie und weltoffene Gesellschaft. Bei dem CSD in Berlin waren hunderttausende Menschen für mehr Vielfalt und die Rechte queerer Menschen auf die Straße gegangen. Nach dem Chaos um das Verkehrsministerium gibt es jetzt eine Entscheidung. CDU-Politiker Steffen Bilger soll neuer Bundesverkehrsminister werden. Imme Kasten.
3: Ja, Bilger gilt als erfahrener Verkehrspolitiker. Er war bereits Staatssekretär im Ministerium. Sein Vorgänger Patrick Schnieder hatte am Nachmittag seinen Rückzug angekündigt. Hintergrund: Nach dem Rücktritt von Jens Spahn war ja auch eine Neuordnung der Ministerposten angekündigt worden. Schnieders Ablöse schien bereits beschlossene Sache, doch dann machte der mögliche Nachfolger kurzfristig eine Absage.
1: Bei den Waldbränden in Frankreich und Spanien ist weiter keine Entspannung in Sicht. Große Sorgen macht man sich unter anderem in der französischen Großstadt Bordeaux. Uwe Schimonek.
4: Bis auf 15 Kilometer in den Großraum der Stadt sind die Flammen inzwischen herangerückt. Eine Evakuierung des gesamten rund 1 Million Einwohner zählenden Gebiets soll es aber derzeit nicht geben. Von Evakuierungen in mehreren Gebieten Frankreichs sind inzwischen hunderttausende Menschen betroffen. In Spanien sind bei den schweren Waldbränden insgesamt 75.000 Menschen in Sicherheit gebracht worden.
1: Beim Absturz eines Kleinflugzeugs in Ganderkersee in Niedersachsen sind beide Insassen ums Leben gekommen. Das hat die Polizei nach der schwierigen Bergung des Wracks am Abend mitgeteilt. Die beiden Männer waren mit dem Flugzeug ins Dach eines Einfamilienhauses gekracht. Warum, ist noch unklar. Lando Norris hat den großen Preis der Formel 1 von Ungarn gewonnen. Der McLaren-Pilot verwies Max Verstappen im Red Bull und Kimi Antonelli im Mercedes auf die Plätze. Antonelli baut damit seine Führung in der Gesamtwertung aus.
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5: Ich freue mich sehr über meinen jetzigen Gast. Es ist Tim Kamrat, der jetzt nur noch unter dem Namen Kamrat unterwegs ist. Und unser letztes Gespräch, mein Lieber, liegt schon ein bisschen zurück. Weißt du, wie lange?
6: Ich weiß es nicht, aber ich würde mal behaupten, dass es 2 Jahre mindestens sind, oder?
5: 2022.
6: Wahnsinn, dann wart ihr ja wirklich früh dabei. Ich meine, I Believe kam in dem Jahr raus. Ja, genau. Und man war ja ganz früh am Anfang. Und jetzt, das ist aber krass. Du bist aber auch fleißig, da hast du aber viele, viele Sachen aufgezeichnet.
5: Ja, es kommen viele Menschen vorbei hier in diesem Format, was sehr geil ist, ja. Und wir haben uns ja zwischendurch ein paar Mal gesehen. Du warst beim BB Radio Hörerallen Award, du warst bei diversen Radiofestivals und so weiter. Ich habe gesagt, wir müssen mal wieder quatschen. Und du hast immer gesagt, ja, lass uns quatschen.
6: Ich meine, wir haben ja immer zwischendurch gequatscht, aber das nicht aufgenommen. Und das war ja das Problem. Und ich freue mich jetzt wieder hier zu sein, ehrlich. Und habe mich immer gefreut, dich zu sehen. Ich habe dich ja zuletzt beim Radiopreis gesehen, wo du nominiert warst.
5: Da
6: standst du auf dem roten Teppich vor mich und habe gesagt, guck mal der Jens, hier, jetzt ist er hier und ich hätte es dir sehr gewünscht.
5: Doch, wir waren so dicht dran an dem Radiopreis, so dicht aber auch nur.
6: Aber Hauptsache, ich meine, dabei sein ist alles und ich finde, die Wertschätzung ist ja schon die Nominierung.
5: Und nominiert sieht gar nicht schlecht aus. Nominiert für den Deutschen Radiopreis.
6: Ja, ich bin auch immer nominiert für alles. Ich habe es auch noch nicht gewonnen, aber hey, das ist Hauptsache, man ist auf der Aftershow-Party präsent.
5: Du, wir sind beide so dicht dran an irgendeinem Preis, weil wer weiß, ob wir den irgendwann mal gewinnen werden.
6: Nein, ich hätte euch das aber wirklich sehr gegönnt, weil ich finde das sehr gut, was ihr da macht, ehrlich.
5: Schöne Sendung mit Herrn Sträter zusammen und mit dem Marty Fischer, ne? Sträter Musik, der Soundtrack eines Lebens. Wenn wir hier an der Seite von Tim Kamrat mal kurz über andere Sendungen sprechen wollen, obwohl eigentlich wollen wir über dich reden, ne?
6: Ach ja, ich rede gerne über alles mit dir.
5: Mit I Believe ging es damals los. Da warst du kurz nach dem Start von I Believe hier. Da habe ich gesagt, dir sage ich eine große Karriere voraus. Kannst du dich daran erinnern?
6: Ja, ich erinnere mich daran. Und das war auch eins meiner ersten längeren Interviews.
5: Ja.
6: Und das hat damals schon sehr viel Spaß gemacht. Und irgendwie ist viel passiert seitdem. Und du hast es vorausgesagt. Ich bin ja immer so, dass ich mich fast nicht traue, irgendwie selber mir zu prophezeien, dass es irgendwie gut laufen wird, sondern ich bleibe immer kritisch und skeptisch, damit ich dann nicht enttäuscht werde, wenn mal was nicht klappt.
5: Damals hattest du I Believe in der Pipeline und damit bist du gerade durchgestartet. Mhm. Und dann hast du aber schon andere Songs gehabt, die danach kommen sollten, mhm, über die du damals noch nicht sprechen wolltest. Mhm. Aber wo einige Leute, die drauf gehört haben, schon gesagt haben, das wird was. Das war nicht dein letzter großer Wurf.
6: Ja, lustig, ne? Also ich weiß damals, ich habe irgendwann in der gleichen Zeit, es war glaube ich genau zu der gleichen Zeit, wo ich hier war, war ich in Berlin und habe so Social Media Sachen mit Nico Santos gemacht. Mhm. Und er hat damals Feel Alive, die nächste Single, gehört. Ja. Und hat mir dann damals auch gesagt, ey, der zweite Song ist wichtiger als der erste, weil beim ersten kann es Glück sein, beim zweiten glauben dir dann Leute, dass du es vielleicht wirklich kannst. Mhm. Und ich war dann so happy, als Feel Alive dann wirklich funktioniert hat und gut lief, weil dann wusste ich, auch für mich selber, ja, vielleicht war es doch kein reiner Zufall, sondern vielleicht hat man irgendwas da, was mit Menschen connected. Und das ist ja ganz viel wert, wenn man das irgendwie so findet.
5: Mhm. Der Nico hat damals gesagt, ich war eine Zeit lang der Rooftop-Typ, ne?
6: Und er war der Rooftop-Typ.
5: Und du warst der I-Believe-Typ.
6: Ja, ich bin manchmal immer noch ein bisschen der I-Believe-Typ. Jetzt gerade bin ich so ein bisschen der Typ von The Voice. Vielleicht bin ich irgendwann mal der Be-Mine-Typ. Das würde mich freuen.
5: Du hast dir gerade ein paar Sachen schon eingeworfen, über die wir auf jeden Fall gleich noch reden müssen. Über I-Believe möchte ich gerne noch reden. Das war ja der meistgespielte Song im Radio im Jahr 2022. Wahnsinn, ne? Und du hast ja wirklich Größen hinter dir gelassen, Ed Sheeran und wie sie alle heißen, die waren alle hinter dir.
6: Ja, völlig verrückt eigentlich, ne?
5: Was ist denn das für ein Gefühl?
6: Das ist gar nicht greifbar. Also das war vor allem, weil natürlich, und das wird auch immer so bleiben, das I Believe, wenn man so von null, also von keine Chance, dass diese Karriere irgendwas wird, zu auf einmal der meistgespielte Song, dann hat man nochmal ein ganz anderes Verhältnis dazu, weil man rechnet überhaupt nicht damit. Und dann ist quasi jeder Tag und jede Woche, wo die Charts rauskommen, ist so wie so, ein neuer Geburtstag. Ich hatte quasi 30 Mal im Jahr Geburtstag, weil ich halt so viel wirklich auch gefeiert habe und das so genossen habe. Und weil da ist noch keine Fallhöhe da. Mhm. Da ist jeder Schritt, ich weiß, wir sind in die Single-Charts rein, auf 95 oder so. Ich habe gesagt, das ist das Geilste, was mir jemals passiert ist. Nächste Woche war es 60. Mhm. Das Geilste, was mir jemals passiert ist. Und jetzt natürlich ein bisschen mehr Druck da und ein bisschen mehr Fallhöhe. Ich genieße es immer noch, aber I Believe war natürlich schon so das erste Kind. So irgendwie so besonders.
5: Ich hatte mir danach den Remix besorgt und da ich ja gelegentlich noch als DJ auflege und oftmals mit vielen Menschen und ich habe immer schon die Dance-Version davon gespielt und dadurch, dass die alle mitsingen konnten, das ist ein Garant dazwischen, wenn zwischendurch so die Stimmung so ein bisschen rausgeht und du sagst, jetzt müsste ich mal einen nachlegen.
6: Packst du den I Believe Remix
5: geil.
6: Ja, so muss das sein, und das ist doch cool. Ich finde es so krass, dass man irgendwann was hat, was irgendwie mit so vielen Menschen, was so viele Menschen dann kennen und was sie damit verbinden. Es ist doch total schön. Also es ist ganz großes Privileg.
5: Du kannst den Radiosong, aber du kannst auch die Stadionhymne, weil das ist bei dem neuen Song ja auch wieder so. Mhm. Das Ding geht mit einem Beat unten drunter, ist das auf einmal eine Stadionhymne und das war bei I Believe ja auch so.
6: Ja, es ist irgendwie cool. Also ich meine, ich denke da auch nicht so viel drüber nach, sondern wenn das passiert, ist das super schön und ich bin ab und zu auch mal bei DJ-Kollegen auf die Bühne gegangen und dann in so einem DJ-Set den Song nochmal zu performen, während die halt auch super viele andere Hits aufnehmen und dann kommst und alle singen auch noch deinen Song mit und so. Wir haben mit Topic einmal 2022 auch lustigerweise eine Show gespielt in Budapest und wir haben vor ihm gespielt, er danach und dann bin ich nochmal auf die Bühne und habe den I Believe Remix mit ihm performt und haben auch alle mitgesungen. Das war irgendwie so krass, weil das war einfach in einem anderen Land.
5: Über diese anderen Länder, also gerade speziell über Polen und Ungarn, möchte ich mit dir gleich noch reden.
6: Gerne.
5: Aber ich möchte auch nochmal kurz auf I Believe zurückkommen, als er im Radio lief, weil es war ja so, das Ding lief ja wirklich am Tag, also gefühlt, du hast von A nach B umgeschaltet und überall lief I Believe. Und dir ist es selbst, ich habe das hier gesehen, weißt du, ich verfolge dich auf Social Media, dir ist es selbst so gegangen, dass du natürlich, erst hat bei McDonald's der Verkaufsstellenleiter da getanzt und all, und dann warst du in einem Taxi und hast festgestellt, der hört den Song auch. Aber der hat ihn abgedreht, ne?
6: Genau, man muss halt sagen, es gibt natürlich zwei Seiten von diesem wahnsinnigen Glück, dass dein Song dann irgendwie sehr oft im Radio läuft am Tag und auf vielen verschiedenen Sendern. Das eine ist, dein Song läuft super oft und viele Leute hören den. Das andere ist, der läuft aber auch so oft, dass es natürlich den Leuten auf die Nerven geht. Und bei mir war das in dem Moment noch so, dass mich kannte halt auch noch keiner. Also mich kannte vom Gesicht her noch keiner, weil das war nur ein Song und das war im Radio, da sieht man das Gesicht ja
5: auch. Es war For The Voice auch.
6: Es war For The Voice. Und ich saß dann im Taxi und dann habe ich gemerkt, da läuft mein Song. Und ich habe gefilmt. Und dann hat der Taxifahrer gesagt, ich kann die Scheiße nicht mehr hören, hat es weggedreht. Und es ist kein Witz, es ist wirklich passiert, weil ich finde, die besten Social Media Videos sind auch wirklich die wirklich passiert sind. Und das ist ja die Realität. Und das ist eigentlich, wenn man ganz ehrlich ist, ein total schöner Moment. Weil, das hat mich überhaupt nicht verletzt in meinem Ego, weil jeder hat seinen Musikgeschmack und er wollte mich ja auch nicht verletzen damit. Aber das war das ehrlichste Feedback, was ich, glaube ich, jemals gehört habe. Weil ins Gesicht würde das ja keiner sagen.
5: Aber Tim, pass auf, das ist der Despacito-Effekt.
6: Ja.
5: Despacito war der Welthit ever, ever, ever. Das haben alle Leute einen Sommer durchgehört und dann haben sie irgendwann gesagt, boah, ich kann die Scheiße nicht mehr hören. Ja. Spiel jetzt Despacito, hast so eine volle Tanzfläche.
6: Alle
5: und das ist mit I Believe genau dasselbe, ja. Das Ding musst du dann zwischendurch mal zwei Monate ein bisschen pausieren, sage ich mal.
6: Das stimmt.
5: Vielleicht auch für dich, weiß ich nicht genau, weil außer
6: bei den
5: Auftritten natürlich nicht. Ne?
6: Nein, also ich höre es natürlich selber jetzt privat nicht täglich, dass ich mir denke, jetzt höre ich mal I Believe.
5: Aber ist dein Weckton vielleicht morgens.
6: Ja, genau, also wirklich so I Believe, direkt noch so Druck auch ausüben. I Believe, der nächste Hit muss kommen. Nee, aber es ist tatsächlich einfach so, auf Konzerten genieße ich das total. Ja. Der Song ist natürlich der letzte Song irgendwie.

0: Ich finde es total witzig, manchmal auch die älteren Songs noch, also die älteren, so alt sind sie alle noch nicht, aber die älteren Songs im Radio zu hören, das ist wirklich ein cooles Gefühl.
1: Und beim Konzert, also die, wenn das immer das große Finale ist, dann weißt du, was passiert. Das Ding können die von vorne bis hinten mitsingen, weil es passiert ja manchmal, dass du irgendwie stimmlich nicht gut drauf bist oder erkältet oder sonst irgendwas. Dann kannst du dich drauf verlassen, deine Fans singen
0: das Ding. Du kannst dich richtig drauf verlassen und das ist total schön. Nicht alle kennen den hundertprozentigen Text, das ist immer ganz witzig, weil ich sage mal, I believe I'd rather fall asleep than fall in love.
1: Meine Eltern, die zum
0: Beispiel, genau, meine Eltern, die zum Beispiel kein Englisch können, die sind da raus, aber dann wird das ganz schnell I believe und das ist auch okay. Also ich sage auch immer, wer den Text nicht kennt, denkt euch den Text aus, aber ich sage trotzdem auch immer, Leute, jetzt kommt ein Song und wenn ihr den kennt, singt gerne mit und wenn nicht, dann seid ihr auf einem falschen Konzert gelandet. Ich glaube, wenn Leute auf mein Konzert kommen und I Believe nicht kennen, das wäre sehr interessant.
1: Wollen wir mal The Voice aufgreifen?
0: Ja, das würde ich gerne.
1: Das ist natürlich ein Thema. Ich dachte, das ist so geil, dass die Dichter an die Jury geholt haben.
0: Das habe ich auch gedacht.
1: Weil du gehörst da einfach hin.
0: Ja, vielen Dank. Aber viele, also ehrlich gesagt, habe ich kurz gedacht, gehöre ich da schon hin? Also ich habe wirklich gedacht, gehöre ich da schon hin? Weil Marc, Samu, Yvonne und ich... Und dann habe ich aber, als ich da saß, gedacht, ja, ich gehöre hier hin.
1: Ja,
0: ich habe das, ich hab das auch so gedacht. Gefühlt. Ich fand die für mich so ein geiles Format und da selber mit drin sitzen zu dürfen, dann mit solchen drei Legenden, das war schon geil.
1: Mhm. Also Marc Forster, Samu Haber und auch Yvonne Katterfeld waren alle drei neben dir natürlich schon hier in der Sendung, logischerweise, wie sich das so gehört. Ne? Und ich fand, du hast da wirklich perfekt reingepasst. Wie war es da für dich?
0: Superschön. Ein bisschen absurd, muss ich sagen. Also wirklich eine Sendung, die ich natürlich schon gucke, seitdem ich Kind bin. Ich erinnere mich an die erste Staffel. Ich habe das wirklich richtig hardcore geguckt mit meinen Eltern. Und es war immer ein Traum, mal so ein Stuhl zu haben mit meinem Namen drauf. Und dann kam das jetzt so irgendwie so unerwartet. Und ich habe natürlich versucht, das zu 100% zu genießen. Und ich hatte richtig geile Coach-Kollegen und Kolleginnen. Und ich muss sagen, die haben es mir auch einfach gemacht, ich selbst zu sein. Haben es mir nicht immer einfach gemacht, die anderen Talente zu bekommen. Aber irgendwann konnte ich mich auch mal durchsetzen.
1: Wie oft hattest du diesen Effekt? Ach, so sieht der aus?
0: Boah, also ich sag mal so, ich glaube, die Talente, die waren echt, man muss es echt sagen, die haben sich, glaube ich, vorher damit beschäftigt, weil keiner war so, wer bist du eigentlich? Weil davor hatte ich Angst. Ich hatte so ein bisschen Angst davor, dass die mich nicht kennen oder so und dann immer zu den anderen gehen. Und ich glaube, irgendwann hat sich rumgesprochen, dass eine Sache für mich gesprochen hat, und zwar der Neue zu sein und auch ganz frisch noch dabei zu sein, ist ja auch ein Vorteil, weil ich kann quasi direkt in Realtime darüber berichten, wie fühlt es sich an, im Musikbusiness gerade Sachen zu erleben. Und ich habe mich echt mit Talenten aus meinem Team angefreundet. Ich hatte 7 Leute davon mit auf Tour dabei, die dann an verschiedenen Nächten immer auf die Bühne gekommen sind. Das war halt cool, weil ich konnte dann auch neben der Show den quasi im echten Leben so ein bisschen eine Chance geben. Und ich habe ja auch mal eine Chance bekommen von Nico Santos, auch von Samu Haber, mit dem ich auch auf Tour war.
1: Ja.
0: Und das auch zurückgeben zu können, ist cool.
1: Für alle, die es nicht wissen, du hast damals Support gespielt für ihn.
0: Ich habe Sunrise Avenue Support gespielt, 2018. Das erste Mal mit Band auf der Bühne, dann direkt in Arenen. Da habe ich Samu kennengelernt, bin ihm nach wie vor sehr dankbar. Und das war auch ein cooles Wiedersehen dann mit Samu, weil für ihn war das auch so... Ein anderer Punkt in seinem Leben. Er hat sein Solo-Projekt, er hat sich gefreut, dass es bei mir so weit gekommen ist. Und dann saßen wir als Kollegen auf einmal da und wir haben uns wirklich krass angefreundet. Aber ich muss unbedingt ihn in Finnland besuchen, weil ich will mal mit ihm in eine Sauna und gucken, wie lange ich durchhalte.
1: Du, die gehen da bei 110 oder 120 Grad rein, ne?
0: Der Typ ist verrückt. Aber er hat mir gesagt, in Finnland geht man nicht nackt in die Sauna, es sei denn, man macht es mit Familie.
1: Aber du gehörst ja zur Familie dazu.
0: Also ja, quasi. Absolut.
1: Da musst du also schon, weißt du schon von vornherein, also, du darfst mit den ganzen hübschen Frauen da in einer Sauna sitzen.
0: Ja, und vor allem mit dem hübschen Samu. Also tatsächlich, ich muss sagen, ey, Samu ist wirklich so in Shape. Das ist krass.
1: Er. Wahnsinn.
0: Ist er. Tatsächlich. Riesentyp. Also Samu ist wirklich, wenn man sich vorstellt, dass er schon groß ist und gut in Form, dann muss man nochmal doppelt so viel draufsetzen, weil er ist krass.
1: Hat er damals gesagt, siehst du, ich habe dir doch gesagt, dass du mal Erfolg haben wirst?
0: Er hat gesagt, dass er sich auf jeden Fall sehr gefreut hat, weil er hat es dann auch so ein bisschen mitbekommen, dass bei mir irgendwie mit I Believe dann und so weiter so anlief. Und er hat sich gedacht, krass, das, was man damals so schon gesehen hat, weil es gab ja irgendwie einen Grund, dass er mich auch auf Tour mitgenommen hat, hat sich so ein bisschen bestätigt und hat mir einfach viele Tipps auch gegeben, auch für die Sendung und auch für die Karriere generell, also die mir so eine neue Perspektive gegeben haben, weil wenn jemand schon so lange dabei ist und alles schon mitgemacht hat, was ich nochmal erleben möchte, dann ist es cool, mal so die andere Perspektive zu hören.
1: Du hast Support gespielt von Künstlern, die du jetzt bereits deutlich überholt hast, ne?
0: Es kann schon sein, ja, aber ich glaube, man sieht das ja nicht so, dass man ständig im Wettbewerb steht mit anderen Leuten, sondern jeder hat ja irgendwie so einen Moment in seinem Leben, in seiner Karriere. Und es gibt ja auch Gründe, warum zum Beispiel ein anderer Künstler, eine andere Künstlerin gerade weniger große Shows spielt oder weniger released oder sowas. Das heißt, ich sehe das nicht als Wettbewerb, sondern ich finde es eher cool, dass man dann auf einmal auf Augenhöhe steht mit jemandem, wo man wirklich als Vorband da war. Das war irgendwie cool.
1: Ich sehe deine großen Stadionauftritte und ich sehe deinen ersten Auftritt quasi vor meinem geistigen Auge, wo du allein unter einem Regenschirm standst bei strömendem Regen und dir deine Gitarre vollgelaufen ist und dein einziger Gast war dein Vater.
0: Das klingt wie die... bekloppteste Geschichte aus irgendeinem Film, wo man sagt, oh mein Gott, ist das unrealistisch. Und es ist wahr. Und es war sogar noch ein bisschen blöder, weil es war ein super sonniger Tag. Ich habe auf so einem Streetfood-Markt gespielt. Ich so, mega. Heute ist richtig viel los. Dann hatte ich noch einen Gutschein.

0: 50 Euro, ich konnte noch einen Burger essen danach. Mhm. Und dann zogen die Wolken auf. Und die Leute gingen. Und auf einmal prasselte der Regen runter. Aber das kann man sich gar nicht vorstellen. Aber Wahnsinn. Und dann stand ich da unter so einer kleinen Überdachung vor so einem Rathaus, hab gespielt und dann ist sogar der Techniker gegangen. Das kennen wir's. Und dann stand da mein Vater, hat mich gefilmt. Wir haben uns beide angeguckt und haben gesagt, das hat hier keinen Sinn. Sind gefahren. Und das war tatsächlich wahrscheinlich so der deprimierendste Moment in meiner Karriere. Und trotzdem jetzt eine geile Geschichte. Und das, glaube ich, ist eine gute Moral. Mhm. Alles, was so negativ passiert, das prägt einen total und kann irgendwann mal eine geile Geschichte werden.
1: Absolut. Und wie diese geile Geschichte weitergeht, das hört ihr in unserem kompletten Podcast, überall da, wo es Podcasts gibt, unter BB Radio Mitternachtstalk. Jetzt, mein lieber Tim, mein lieber Kamrat, ist unsere Zeit aber schon wieder vorüber.
0: Ja, so ist das im Leben. Aber dafür haben wir eine schöne Zeit. Die Zeit, die wir haben, ist schön.
1: Ja, sehr intensiv.
0: Ja.
1: Mach bitte weiter so. Bis zum nächsten Mal.
0: Du auch. Danke dir.
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1: Bei mir ist ein Gast, über den ich mich sehr freue. Er heißt Wladimir Kaminer. Er ist nicht nur einer unserer besten deutsch-russischen Schriftsteller. Er ist darüber hinaus auch noch Diskjockey, Veranstalter, Kolumnist und noch vieles mehr.
3: Danke für die Einladung, Jens.
1: Es wurde auch Zeit, dass wir uns mal hier in diesem Studio treffen und ein bisschen deine interessante Geschichte ausrollen, oder?
3: Weil wir beide DJs sind oder wir sind gewesen waren.
1: Wir sind Kollegen. Ich Radio-Diskjockey und du quasi Veranstalter der Russendisco.
3: Aber du hast schon in der DDR aufgelegt.
1: Na klar, damals als staatlich geprüfter Schallplattenunterhalter.
3: Mir wurde erzählt, als wir unsere Veranstaltung Russendisco genannt hatten, da kamen einfach, wir haben getanzt in einer Kneipe, das war, glaube ich, Geburtstag meiner Frau. Und Menschen, zufällige Passanten, die reinkamen, sagten immer, was ist denn hier los? Ach so, Russendisco. Und da dachte ich, so ein tolles Wort. Und erst später habe ich erfahren, aber du musst mir sagen, ob das stimmt, dass es angeblich in der DDR zwei Arten von Diskotheken gab. Es gab so staatliche Diskotheken, also vom Staat mit organisiert,
1: ja,
3: wo per Dekret festgelegt wurde, dass der Anteil der sozialistischen Musik nicht weniger als
1: 60%.
3: Mhm. Und die hat man im Volksmund als Russendiskos bezeichnet.
1: Stimmt das? Das ist absolut korrekt, ja.
3: Ja gut, ja, dann passten wir hundertprozentig in dieses Klischee, weil wir hatten ja nur Musik aus dem ehemals sowjetischen Raum, würde ich sagen. Ich war ja einmal hier, noch als ich noch Studierender war, als Student, war ich kurz in der DDR. 85. Die haben hier gekauft AC/DC, Nazareth, was noch? Ich weiß gar nicht mehr. Irgendwas so Manfred Mann. Und das habe ich alles für das Zehnfache dann in Russland verkaufen können, diese DDR-Platten. Sonst war nicht so viel zu holen in der DDR. So Eierlikör, schlechte Zigaretten, war nicht so unseres.
1: Nee. Komm, aber eure Papirossi oder wie die hießen, die waren ja noch schlimmer. Das roch ja wie verbrannte Socken oder so.
3: Gewohnheit, also das ist gewöhnungsbedürftig. Also viele mochten das.
1: So, jetzt zu deiner Geschichte. Geboren in Moskau.
3: Yep.
1: Du warst Toningenieur für Theater und Rundfunk. Und das freut mich sehr, dass du als Erfolgsautor auch so eine tolle Ausbildung genossen hast.
3: Ein Wunder, Wunder war das. Und vor allem war ein Wunder, dass ich im Sommer 90 in die DDR kam. Die DDR gab es noch, die Mauer war schon weg.
1: Mhm.
3: Das Geld war auch mit westlichen Wasserzeichen. Aber de jure existierte noch, diese DDR. Und mein sowjetisches Diplom als Toningenieur für Rundfunk und Fernsehen wurde anerkannt. Ich war auf einmal hier, was besonders.
1: Ja, Toningenieur.
3: Sofort, wenn ich die Sprache drauf hätte, konnte ich gleich anfangen mit dem Job.
1: Wollen wir noch mal ein bisschen erzählen, was in Moskau so passiert ist? Behütet zur Schule gegangen, dein Vater war Betriebswirt, deine Mama war Lehrerin. Das heißt, als Lehrerkind, da hat man ja immer so diesen besonderen Stempel. Oh, die Mutter ist Lehrerin.
3: Naja, sie war keine Schullehrerin, Jens.
1: Ach so.
3: Nein, sie hat in einer technischen Hochschule unterrichtet, Festigkeitslehre und Maschinenbau. Heute weiß überhaupt kein Mensch, was diese Festigkeitslehre ist. Nur meine Mutter weiß das und würde das gerne erzählen, wenn du sie in deiner Sendung einlässt. Bloß will keiner wissen, was Festigkeitslehre ist. Das ist das Problem.
1: Lade ich sie vielleicht lieber nicht ein und rede mit dir noch ein bisschen weiter.
3: Ja, verrückt. Und mich, also ich musste jetzt nicht streng erzogen werden von einer Mutterlehrerin. Ganz im Gegenteil. Meine Eltern haben, glaube ich, ihren Erziehungsauftrag nicht wirklich ernst genommen. So mein Gefühl.
1: Hast du damals schon geschrieben als junger Mensch?
3: Nein, ich habe in Deutschland, ich habe nur auf Deutsch eigentlich angefangen zu schreiben. Mhm. Ab und zu bringen mir irgendwelche alte, also Menschen aus der Vergangenheit, meine Texte auf Russisch. Ich habe mal hier und da in einer Zeitschrift, in einer Zeitung was geschrieben auf Russisch. Aber das sind Raritäten, die sehr selten vorkommen. Eigentlich bin ich ein deutscher Schriftsteller, von Anfang an gewesen. Mhm. Na, ich habe schon immer gerne Geschichten erzählt.
1: Erzählt, aber noch nicht aufgeschrieben.
3: Ja. Mhm. Ja, irgendwann mal merkte ich wahrscheinlich, so viele Geschichten kann ich nicht behalten im Kopf, also muss ich eigentlich sie aufschreiben, damit sie nicht verloren gehen.
1: Und hast du damals mit Musik schon etwas zu tun gehabt als Toningenieur? Hast du dich mit Musik beschäftigt? Warst du DJ? Hast du irgendwas gemacht in der Richtung?
3: Wir haben Konzerte organisiert.
1: Ah.
3: Und für Konzerte, also normalerweise waren das akustische Flat Sessions, mhm, wo wir ein paar Musiker einluden. Also ich hatte gute Kontakte zur Musikszene in Moskau und in St. Petersburg. Mhm. Ab und zu kamen auch von weit weg tolle Musiker zu uns und sie wussten, mit wem sie reden sollen, wenn sie ein Konzert machen wollen in Moskau. Wir hatten aus Novosibirsk, aus Ufa, großartige Menschen, die dann später Stars geworden sind. Aber damals waren sie noch keine Stars und waren bereit, für 20 Rubel zu singen. Dann bräuchtest du dafür eine leerstehende Wohnung.
1: Und da habt ihr die Konzerte gemacht, ja?
3: Ja, auch an einer Uni in der sogenannten Roten Ecke, so ein Versammlungsraum. Mhm. Wenn wir was Größeres vorhatten, dann bräuchten wir noch die Technik, natürlich. Da war ich als Tontechniker. In DK Gorbunov haben wir richtig große Festivals gemacht. Mhm. Das war dann mit der richtigen Tontechnik.
1: Aber selbst spielst du kein Instrument?
3: Gitarre, ja, ich habe Gitarre gespielt als Jugendliche. Ich schäme mich noch immer dafür, aber ich habe es gemacht. Na, bei uns spielten alle irgendein Instrument. Du hattest ja sonst überhaupt nichts zu tun in dieser Sowjetunion. Mädchen haben immer teure Instrumente bekommen. Mhm. Und Jungs Gitarre, weil bei den Jungs dachten die Eltern, wir sowieso nichts, also müssen wir nicht viel Geld ausgeben, 30 Rubel Gitarre reicht. Und mein Vater hat mir eine Cremone, eine tschechische, mhm, 6-Seiten-Gitarre, also ein schickes Instrument geschickt damals.
1: Hast du noch?
3: Nein.
1: Nicht.
3: Ich habe mir dann eins gekauft, in Deutschland hat sich nicht eingelebt. Und meine Frau wollte ein Klavier, das ist doch verrückt. Ich bin doch zur Musikschule gegangen, 8 Jahre lang, ich möchte ein Klavier. Dann hatten wir dieses Klavier zu Hause stehen, 5, 6 Jahre. Sie hat kein einziges Mal darauf gespielt. Und wir verschenkt an eine Musikschule für Kinder.
1: Ja, gute Idee. Warum hast du damals den Entschluss gefasst, die Sowjetunion, also Moskau, zu verlassen in Richtung DDR?
3: Das war kein Entschluss, Jens. Das war eine Selbstverständlichkeit. Wir lebten die ganze Zeit in dieser Sowjetunion so unter uns. Mhm. Das war ein Lager. Gut, es gibt verschiedene Arten von Lager. Es gibt so Pionierlager, Erholungslager. Aber Lager ist Lager. Das heißt, du bist hinter Gitter und du darfst nicht weg.
1: Hm. Naja,
3: und du bist ständig unter Beobachtung. Und natürlich willst du nichts wie weg da sein. Mhm. Und das war ein Mantra meiner Generation. Kaum hat dieses sowjetische Ei ein Loch bekommen, irgendwo konnte man plötzlich raus, sind wir da rausgeflossen. Die große weite Welt kennenlernen. Wir dachten, wir waren sehr kritisch unserem eigenen Land, unserer Regierung gegenüber, in diesem politischen System. Das war ein unnatürliches System. So sollen Menschen nicht leben. Mhm. Die Menschen sollen in Würde und Freiheit leben. Und so sind wir nach Ostberlin gefahren mit dem Zug.
1: Und dann kamst du hier an und warst in einem Geflüchtetenlager sozusagen, ja, in einer Auffangstation.
3: Ja, wir waren ja als junge Menschen ein bisschen neben der Sache. Deswegen sind wir zuerst gar nicht zum Polizeipräsidium, sondern zum Roten Kreuz gegangen. Mhm. Wir haben am Bahnhof irgendwelche Menschen kennengelernt, die man heute Sinti und Roma nennen würde. Und die haben uns erzählt, wo sie übernachten. In so einer ehemaligen Kaserne der NVA, wo jetzt Rotes Kreuz ist, in Biesdorf.
1: Biesdorf, hm?
3: Also auf jeden Fall sind wir dahin, mussten unsere Pässe abgeben, haben sofort ein Essen bekommen, in Alufolie, mit der Aufschrift Guten Appetit und ein Bett. So habe ich die erste Woche in Deutschland verbracht, in einer Unterkunft des Roten Kreuzes. Deswegen, als 20 Jahre später ein junger Mann an meine Tür klopfte, und wir hatten gerade einen schönen Abend zu Hause, so ein bisschen Bier getrunken, Da sagte er, sei von Rotem Kreuz, möchte ich nicht spenden, habe ich mich lebenslänglich verpflichtet für Rotes
1: Kreuz. Ja, die haben die damals den Einstieg ermöglicht. Ja, ne?
3: Ich dachte, die haben mir tatsächlich geholfen, mein Gott, ey. Also ich fühlte mich irgendwie in Bringschuld. Hm. Und dann saß dieser Mann noch mit uns und noch am nächsten Tag, wir haben eine lange Saufnacht. Und am nächsten Morgen sagt, wer ist der Mann, der in der Küche schläft? Ach so, das ist der vom Roten Kreuz, alles klar. Weil ich dachte, der zieht bei uns ein. Der Wahnsinn.
1: Er ist wieder ausgezogen mittlerweile, ja?
3: Ja, ja, ja. Hm? Der war total perplex. Oh, ich bin doch immer hier, Entschuldigung, ich muss gehen. Ich bin ja eigentlich bei der Arbeit.
1: Wann hast du angefangen, Deutsch zu lernen, zu schreiben? Gleich 1990?
3: Ja, also schreiben nicht, aber lernen schon. Mhm. Na, ich habe tatsächlich sehr, also ich habe mich angemeldet bei der Humboldt-Universität. Mhm. Humboldt-Universität hatte großartige Sprachkurse. Sie hatten ein Fremdsprachauditorium für ausländische Studenten aus den Ländern des sozialistischen Blocks. Kamen Jahr für Jahr sehr viele afrikanische, vietnamesische Studenten in die DDR. Und sie lernten zuerst die Sprache in einem sehr schnellen Kurs. Fünfmal die Woche, 8 Stunden jeden Tag, mit Hausaufgaben.
1: Wow.
3: Ja, und außerdem, ich war 23, Jens. Mhm. Da lernst du wirklich schnell. Mhm. Und ein Jahr später hatte ich schon den ersten Job tatsächlich. Vom Arbeitsamt.
1: Als?
3: Als Toningenieur in einem Theater, in einem richtigen deutschen Theater. Damals hat man ja sehr viele Theatergruppen unterstützt in Berlin. Mhm. Ich hatte eine ABM-Stelle, mhm, Arbeitsbeschaffungsmaßnahme, mhm, für 2 Jahre. Dann hatte ich in einem anderen Theater für 1 Jahr, also das war ziemlich lange.
1: Hast du damals schon geschrieben?
3: Nein, nein. Ich war noch zu jung und hatte ganz andere Interessen. Ich habe aber sehr viel gequatscht. Im Theater besteht ja die Arbeit hauptsächlich aus einem Austausch. Ja, man redet viel.
1: Du warst zwischendurch ja noch Veranstalter der legendären Russendisco. Das heißt, du hattest zwischendurch auch mal einen eigenen Club für eine Zeit lang?
3: Nee, achso, naja, so kurz hatten wir ja Rodina. Mhm. Aber eigentlich, das war ein Kulturort. Mhm. Damals hat mich Bert Pappenfuß, ein ostdeutscher Dichter, eingeladen. Er hat immer wieder eine alte oder eine leerstehende oder am Abgrund stehende Kneipe übernommen und daraus einen Kulturort gemacht, einen Ort des Austauschs, wo dann Filme gezeigt wurden, irgendwelche Konzerte stattfanden, Lesungen. Und das war mit Kaffee Burger so. Er wollte zuerst von mir, also von uns, dass wir ein russisches Kulturprogramm zusammenstellen, Filme zeigen, Konzerte machen, haben wir auch gemacht. Mhm. Du findest bloß nicht, also so viele gute Filme gibt's auch nicht. Ich habe dann was Lustiges gemacht. Ich habe alte Schwarz-Weiß-Filme über Bürgerkrieg gezeigt und selbst falsch synchron übersetzt mit einem anderen Text. Auf diese Weise kamen diese Filme dann, wurden sie eigentlich viel menschlicher. Und wir haben Bands eingeladen, wir hatten Riesenärger damit.
1: Weil sie zu laut waren?
3: Nein, weil sie zu punkig waren.
1: Aha, verstehe.
3: Auf jeden Fall gingen mir die Bands schnell aus und die Filme auch. Und Russendisco, die nur ein Teil dieses Programms war, das Programm hieß die russische Zelle. Als Pendant zur russischen Seele. Ich wurde ja immer damals schon gefragt, was ist da russische Seele? Ist ja so eine deutsche Erfindung, aber damals ein trendiges Thema. Alle wollten wissen, was die geheimnisvolle russische Seele ist. Dabei haben sie an Ivan Rebrov gedacht und diese Typen, die falschen Russen, die hier...
1: Don Kosaken?
3: Bereicherten. Don Kosaken, die auch kein Russisch konnten, ja. Ich habe sie einmal getroffen. Stand auf dem Plakat Don Kosaken Chor... tritt in eine Kirche auf, ich ging an der Kirche vorbei, da standen diese Kosaken in Kosakenkostümen und rauchten vor dem Eingang. Mhm. Ich dachte, oh, ich frage mal, wie es ihnen geht, seit wann sind sie aus Kasachien da raus? Das waren alles Deutsche, die konnten gar kein Russisch.
1: Fake, alles fake.
3: Ja, aber damals diese russische Zelle ist quasi verdurstet auf die Disco. Russendisco war ein Teil des Programms, mhm, und alles andere, da waren wir zu faul einfach, als so Walter kulturträgerisch zu agieren. Die Disco war immer da. Da sind Musikkonserven, wir hatten jede Menge Musik mitgenommen aus Russland.
1: Und die Russen haben nachgetanzt?
3: Na, die Deutschen haben daran getanzt.
1: Die Deutschen haben auch.
3: Ich könnte sagen, das war sehr lang, dann kam mein Buch dazu, Russendisco. Das hat sich gegenseitig bereichert. Das war eine sehr erfolgreiche Veranstaltung mit großer Schlange vor der Tür. Na, irgendwann mal, weiß nicht, warum hört jemand mit irgendwas auf? Es gibt sicher gute Gründe dafür.
1: Also wir haben auf jeden Fall jetzt einen guten Grund, mit diesem Gespräch aufzuhören, denn unsere Zeit ist um. Tja, unseren kompletten, sehr ausführlichen Talk findet ihr aber überall dort, wo es Podcasts gibt, unter BB Radio Mitternachtstalk. Bei mir war Bestsellerautor Wladimir Kamina. Vielen Dank, dass du da warst und bis zum nächsten Mal. Es war toll.
3: Danke für die Einladung.
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1: Bei mir sind Andreas Smuda und Doreen Kröber. Und zwar sind die beiden Protagonisten in einem Dokumentarfilm Vogelfrei, ein Leben als fliegende Nomaden. Und die beiden sind tatsächlich, also nicht nur die Schauspieler, sondern sind auch diejenigen, die den Film angefertigt haben. Und die beiden haben so eine unglaublich tolle Geschichte, dass ich von vornherein schon mal sage, wir werden es nicht schaffen, in der Zeit, die uns zur Verfügung steht, die ganze Geschichte zu erzählen. Aber wir werden auf jeden Fall mal reinlauschen und werden Lust darauf machen, den Dokumentarfilm, den ich gerade angesprochen habe, anzuschauen. Ich freue mich, dass ihr da seid.
4: Hallo Jens,
5: hallo. Grüße dich.
1: Ich gebe mal kurz ein Stichwort. Die beiden sind mit einem Globetrotter, also mit einem fliegenden Motorrad sozusagen.
4: Genau.
1: Um die Welt geflogen und zwar gefühlt mehrfach sogar, ne?
4: Genau, ja. Na, wir sind immer noch dabei, ja.
1: Natürlich wollen wir auch eure beiden interessanten Geschichten hören, weil die Geschichte von Doreen ist, glaube ich, ein bisschen kürzer als die vom Andreas. Vielleicht fängst du mal an. Du kommst aus Halle an der Saale?
5: Richtig, also geboren bin ich in Halle an der Saale, wobei ich im Prinzip mehr oder weniger schon immer in Berlin aufgewachsen bin. Habe dort die Sportschule besucht, dann später in Leipzig und Dresden mein Studium zum Diplom-Wirtschaftsingenieur mit Spezialisierung Bau abgeschlossen. Und wie das halt so ist, der Beruf hat mich dann auch wieder hier zurück nach Berlin geführt, nämlich zum Flughafenprojekt, dem BER-Projekt. Wo ich dann eigentlich bis zuletzt auch tätig gewesen bin.
1: Zuletzt war 2012, bist du da ausgeschieden, ne?
5: Exakt, 2012, als wir dann wirklich den Entschluss getroffen haben, alles zu kündigen, alles zurückzulassen, alles zu verkaufen und mit diesem kleinen fliegenden Motorrad auf Weltreise zu gehen.
1: 2012 ist Doreen aus dem Flughafenprojekt ausgeschieden. Und ab da hat das bei dem Flughafen gehakt irgendwie, ne? Ich meine, mittlerweile ist er ja fertig, aber irgendwie war das so ein Projekt. Konnten die ohne dich den Flughafen nicht fertig machen oder woran lag das?
5: Scheint fast so. Aber für uns war das auch ein Vorteil. Wir waren, glaube ich, das erste Flugzeug, das um das neue Terminal fliegen konnte, obwohl er zu diesem Zeitpunkt ja noch nicht eröffnet war. Und das war 2017.
1: Die Geschichte, wie die beiden sich kennengelernt haben, ist eine Story für sich. Und selbst die Lebensgeschichte vom Andreas ist unglaublich, weil du kommst aus Berlin-Siemensstadt.
4: Genau, aus Spandau, bin ein echter Spandauer. Mhm. Und ja, schon mit 14 bin ich eigentlich per Anhalter durch Europa gezogen. Mich hat's immer rausgetrieben. Ich musste einfach unterwegs sein. Und ja, das gipfelte darin, dass ich mit 28 Jahren nach Südamerika ausgewandert bin, nach Venezuela. Und wusste noch nicht recht, was ich da machen soll. War dann mal 3 Tage im Dschungel. Hab ein paar Indios da kennengelernt und bin dann statt der 3 Tage 7 Monate geblieben. Hab mit dem da wirklich gelebt, abseits der Zivilisation. Und seitdem organisiere ich Dschungeltouren. Und zum Glück, sonst hätte ich nämlich Doreen nicht kennengelernt.
1: Da kommen wir gleich zu. Ich muss nochmal zurückkommen auf das, was du vorher gemacht hast. Du bist nämlich Mitte der 70er Jahre damals durch ganz Europa als sehr junger 15-Jähriger durch Europa gefahren und hast erstmal die Welt entdeckt. Aber vorher, da steht Elektriker mit Gesellenbrief, Gärtner, Häuslebauer, Abenteurer, Überlebenskünstler, Versicherungsvertreter, Fußballtrainer. Dann warst du Gründer des ersten Berliner Baustellen-Frühstücksservice.
4: Genau, genau.
1: Und mittlerweile bist du Pilot, Bestsellerautor und Lebenskünstler, ne?
4: Ja, na ja, also Leben genießen war für mich immer schon ganz wichtig, Geld verdienen weniger und ja, daher machen wir jetzt eigentlich genau das, was wir beide auch lieben, wovon ich schon mal geträumt habe. Und mir reicht's halt nicht, einfach zu träumen. Für mich ist es mal wichtig, diese Träume auch umzusetzen und möglichst schnell umzusetzen. Und da habe ich eben doch die richtige Partnerin gefunden.
1: Andreas, du bist mit 30 damals aus Berlin weg und hast gesagt, ich gehe endgültig, verlasse ich Deutschland. Ich ziehe nach Südamerika, nach Venezuela. Warum sollte es Venezuela sein?
4: Ja, war ein Zufall. Ich war mit meinem früheren Sportlehrer in Venezuela auf Urlaub. Alles inklusive Hotel am Strand und dann haben wir eine Bedienung kennengelernt im Restaurant. Die hat uns eingeladen zu sich nach Hause, richtig ins Armenviertel rein und die Leute hatten überhaupt kein Geld gehabt, aber so viel Herz, so viel Liebe. Da haben uns 40 Leute von der Familie empfangen und da war einfach, ja, da eigentlich angesteckt, einfach diese Kultur einfach hier kennenzulernen. Bin dann zurückgekommen nach Deutschland, habe meiner damaligen Frau, meiner ersten Ehefrau, 2 weitere folgten noch, die hat gesagt, also jetzt wandern wir aus nach Venezuela. Und dann sagt sie, na, bist du verrückt, wir haben hier ein Leben, du hast hier Arbeit, du hast deine Tochter, wir haben alles hier, was wir brauchen, wozu wollen wir nach Venezuela? Und aber dieser Virus, der war so in mir drinne, ich musste einfach weg. Und 6 Wochen später bin ich halt wirklich ausgewandert und habe mich dann von meiner damaligen Frau scheiden lassen.
1: Dafür, dass du nach Venezuela auswandern darfst.
4: Und der Drang war einfach so stark gewesen. Also ich wollte mein Leben nicht hier in Deutschland verbringen und von Montag bis Freitag arbeiten gehen und am Wochenende irgendwas Schönes machen. Ich wollte einfach jeden Tag was Schönes machen.
1: Und dann kamst du da an? Und wie ging es da weiter?
4: Ja, erstmal bin ich zu dieser Bedienung gezogen, die lebte damals bei ihren Eltern und die Eltern, die haben mich sofort eingeladen, dort zu wohnen, haben ein Zimmer frei gemacht, war mir recht peinlich, weil es waren 6 Kinder, die in 2 Zimmern aufgeteilt waren, die haben ein Zimmer frei gemacht für mich, jetzt waren 6 Kinder in einem Zimmer. Aber das ist wie eine Familie, also zu denen habe ich natürlich heute noch sehr engen Kontakt, das sind wie meine Brüder und Schwestern. Und zu den Eltern habe ich auch Mama und Papa gesagt. Also das war wirklich eine ganz, ganz herzliche Beziehung und da bin ich dann auch 3 Jahre geblieben.
1: Und dann bist du in den Urwald gezogen zu indigenen Völkern, wie du vorhin erzählt hast. Das heißt, du bist zu einem Indianerstamm, der fernab der Menschheit lebt und keinen Kontakt zur normalen Menschheit hat.
4: Naja, so nackt waren die nicht, aber die sagten halt, ja, du wirst, wenn du nicht weißt, was du arbeiten kannst hier in Venezuela, du könntest Touren verkaufen. Wir können tolle Touren hier im Dschungel machen, die noch gar kein Weißer gesehen hat, aber wir würden dir das gerne mal zeigen. Und dann dachte ich, na gut, dann bleibst du halt 1-2 Tage länger und irgendwie waren dann 7 Monate vorbei. Und dann habe ich mir halt angeguckt und war toll gewesen. Wir sind jagen, fischen zusammengegangen, kein Strom. Und zum Baden musste man immer zum Fluss laufen, jeden Tag 20 Minuten hin, 20 wieder zurück. Und seitdem jeden Tag, wenn ich jetzt dusche, ja, ich lächle, dass wir in einer Welt leben, wo aus der Wand warmes Wasser kommt und du brauchst nicht 20 Minuten zum Fluss laufen.
1: Und dann habt ihr euer Reisebüro oder dein Reisebüro gegründet und du hast Touren in den Dschungel organisiert, die es normalerweise nicht in irgendwelchen Katalogen gibt.
4: Genau. Und die vertreiben wir jetzt auch hier über deutsche Reiseveranstalter. Zum Beispiel diese Amazonas-Expedition, Mythos Amazonas. Die geht 22 Tage quer durch den Kontinent vom Pazifischen Ozean bis zum Atlantik, durch Peru, Bolivien, Brasilien. Und man sieht eigentlich innerhalb dieser Tour überhaupt keine anderen Touristen. Wir gehen halt wirklich zu den Goldsuchern hin, zu den Schamanen und Paranusspflückern und den Urwaldbauern, Indigenen, und man lernt den Urwald halt wirklich kennen.
1: Und ich glaube, das war die Tour, wo Doreen auch den Andreas kennengelernt hat?
5: Ganz genau, das war die gewisse Tour und ja, also ich kann es jedem nur empfehlen. Das Gefährlichste im ganzen Dschungel sind, glaube ich, die Reiseleiter, nicht irgendwelche
1: für dich
5: Krankheiten
1: so, ja.
5: Oder die da lauern. Es ist eine unglaublich schöne Tour. Man ist direkt an der Natur, an den Leuten dran, die dort noch auf recht einfache Weise leben.
4: Und ich habe mein Leben dann aufgegeben in Südamerika, bin dann eine Woche nach der Tour nach Berlin gezogen.
1: Du hast zwischendurch auch deine Pilotenausbildung gemacht. Also das lief irgendwie parallel mit dem Spanischlernen damals, als du angekommen bist in Südamerika, ne?
4: Ja, war mehr oder weniger Zufall. Ich war gerade bei meinem Zahnarzt gewesen, lebte damals in Ecuador und der war Pilot. Und der hat mir dann eine Brücke reingebaut und es dauerte 2 Tage. Und dann haben wir uns gleich ein bisschen angefreundet und dann sagt er, du pass auf, morgen früh kommst du einfach mal 2 Stunden früher, dann fliegen wir mal. Er hat so ein fliegendes Motorrad. Und dann sind wir mit dem Ding hochgegangen und da wusste ich, okay, also das muss ich auch lernen, das muss ich unbedingt machen und vielleicht irgendwann mal um die Welt fliegen.
1: Ihr kommt zurück ins Jahr 2010. Ja, ihr habt euch kennengelernt, kommt zurück nach Deutschland, du planst den nächsten Urlaub und dann ist schon die Idee entstanden, man könnte ja mal eine etwas größere Tour fliegen mit diesem Trike und so ein bisschen einen Teil der Welt erobern.
5: Also er hat mir am Anfang ganz viel von sich erzählt, damit ich auch wusste, was da nach Berlin kommt oder wer da nach Berlin kommt, besser gesagt. Aber er hat mir nicht verraten, dass er auch Pilot ist.
1: Das wusste
5: ich bis zu dem Zeitpunkt nicht. Und ich bin auch vorher noch nie mit so einem Flugding geflogen. Ne? Und eines Abends beim schönen Fläschchen Rotwein sagt er dann zu mir, was wollen wir denn nächstes Jahr im Urlaub machen? Was hältst du denn davon? Wir fliegen in die USA, nehmen uns einen schönen Camper und hinten drauf so ein kleines Fluggerät, so ein Trike. Und dann fliegen wir da immer so ein bisschen rum. Und dann dachte ich so, klingt toll, aber eigentlich möchte ich auch alle Orte noch sehen, wo er eben mal gelebt hat. Und dann sagt er, ach, weißt du was, na dann gehst du mal zu deinem Chef und nimmst dir ein Jahr Auszeit und dann nehmen wir ganz Süd-, Mittel- und Nordamerika noch mit. Dann haben wir noch ein Gläschen Rotwein getrunken.
4: Eine Flasche.
5: eine Flasche. Und dann fiel mir so ein, naja, aber eigentlich mal so im Tiefflug über die Elefanten in Afrika, das wäre mein absoluter Traum. Und dann hat er ganz kurz überlegt und meint dann zu mir, weißt du was, du gehst zu deinem Chef, du kündigst und dann fliegen wir aber auch noch über Asien bis Australien und machen die Sache rund.
4: Genau, so einfach geht es.
1: So einfach geht das.
4: Genau.
1: Und dann hast du irgendwann gesagt, ja, okay, können wir machen. Ich gebe mal mein Leben auf, ich kündige meinen Job, ich verkaufe meinen Hab und Gut. Und ich meine, du warst damals eine Frau, die war perfekt ausgestattet. Ja, als Ingenieurin, du hattest einen Kleiderschrank, der war 12 Meter lang, da war alles drin, was man so braucht, inklusive der 200 Paar Schuhe, glaube ich, ne? Und eine tolle Wohnung und ein ordentliches Gehalt. Und das hast du alles auf einmal alles weggeworfen. Ich meine, so lange kanntet ihr euch zu dem Zeitpunkt noch gar nicht.
5: Klar, mein Leben ist das, wovon eigentlich jeder Deutsche wahrscheinlich träumt. Gut bürgerlich, abgesehen. Sichert, alles gut gesattelt. Meine Eltern waren auch sehr happy damit, sehr beruhigt. Und das jetzt auf einmal alles über Bord zu werfen, den sicheren Job zu kündigen, das Apartment zu kündigen, alles zu verkaufen, ist ein Sprung. Zumal wir uns zu dem Zeitpunkt ja ein Jahr kannten und nach einem Jahr kennt man sich nicht wirklich, würde ich sagen. Aber man bereut ja immer nur das im Leben, was man nicht macht. Und wenn man eine Sache wirklich will, dann darf man nicht so viel nachdenken, weil dann kommen so viele Probleme, dann macht man die Dinge einfach nicht. Sondern wenn man überzeugt ist davon und das wirklich machen will, dann probiert's. Also man sollte dann mal springen und es ausprobieren. Und ich kann so viel sagen, ich habe es bis heute nicht bereut. Ja, das ist und eine schön. Garantie hat man ja nie.
4: Ja, das ist das Schöne an Doreen. Doreen kann Entscheidungen treffen. Und ich meine, wir hatten 2 Flaschen Wein drin und nächsten Morgen, wenn man aufwacht, dann hat man nicht nur vielleicht einen kleinen Schädel, sondern guckt sich an und sagt, oh Gott, haben wir da rumgesponnen gestern Abend. Aber wir haben uns angeguckt und wussten gleich, nee, das machen wir. Das
5: machen wir.
4: Und dann wurde auch gleich gekündigt und dann fing die Vorbereitung an. Also das ging wirklich von einem Tag zum anderen.
1: Vogelfrei, ein Leben als fliegende Nomaden. Guckt euch diesen Film an, der macht so viel Lust auf Reisen in fremde Kulturen, das ist unfassbar. Gestartet seid ihr zu deinem 50. Geburtstag, genau. 2012 in Florida. Und schon diese Geschichte ist so spannend. Wo kam das Trike her?
4: Trike kam aus Frankreich. Wir hatten 6 Wochen Zeit, uns da vorzubereiten. Trike kam erstmal 2 Wochen später an. Und ich brauchte noch eine andere Pilotenlizenz. Nämlich die Sportpilotenlizenz ist nur gültig in den USA. Und da wir in fast 200 Ländern landen wollten, brauchte ich jetzt die private Pilotenlizenz. Und da bin ich einen Tag vor Abflug noch 2-mal durch die schriftliche Prüfung gesaust.
1: Oh.
4: Und habe 8 Stunden vorm Abflug habe ich die bestanden. Und sonst hätten wir unseren pünktlichen Abflug zu meinem 50. Geburtstag knicken können.
1: Ich fasse das mal zusammen. Es waren 1518 Tage, die dokumentiert wurden.
4: Genau.
1: Bei dieser ganzen Geschichte. Es waren 36.042 Flugkilometer. Es waren 33 Länder. Ein kompletter Kontinent. Es waren knapp 200 Starts und Landungen. Eine Notlandung. Und es gab sogar einen Crash. Andreas, kannst du uns ganz kurz mal ein paar technische Daten zu dem Flieger sagen?
4: Ja, wir sind recht langsam unterwegs. 110 Stundenkilometer. Wir haben 75 Liter Tank. Damit fliegen wir ungefähr 5 Stunden. Also sicher 500 Kilometer könnten wir fliegen. Aber dadurch, dass wir weder eine Toilette noch einen Bordservice an Bord haben und ich permanent Hunger habe, fliegen wir in der Regel 2-3 Stunden am Tag. Hinter uns haben wir einen 100 PS starken Vierzylindermotor. Und vom Gewicht her haben wir ein maximales Gewicht von 472 Kilo. Ja, das wären so ein bisschen die Eckdaten und die Sache ist halt die, wir genießen das Leben nicht nur in der Luft oben, sondern halt auch unten am Boden. Wir arbeiten ja ganz normal für meine Reiseagentur da in Südamerika. Wir haben eine 40-Stunden-Woche beide zusammen, aber wir haben halt die tollsten Arbeitsplätze der Welt und allein in der Karibik zu fliegen, diese türkisblaue Wasser, also so herrlich im Film noch zu sehen, wo wir dann wirklich bei den Einheimischen landen auf kleinen Pisten und so. Tolle Storys, auch Karneval haben wir miterlebt, dort auf einer ganz kleinen karibischen Insel und war einfach fantastisch.
1: Ich hätte noch 1000 Fragen, aber unsere Zeit ist erstmal um. Andreas Smuda und Doreen Kröber, alles Gute für euch, bleibt schön gesund und bald mit neuen Storys hier wieder in diesem Studio.
4: Alles klar, bis dann.
5: Bis bald. Tschüss. Tschüss.
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1: mir ist eine Frau, über die ich mich sehr freue und die ganz offen mit ihrem Kontostand umgeht. Und es gibt wenige, die das sagen. Also wir befinden uns jetzt in der Welt der Schönen und Reichen. Bei mir ist Dr. Carmen Meyer, Finanzexpertin, Bestseller-Autorin und einfach eine feine Frau. Schön, dass du da bist, Carmen.
6: Dankeschön, Jens, für die Einladung. Ich freue mich sehr, hier zu sein.
1: Ich freue mich auch, dass du da bist. Cool. Weil jetzt wird die Grundlage gelegt für alle, die uns zuhören, wie man aus wenig ganz viel machen kann. Weil das ist ja dein Geheimrezept, nicht wahr?
6: Ja, also Geld kann man arbeiten lassen und dann wird daraus mehr, genau. Der Kuchen wird größer.
1: Mhm. Auch wenn man vorher nur ein paar Krümel hat. Daraus ja. wird ein Kuchen.
6: Ja, aber es dauert natürlich ein bisschen. Also dessen muss man sich schon bewusst sein, es geht nicht über Nacht, aber wir können wirklich Vermögen aufbauen. Und das ist nicht nur für irgendwen da draußen, sondern auch als ganz normaler Angestellter ist es möglich.
1: Ich habe das gelesen und dachte, meine Güte, eigentlich hätte die Frau ja mit dem, was sie macht, schon vorher Karriere machen können oder hat es auch schon gemacht oder zumindest eine Grundlage gelegt für das, was jetzt passiert, nicht wahr? Denn du bist ja in Polen geboren, 1984.
6: Ja, genau.
1: Würde man nicht denken, hätte gedacht 1994. deshalb die Welt der Schönen und Reichen. Ne? Du bist dann mit 4 nach Deutschland gekommen?
6: Genau, mit 2 Koffern.
1: Mit 2 Koffern?
6: Und meiner Schwester und meiner Mutter. Mein Vater war schon da 3 Monate und wir sind mit dem Zug, und ich kann mich wirklich noch dran erinnern, mit dem Zug nach Wuppertal gekommen. Mhm. Weil mein Vater hatte dort Familie, die Tanten, also die Schwestern von meiner Oma, also Vaters Seite, waren schon da und dann sind wir halt dort auch, die haben uns aufgenommen und dann haben wir die ersten Wochen oder Monate, das weiß ich nicht mehr so ganz genau, bei denen gewohnt, bis wir dann unsere erste eigene Wohnung hatten.
1: Mhm. War es für dich damals schon klar? Ich muss irgendwann mal mein eigenes Geld verdienen und nach Möglichkeit auch ganz viel davon.
6: Ja, also es ist ganz witzig. Meine Mutter hat immer zu mir gesagt, komm, irgendwann bist du Chefin. Und als kleines Kind, also ich hatte total nette Eltern und so, wir haben ein sehr gutes Verhältnis miteinander, aber ich habe da gar nicht so drüber nachgedacht. Und meine Eltern sind Handwerker, aber ich bin mit den Händen nicht so begabt. Und mein Vater hat immer gesagt, komm, mach bitte was mit dem Kopf, das mit den Händen, das ist nicht so deins. Mein Vater hat immer gesagt, komm, du musst studieren, damit es dir gut geht, damit du mal Geld hast. Und ich war sehr fleißig, ich habe dann auch studiert und habe also wirklich so auf meine Eltern gehört, muss ich sagen, obwohl meine Mutter damals gesagt hat, ach Carmen, vielleicht ist Studieren auch nichts und mach vielleicht eine Ausbildung, weil wir hatten im Bekannteskreis Bekannte, die so ewig studiert haben und für meine Mutter war das alles so abstrakt und sie konnte damit nichts anfangen, sie ist Fotografin und ich hatte damals einen Freund und davon, der Vater war Mathematiker, auch glaube ich promoviert und hat immer gesagt, nee Carmen, du musst schon studieren und ich war aber nach dem Abitur so ein bisschen verloren, weil ich wollte eigentlich Lehrerin werden und dann waren aber die Lehrer so unfreundlich und so verbittert und haben so viele gute Leute einfach so durchfallen lassen und ich fand das so unfair und ich habe gesagt, also so will ich nicht werden. Ich will auch, wenn ich erwachsen bin, freundlich bleiben und nett bleiben und nicht irgendwelche Schüler da so quälen. Und dann habe ich gesagt, ich werde keine Lehrerin und dann war ich so ein bisschen lost, ich wusste gar nicht, was ich machen sollte und dann bin ich als Au-pair-Mädchen nach London gegangen.
1: Was ja gut ist, man lernt Sprache.
6: Absolut.
1: Neue Kulturen kennen.
6: Absolut, und das hat mich unglaublich geprägt, weil ich habe mir gedacht, okay, ich mache jetzt Abitur, aber eigentlich kann ich kein richtiges Englisch. Das war so irgendwie bescheuert, wir haben Shakespeare gelesen, aber ich dachte, wozu Shakespeare? Also ich konnte damit nichts anfangen. Und ich habe aber im Supermarkt an der Kasse gearbeitet. Ich war schon immer fleißig und wollte...
1: In London?
6: Nee, in Wuppertal, ganz so, normal, okay. Neben dem Abitur an der Kasse.
1: Das, was wir alle gemacht haben.
6: Ja, genau. Und meine Kollegin, ihre Schwester war als Au-pair-Mädchen. Und damals gab es ja noch kein Internet und so. Also das waren ja auch andere Zeiten wie heute. Und davon, die Schwester war irgendwie als Au-pair in London und da habe ich gesagt, du, das will ich auch. Und dann hat sie mir, und wir hatten kein Internet als Familie und da hat meine beste Freundin mich da angemeldet und dann bin ich wirklich zu so einer wildfremden Familie nach London gekommen und die Mutter war promovierte Biochemikerin. Mhm. Und das hat mich so inspiriert, dass ich das dann auch studiert und auch promoviert habe. Und ja, so bin ich dann, weil ich habe das schon immer gerne gemacht, ich fand Wissenschaften schon immer unglaublich spannend. Aber ich habe immer gedacht, ja, was machst du dann später damit? Ich kannte ja diese Berufe gar nicht. Ja, und das im Ausland leben und nochmal aufs College gehen und so, das hat mich, also ich habe es geliebt, muss ich sagen. Meine Mama hat auch dann zu mir gesagt, komm, du bist als andere Carmen zurückgekommen, viel klarer im Kopf und mit so einer Vision. Das hat mir sehr, sehr geholfen. Und deswegen empfehle ich es auch heute noch allen jungen Leuten, wenn sie nicht wissen, was sie wollen, dann einfach mal ins Ausland gehen, eine andere Sprache lernen, andere Leute kennenlernen und sehen, was einfach auch möglich ist, ja.
1: Andere Biochemiker kennenlernen. Ja. Ich glaube, wenn du diese Frau nicht kennengelernt hättest, hättest du dich auch nicht für Biochemie entschieden, weil genau. Die hat quasi die Weichen gestellt.
6: Genau, genau. Ich habe ihre Doktorarbeit dann auch gelesen in London und habe gedacht, krass, das ist ja mega cool, was du gemacht hast. Für mich Also ich habe das einfach gar nicht auf dem Schirm gehabt. Ich, klar, ich meine, Medikamente müssen ja entwickelt werden, aber ich könnte ja nur Arzt sein, so. Und Arzt habe ich gedacht, boah, wenn die dann so im OP, da hatte ich auch immer nur dieses OP stehen so im Kopf und dann dieses stundenlange Operieren und wenn du einen Fehler machst, dann denke ich mir, oh Gott, dann passiert ja gleich jemandem was Schlimmes und das wollte ich damals nicht und ja, da war ich echt dankbar. Also das, und ich habe das Studium auch unheimlich genossen, mir hat das sehr viel Spaß gemacht, auch die Promotion. Es ist auch anstrengend, das darf man nicht, also vieles geht ja schief und du machst ja nächteweise, also bist im Labor. Aber das Problem war, man bekommt immer nur befristete Verträge. Und ich wollte auch irgendwann Familie haben und da habe ich mir gedacht, ich kann jetzt nicht für so einen Hungerlohn hier arbeiten.
1: Hast du bei Roche im Pharmakonzern für einen Hungerlohn gearbeitet?
6: Nee, das nicht.
1: Das kam erst später,
6: Das kam erst später.
1: Ich bin in, weil die bezahlen doch gut, oder?
6: Die bezahlen sehr gut. Mhm. Also ich hatte ein sechsstelliges Gehalt bekommen und ich war 29 oder so. Also ich war mit 29 fertig. Ich hatte immer schon so ein bisschen inneren Druck, weil ich dachte, okay, irgendwann willst du ja Familie kriegen und die Promotion in 3 Jahren abgeschlossen. Und dann hat mich Roche eingekauft, weil ich bin auf Blutgerinnung spezialisiert und es gibt nicht so viele in dem Fachbereich. Mhm. Und Roche hat da gerade so ein neues Gerät gebaut und die haben einfach Experten gebraucht. Und das war schon sehr cool. Da war ich in San Francisco und so. Das war schon eine tolle Zeit. Und ich habe gedacht, oh, komm, alles ist so super. Und ich war voll glücklich, weil viele ja promovieren und dann in einem ganz anderen Fachbereich arbeiten. Und bei mir war das wirklich, also wirklich picobello, alles so wie geplant. Und es war wirklich, wirklich schön. Ja, und dann bis ich schwanger geworden bin, mit 33, war ich schwanger mit Leni und wollte mir das Haus kaufen und habe gesehen, hoppala, kein Geld für ein Haus.
1: Das war die Initialzündung, ja?
6: Das war die Initialzündung. Ich habe echt gedacht, also ich saß so schwanger auf dem Sofa und habe gedacht, ich suche jetzt mal ein Haus für uns und gedacht, was, das ist so teuer hier in München, ich komme ja nicht aus München. Mir war das nicht so bewusst und dann habe ich gedacht, das kann doch nicht sein. Habe ich mir gedacht, mein Mann war bei BMW in der Entwicklung, ich war bei Roche, also auf dem Papier sah alles so.
1: Eigentlich hätte es reichen müssen.
6: Ja,
1: ne?
6: Ja. Ich habe mir gedacht, das sieht doch alles, wir sind auch fleißig, wir haben auch, also jetzt auch das Geld nicht so rausgehauen wie andere. Es hat nicht gereicht. Und dann habe ich mir gedacht, das kann doch nicht sein. Und man hat ja in der Schwangerschaft schon so einen Nestbautrieb, also das ist ja wirklich so hormonell bedingt. Und da habe ich gedacht, ich muss was tun. Ich muss einfach gucken, wie man an mehr Geld rankommt, was ich machen kann. Ne?
1: Und so eine schöne Stimme als Sängerin hattest du nicht, dass du irgendwo noch am Bahnhof irgendwie mit einem Hut und einer Gitarre etwas nebenbei verdienen konntest? Du musstest andere Wege finden, richtig?
6: Also wenn ich Talent hätte, wäre ich bestimmt Rockstar geworden, weil meine Eltern haben viele Jahre Gitarrenunterricht für mich bezahlt. Aber leider Gottes hat es wirklich nicht ausgereicht. Aber da war ich, glaube ich, selbstkritisch genug, dass ich dachte, okay, das will keiner hören. In der 5. Klasse habe ich im Chor gesungen und die Chorleiterin hat immer gesagt, Carmen, nicht so laut.
1: Das ist aber ein Zeichen dafür, dass es gut war. Wenn du laut warst und du schon rausgehört wurdest aus den anderen, siehst du, und jetzt stichst du mit anderen Sachen raus aus der Masse, weil du bist viel reicher als die anderen. Und wie man das in der Praxis schafft, dieses Buch, was du geschrieben hast, Mami Goes Millionär, ist ja nicht nur ein Spiegel-Bestseller. Mhm. Es ist sehr interessant, aber es richtet sich ja vorwiegend an Frauen. Und jetzt möchte ich als Mann auch mal sagen, ich möchte auch gern zuhören. Also ich möchte auch gern wissen, wie das geht, ja?
6: Sehr gerne.
1: Kriegen wir das, können wir diesen Deal eingehen, natürlich, dass das jetzt also quasi für Männer und Frauen gleichermaßen ist, ja?
6: Natürlich. Also im Buch steht, es dürfen auch Männer lesen.
1: Steht
6: da. Habe ich extra reingeschrieben. Aber ich habe es bewusst an die Frau geschrieben, weil Frauen sich oft nicht angesprochen fühlen. Und ich will für die Frauen so eine Lanze brechen. Ich möchte, dass sie was verändern. Und wenn man die Frau so ganz persönlich anspricht, dann fühlt sie sich mehr angesprochen und kommt mehr in die Handlung. Und deswegen habe ich das wirklich gezielt an die Frau geschrieben. Aber ich habe ganz viele Männer, die mir schreiben, Carmen, ich lese dein Buch, es ist pink, aber ich lese auf Kindle. Dann sieht keiner, dass es pink ist.
1: Das ist eine Farbe, die durchaus Frauen anspricht, dieses Buch, ne? Ja. Alle sofort, oh, guck mal, ein pinkes Buch, goldene Schrift oben drauf, attraktive Frau, super, das ist ja schön. Das nehme ich mir mal. Worum geht's denn da drin? Keine Ahnung, aber es sieht auf jeden Fall gut aus, ne? Also ich sage, das Thema ist natürlich auch sehr schön und ich habe mich natürlich auch ein bisschen bei ChatGPT bedient, weil ich habe die künstliche Intelligenz natürlich ein bisschen befragt und habe gesagt, okay, wir müssen mal gucken, wie die Dr. Carmen Meyer das angegangen ist, weil Dr. Carmen Meyer hat innerhalb von 4 Jahren über 1 Million Euro aufgebaut, indem sie gezielt in Aktien, Gold und Kryptowährungen investiert hat. Und es gibt wichtige Punkte ihrer Strategie. Hat also die künstliche Intelligenz schon mal zusammengefasst. Und wir können ja mal gucken, ob das tatsächlich hinhaut. Ja. Und dann tauchen wir anschließend nochmal an deine Geschichte zurück ein und wollen natürlich wissen, wie du als schwangere Frau da gesessen hast und daraus was gebaut hast, ne?
6: Ja.
1: Aus dem Sparschwein, was geschlachtet wurde.
6: Ja.
1: Also, erster Punkt, Investitionen in Aktien. Richtig? Stimmt das? Hat KI das richtig rausgefunden aus dem Buch?
6: Ja, so
1: also,
6: fing alles an.
1: Ja, okay.
6: Sehr gut.
1: Investitionen in Gold.
6: Mhm.
1: Mhm, stimmt auch. In Kryptowährungen.
6: Mhm.
1: Unternehmerisches Denken.
6: Mhm.
1: Immobilien.
6: Mhm.
1: Und Bildung und Disziplin.
6: Ja, gut.
1: Ja, das sind die 6 Punkte, die die künstliche Intelligenz herausgefunden hat und gesagt hat, so kann es funktionieren.
6: Ach, wow.
1: Ist es richtig?
6: Es ist wirklich sehr gut. Es sind die mehreren Bausteine, dass wir nicht nur eine Asset-Klasse haben, also sprich nicht nur Aktien, sondern physisches Gold und Immobilien, wenn man möchte, und Kryptowährung. Und ich habe ja auch noch ein Unternehmen gegründet und im Endeffekt habe ich Vollgas gegeben und alles aufgebaut in den letzten Jahren.
1: Dann werden wir das jetzt mal zusammenfassen. Also, die Situation ist folgende. Du sitzt in einer Wohnung in München, ärgerst dich darüber, dass alles ringsum sehr teuer ist.
6: Ja.
1: Du hast einen dicken Bauch, bekommst bald ein Baby, möchtest ein Haus bauen und hast keine Kohle. Habe ich es richtig zusammengefasst?
6: Genau, oder nicht genug.
1: Und dann kam die Initialzündung. Du hast gesagt, okay, ich brauche Geld, singen kann ich nicht, Rockstar werde ich nicht, also ich muss mir andere Dinge einfallen lassen.
6: Ja.
1: Was mache ich? Wie bist du an die Sache rangegangen?
6: Alles Wissen dieser Welt steht in Büchern. Und ich habe mir gedacht, es muss doch irgendein Buch geben, was beschreibt, wie man reich wird. Und dann bin ich München, Hugendubel, Marienplatz, das ist ein ganz großer Buchladen, hingeradelt. Ich hatte Glück. Da war ein Mann, der sah sehr wohlhabend aus, den habe ich einfach angesprochen.
1: Sie sehen reich aus, ja. Kann ich Sie mal was fragen? Wie haben Sie denn Ihr Vermögen aufgebaut?
6: Habe ich ihn gefragt, ob er mir ein Buch empfehlen könnte.
1: Ja.
6: Und hat mir Rich Dad Poor Dad in die Hand gedrückt.
1: Rich Dad Poor
6: von
1: Dad.
6: Von Robert Kiyosaki. Und dann habe ich das Buch mitgenommen, am gleichen Abend gleich verschlungen. Und er sagt, wir haben 3 Wege, um reich zu werden. Wir können ein Unternehmen gründen, weil dann können wir ja natürlich das Gehalt quasi nach oben hin offen. Oder wir kaufen Immobilien und vermieten sie, sodass das Cashflow reinbringt. Oder wir kaufen Anteile an Unternehmen, sprich Aktien. Und da habe ich mir gedacht, okay, Biotech-Startup, das war ja so meine Welt. Habe ich gedacht, das kann ich ja nicht machen, hochschwanger, voll teuer, war raus. Immobilien habe ich mir auch nicht getraut, weil ich dachte, ich kenne mich ja gar nicht aus. Ist die Immobilie gut, schlecht und muss ich einen Kredit aufnehmen mit der Bank und so. Das war mir alles zu wild. Da habe ich mir gedacht, okay, dann bleibt nur noch eins, Aktien. Da habe ich gedacht, okay, das mache ich. Also es war für mich so klar und dann habe ich gesagt, ja, das werde ich schon lernen. Und ich wusste damals auch nicht, was ist eine Aktie. Mir war nicht so wirklich klar, das ist ein Anteil von einem Unternehmen. Ich habe gedacht, das ist sowas wie eine Anleihe, also einfach nur wie so ein Kredit oder so. Aber dass wir wirklich uns an Unternehmen beteiligen können, das war mir gar nicht bewusst.
1: Du bist Mitbesitzerin in dem Augenblick, ne?
6: Genau, genau. Und habe ich gedacht, okay, und jetzt brauche ich Experten. Und ich wusste, es gibt super viele schlaue Leute, die sich immer sehr gut auskennen. Und du kannst Wissen viel schneller über andere Menschen aufbauen, als wenn du alles liest. Weil es gibt ja endlos viel Literatur. Da habe ich mir gedacht, okay, jetzt frage ich die einfach. Wie haben sie das gemacht? Und dann haben die alle so nett und einfach über Aktien gesprochen. Haben gesagt, ja, ich habe einfach die Aktien gekauft und zahle die seit 20 Jahren und so. Und schau mal an. Und dann haben sie mir die Charts gezeigt. Und da habe ich gedacht, krass, das mache ich jetzt auch. Und dann habe ich also wirklich nächteweise diese Charts gelesen und diese Aktiencharts ist ja im Endeffekt so eine Linie, die man sieht. Und in meiner Doktorarbeit habe ich 2 Proteine, die sich verbunden haben und wenn sie sich verbunden haben, dann ist auch so eine Linie so hochgegangen. Und das sah genau aus wie ein Aktienchart. Und da wusste ich auch mal, ist der Patient krank oder ist er gesund? Und das konnte ich an diesen Linien ablesen. Und da habe ich gedacht, das ist ja genau das Gleiche. Das war kein.
1: Ist Unternehmen gesund oder ist es krank?
6: Richtig.
1: Kann ich investieren oder nicht?
6: Genau.
1: Ist eine Parallele zwischen Biologie und Chemie und Finanzwirtschaft. Da
6: genau.
1: Guckt mal einer an, wa?
6: Genau. Und dann habe ich mir gedacht, krass, die sprechen noch eine Sprache, diese Charts. Und man muss einfach nur Muster erkennen, man muss das nur lesen können. Und ja, und so habe ich nächteweise, also mich wirklich alles gelesen und gemalt und die Charts an die Wände gemalt und so. Und dann habe ich angefangen zu investieren und dann war ich so erfolgreich. Und Mut wird immer belohnt, sage ich auch. Also dieses Mutigsein lohnt sich auch einfach, weil man bekommt dafür auch Geschenke. Und es ist ganz natürlich, wenn man noch nie investiert hat, dass es dann zuerst aufregend ist, aber es lohnt sich.
1: 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Tja, liebe Carmen, ich bedanke mich, dass du heute bei uns warst. Es war ganz toll.
6: Dankeschön.
1: Ja, viel Erfolg und bleib schön gesund, ja?
6: Danke.
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7: Im Studio Anna Löwer. Der Angreifer vom Berliner CSD ist gefunden. Er wurde bei einem Einsatz am Abend im Berliner Westen erschossen. Imme Kasten.
8: Die Polizei hat inzwischen bestätigt, dass der Angreifer bei einem Einsatz erschossen wurde. Spezialkräfte waren am frühen Abend zu einer Kleingartensiedlung nach Berlin-Spandau ausgerückt. Dort fielen dann Schüsse. Unklar ist aber weiter noch, ob es noch eventuelle Mittäter gibt. Der Verdächtige war schon länger als gefährlicher Islamist bekannt. Er wurde auch bereits zu einer Bewährungsstrafe verurteilt. Unterdessen ist die Bestürzung nach dem Angriff auf den CSD in Berlin groß. Berlins regierender Bürgermeister Wegner sprach von einem Angriff auf unsere freie und weltoffene Gesellschaft. Bundespräsident Steinmeier zeigte sich entsetzt. Am Nachmittag gab es in der Berliner Marienkirche eine Andacht. Bei der sprach auch Kanzler Merz. Wir sind mehr, wir sind stärker, sagte er. Und weiter.
9: Wir stehen nicht nur zu Ihnen. Wir stehen nicht